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1: Sechs Uhr, die Nachrichten. Zunächst die Übersicht. Die aktuelle Hitzewelle ist laut dem Deutschen Wetterdienst ungewöhnlich lang und ungewöhnlich früh im Jahr. Der Bundestag entscheidet heute über das sogenannte Infrastruktur-Zukunftsgesetz. Nach den schweren Erdbeben in Venezuela ist die Zahl der Todesopfer weiter gestiegen. Die Meldungen im Einzelnen. Der Deutsche Wetterdienst hat seit seiner Gründung 1952 noch nie so früh im Jahr eine Hitzewarnperiode dieser Länge registriert. Wie die Bundesbehörde in Offenbach mitteilte, entwickeln sich Hitzewellen mit starken oder extremen Wärmebelastungen üblicherweise erst im Hochsommer. Der mit 18 Tagen bisher längste durchgehende Zeitraum mit Hitzewarnungen lag 2018 im Zeitraum von Ende Juli bis Anfang August. Die aktuelle Periode mit Hitzewarnungen mit einer erwarteten Dauer von voraussichtlich 12 Tagen zählt zu den längsten seit der Einführung des DWD-Hitzewarnsystems im Jahr 2005. Bis einschließlich Montag erwarten die Meteorologen Bedingungen, die Hitzewarnungen erforderlich machen. In den ersten Bundesländern beginnen die Sommerferien. In Hessen, Rheinland-Pfalz und im Saarland haben die Kinder und Jugendlichen heute ihren letzten Schultag. Da viele Familien direkt danach in den Urlaub aufbrechen, befürchtet der ADAC lange Staus, vor allem im Westen. Hinzu kommen laut dem Automobilclub wegen der anhaltenden Hitzewelle auch Tagesausflügler und Kurzentschlossene. Zudem dürften die derzeit rund 1000 Dauerbaustellen auf den deutschen Autobahnen den Verkehr bremsen. Der Bundestag entscheidet heute über Pläne der schwarz-roten Koalition, die Bauprojekte im Verkehrsnetz deutlich schneller in Gang zu bringen. Der Gesetzentwurf von Bundesverkehrsminister Schnieder sieht vor, Verfahren für Autobahnen, Schienen und Wasserwege zu beschleunigen. Das soll auch für Verkehrsprojekte im Rahmen des schuldenfinanzierten Sondervermögens von 500 Milliarden Euro gelten. Umweltschutzorganisationen kritisieren, dass wesentliche Verkehrsinfrastrukturen künftig im überragenden öffentlichen Interesse liegen sollen. Sie befürchten eine Aushöhlung des Naturschutzes. Bundesgesundheitsministerin Warken will die Suizidprävention bundesweit stärken. Das geht aus einem Gesetzentwurf hervor, aus dem die Rheinische Post zitiert. Demnach ist unter anderem die Schaffung einer Bundesfachstelle für Suizidprävention geplant, die ein Konzept für eine bundesweit einheitliche Krisendienstrufnummer entwickeln soll. Eine solche Nummer forderten auch mehrere Verbände in einer gemeinsamen Erklärung. Es dürfe in Deutschland nicht vom Wohnort oder vom Zufall abhängen, ob Menschen in suizidalen Krisen schnell qualifizierte Unterstützung fänden, betonte die Leiterin des Nationalen Suizidpräventionsprogramms Schneider. Der Gesetzentwurf des Gesundheitsministeriums ging laut Rheinischer Post bereits in die Ressortabstimmung der Bundesregierung. Ziel sei es, die Prävention von Suiziden zu verbessern. Geplant seien unter anderem Maßnahmen der Information, Aufklärung, Forschung und Unterstützung. Zudem sollten die Länder auf einen flächendeckenden, bedarfsgerechten Ausbau der Krisendienste hinwirken. In Deutschland gibt es nach Angaben des Bundesgesundheitsministeriums jährlich rund 10.000 Suizidfälle. Familienministerin Prien plant offenbar eine Verschärfung beim Elterngeld. Nach Informationen des Redaktionsnetzwerks Deutschland soll es für Paare künftig nur dann möglich sein, die vollen 14 Monate Elterngeld zu beziehen, wenn beide Partner je 7 Monate Elternzeit nehmen. Bisher gibt es 14 Monate Elterngeld, wenn ein Elternteil mindestens 2 Monate davon bezieht. In der Regel ist das der Vater. Mehr als 2 Monate nehmen nur wenige Männer. In Koalitionskreisen wurde laut Redaktionsnetzwerk betont, dass die Verhandlungen noch laufen und es sich auch um eine Maßnahme für mehr Gleichstellung handle. Tatsächlich würde die Einführung eines hälftigen Elterngeldes aber vor allem dem Ministerium Geld sparen. Denn den Informationen zufolge rechnet man nicht damit, dass viele Väter tatsächlich so lange aus dem Beruf aussteigen werden. Finanzminister Klingbeil hatte vom Familienministerium Einsparungen in Höhe von 500 Millionen Euro verlangt. Dies soll zur Haushaltskonsolidierung beitragen. An den sonstigen Bedingungen für das Elterngeld will Prien den Angaben zufolge nichts ändern. Danach bleibt die Höhe bei 65% des Nettoeinkommens, wobei maximal 1.800 Euro bezahlt werden. Das Elterngeld wird aber nur gewährt, wenn bei Paaren und Alleinerziehenden das zu versteuernde Einkommen unter 175.000 Euro liegt. In Venezuela ist die Zahl der Toten nach den schweren Erdbeben auf 235 gestiegen. Das teilte der Gesundheitsminister des Landes im Staatsfernsehen mit. Es wird befürchtet, dass die Opferzahlen noch weiter steigen. Die Beben hatten eine Stärke von 7,2 und 7,5. Viele Gebäude stürzten ein. Die geschäftsführende venezolanische Präsidentin Rodriguez rief den Notstand aus. Inzwischen hat sich Hilfe aus dem Ausland auf den Weg gemacht. Noch heute wollen 50 Einsatzkräfte des Technischen Hilfswerks in das Katastrophengebiet fliegen. Im Vordergrund stehen den Angaben zufolge die Bergung und Rettung von Personen aus zerstörten Gebäuden. Zu der Schnelleinsatzeinheit gehören demnach auch 4 Rettungshundeführer mit jeweils einem Hund. Die USA wollen 2 Kriegsschiffe und auch Transportflugzeuge in das südamerikanische Land schicken. Außerdem Rettungs- und Sucheinheiten, darunter ein 80-köpfiges Team mit 6 Spürhunden. Zuvor hatte das US-Außenministerium in Washington bereits eine Bebennothilfe in Höhe von 150 Millionen Dollar zugesagt. Der Iran hat nach einem Angriff auf ein Schiff vor der Küste des Omans bekräftigt, dass Durchfahrten durch die Straße von Hormus nur auf von Teheran festgelegten Routen sicher seien. Andere Routen seien nicht durch die Garantie sicherer Passagen abgedeckt, erklärte die für den Persischen Golf zuständige iranische Behörde PGSA auf X. Jegliche Konsequenzen infolge der Befahrung nicht genehmigter Routen würden in der alleinigen Verantwortung des Schiffseigners, des Charterers und des Kapitäns liegen, hieß es weiter. Ein US-Beamter sagte der Nachrichtenagentur AP, bei dem getroffenen Schiff habe es sich um das Handelsschiff Ever Lovely gehandelt, das unter der Flagge Singapurs fährt. Die Weltschifffahrtsorganisation IMO stoppte nach dem Angriff die jüngst gestartete Evakuierung von Schiffen rund um die Meerenge. Die israelische Armee hat im Südlibanon 6 Mitglieder der Hisbollah-Miliz getötet. Diese hätten für die Soldaten eine Gefahr dargestellt, teilte die Armee mit. Eigentlich herrscht zwischen Israel und der pro-iranischen Miliz eine Waffenruhe. Die Hisbollah warf dem israelischen Militär erneut vor, gegen die Feuerpause zu verstoßen und Zivilisten anzugreifen. Israel kontrolliert im Südlibanon eine Pufferzone. Der Libanon betrachtet die Zone als völkerrechtswidrig besetztes Gebiet. Die Zahl der Ebola-Toten in der Demokratischen Republik Kongo ist auf 304 angestiegen. Aktuell seien in dem zentralafrikanischen Land 1.155 Fälle bestätigt, teilte das Kommunikationsministerium in Kinshasa mit. Die Epidemie in den Provinzen Ituri, Nord-Kivu und Süd-Kivu sei noch nicht gestoppt. Die Gesundheitsbehörde des Landes forderte angesichts der Lage die Errichtung weiterer Behandlungszentren und eine Erhöhung der Bettenkapazität. Denn obwohl der Gipfel des Ebola-Ausbruchs noch nicht erreicht sei, seien bereits 95% der Bettenkapazitäten in den Kliniken ausgeschöpft. Bei der Fußball-Weltmeisterschaft hat die deutsche Nationalmannschaft ihr drittes und letztes Gruppenspiel verloren. Sie unterlag Ecuador mit 1:2. Die DFB-Elf zieht dennoch als Gruppensieger ins 16. Finale ein. Der Gegner für das Spiel am Montag steht noch nicht fest. Die weiteren Ergebnisse bisher. Elfenbeinküste, Curaçao 2:0, Tunesien, Niederlande 1:3, Japan, Schweden 1:1. Damit scheiden Curaçao und Tunesien aus. Die übrigen Mannschaften sind wie Deutschland und Ecuador eine Runde weiter. Und hier noch einmal die Übersicht. Die aktuelle Hitzewelle ist laut dem Deutschen Wetterdienst ungewöhnlich lang und ungewöhnlich früh im Jahr. Der Bundestag entscheidet heute über das sogenannte Infrastruktur-Zukunftsgesetz. Nach den schweren Erdbeben in Venezuela ist die Zahl der Todesopfer weiter gestiegen. Das Wetter. Heiß und sonnig. 31 bis 38 Grad. Im Westen und Südwesten lokal bis 41 Grad. Für weite Teile Deutschlands wird vor extremer Wärme gewarnt. Bitte beachten Sie die Empfehlungen für Hitzetage, unter anderem vom Deutschen Wetterdienst. Morgen im Westen und Nordwesten zeitweise wolkig, ab nachmittags einzelne kräftige Gewitter. Nach Osten und Süden hin sonnig. 35 bis 41 Grad. Am Sonntag zunehmend bewölkt, im Tagesverlauf gebietsweise teils schwere Gewitter mit Sturmböen, Starkregen und Hagel. Richtung Osten und Südosten noch länger sonnig und trocken. Höchstwerte 32 bis 41 Grad. Das waren die Nachrichten.
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2: Heute früh mit Barbara Schmidt-Matern im Studio. Schönen guten Morgen. Deutschland schwitzt. Es ist gerade mal Ende Juni und das Land wird schon von der zweiten großen Hitzewelle dieses Jahres überrollt. Unter anderem auch Köln, hören wir den dortigen Umweltdezernenten William Wolfgramm.
3: Das ist eine Riesenherausforderung, weil gerade Hitze ist natürlich sehr belastend für die Bevölkerung. Und da müssen wir dafür sorgen, dass wir weitere Grünflächen, Straßenbäume, Fassadenbegrünung in die Städte bekommen.
2: Fachleute warnen vor den Folgen für Alte, für Kranke, Kleinkinder und Schwangere, denn in Krankenhäusern, Seniorenheimen und Schulen fehlt die nötige Ausstattung, um gerade vulnerable Menschen vor der Hitze zu schützen. Ist das alles nur eine Frage des Geldes oder auch fehlender Planung und politischer Weitsicht? Und warum ist die Bundesregierung so stumm in diesen Tagen bei dem Thema? Das fragen wir um 6.50 Uhr die Bremer CDU-Politikerin Wiebke Winter. Sie ist Mitglied der Klimaunion. Bund und Länder haben sich am Abend auf eine Neuverteilung der Kommunalfinanzen in der Zukunft geeinigt. Auch das ein Thema. Wir sprechen darüber um 7.15 Uhr mit Mecklenburg-Vorpommerns Ministerpräsidentin Manuela Schwesig von der SPD. Bevor kommende Woche der Koalitionsausschuss die geplante Rentenreform festzurren will, hat der Bundeskanzler gestern eine andere Baustelle weitgehend abgeräumt. Die künftige Kostenteilung zwischen Bund und Ländern bzw. den Kommunen. Bisher nämlich geraten Städte und Gemeinden immer stärker in die Schuldenfalle, weil der Bund ihnen immer mehr Kosten aufbürdet, vor allem für Sozialleistungen. Und das soll sich jetzt ändern. Ab September übernimmt die Bundesebene 80% der Kosten für neue Gesetze, die der Bund beschließt. Jan Zimmermann mit den Details.
4: Es dauert deutlich länger, bis der Kanzler und die Vorsitzenden der Ministerpräsidentenkonferenz vor die Presse treten. Sie ringen um Finanzfragen. Wer zahlt was? Wie können die klammen Kommunen entlastet werden? Am Ende hat sich das lange Ringen gelohnt, sagt Friedrich Merz.
5: Wir kommen voran. Das alles hat Vorlauf, das hat auch gedauert. Aber jetzt geht es doch Zug um Zug.
4: Einen erfolgreichen Zug haben die Länder mit Blick auf neue Gesetze des Bundes gemacht. Die Kosten verursachen, auf denen die Länder und Kommunen in der Vergangenheit sitzen geblieben sind. Wer bestellt, muss auch bezahlen. Das fordern die Länder schon lange und das haben sie jetzt durchgesetzt, erklärt Olaf Lies, SPD-Ministerpräsident in Niedersachsen.
6: Ich bin sehr dankbar. Wir haben das, was unter dem Begriff der Veranlassungskonnexität immer wieder diskutiert wurde, jetzt vereinbart, jetzt geeint. Ich finde auch geeint mit einem fairen Miteinander und einem fairen Ergebnis.
4: Und dieses Ergebnis sieht so aus. Der Bund übernimmt 80% der Kosten für seine Gesetze, die Länder und vor allem die Kommunen finanziell belasten, jedoch erst ab einer Bagatellgrenze von 200 Millionen Euro. Ab September soll das gelten. Der Kanzler schränkt das Ganze aber auf Gesetze mit sozialen Leistungen, zum Beispiel in der Kinder- und Jugendhilfe ein.
5: Dieses, was wir mit der Veranlassungskonnexität verabredet haben, gilt für Leistungsgesetze, die sozusagen Zahlungsverpflichtungen auslösen. Es gilt nicht für Steuergesetze, da hat das Grundgesetz eine abschließende Regelung getroffen. Und es gilt auch nicht für Gesetze, die durch die Europäische Union oder durch die Verfassungsrechtsprechung uns sozusagen auferlegt werden.
4: Dennoch können die Länder und Kommunen aufatmen. Die Einigung mit dem Bund wird sie deutlich entlasten, erklärt Gordon Schnieder, Ministerpräsident von Rheinland-Pfalz.
7: Wir reden dann schon im nächsten Jahr über eine Entlastung.
6: Belastungspotenzial bei den Kommunen von 3 Milliarden, und das ist anwachsend über den nächsten Jahren. Und das ist ein klares und deutliches Zeichen auch nach draußen.
4: Und dieses Zeichen nach draußen sei dringend notwendig, so der CDU-Politiker. Viele Städte und Gemeinden stünden finanziell mit dem Rücken zur Wand.
6: Aber gerade vor Ort bei den Kommunen entscheidet sich, ob Politik tatsächlich handlungsfähig ist. Dass wir dort auch, wo Menschen sich abgehängt fühlen, weil sie glauben, Staat funktioniert nicht. Auf der untersten Ebene, da wo am schnellsten entschieden werden kann, wo am schnellsten die Umsetzung geschehen kann, wo wir die Schulen sanieren können, wo wir für verlässliche Kitas sorgen können, wo die Straßen auch wieder in ordentlichen Zustand gesetzt werden, dass wir den Menschen, die sich abgehängt fühlen, zeigen, doch, Staat funktioniert.
4: Die Ministerpräsidenten und der Kanzler beschwören außerdem einen neuen Geist im Umgang zwischen Bund und Ländern. Friedrich Merz.
7: Wir haben auch im Verhältnis zwischen Bund und Ländern ein neues Kapitel aufgeschlagen, der föderalen, kollegialen, kooperativen Zusammenarbeit.
4: So hofft der Kanzler, dass ein besseres Verhältnis auch die Debatten um die anstehenden Reformen bei Rente, Gesundheit und Steuern prägen wird.
2: Aus Berlin Informationen von Jan Zimmermann.

0: 6 Tote, über 300 Verletzte und sehr, sehr viele traumatisierte Menschen. Das ist die verheerende Bilanz des Anschlags auf den Magdeburger Weihnachtsmarkt am 20. Dezember 2024. An diesem Tag raste ein 50-jähriger Arzt aus Saudi-Arabien mit einem SUV durch die engen Gassen des Weihnachtsmarktes. Heute fällt das Urteil im Strafprozess gegen Taleb A. am Landgericht Magdeburg. Annette Schneider-Soles blickt voraus und zurück.
1: Wochenlange Krankenhausaufenthalte liegen hinter Sandra Funke. Einige hat sie noch vor sich. Das Magdeburger Stadtzentrum meidet die Lehrerin aus Schönebeck normalerweise. Nur in Begleitung wagt sie sich auf den alten Markt, wo sie der schwarze SUV am 20. Dezember 2024 anfuhr und schwer verletzte.
2: Dieser Anschlag hat tatsächlich mein Leben in einen davor und in einen danach geteilt. Ich vermisse zum Beispiel die Selbstverständlichkeit, mit der ich früher durchs Leben gegangen bin. Ein Weihnachtsmarkt war immer ein Ort der Freude. Heute ist ein Weihnachtsmarkt eine furchtbar schreckliche Erinnerung.
1: Sandra Funke kann immer noch nicht arbeiten. Sie leidet unter einer posttraumatischen Belastungsstörung. Arztbesuche, Physio-, Psycho- und Traumatherapie bestimmen ihren Alltag. Albträume und Flashbacks holen sie immer wieder ein. Ronny Pfaff kennt das nur zu gut. Er wurde lebensgefährlich verletzt, als das Auto ihn durch die Luft schleuderte. Der Unternehmer fiel zudem in ein finanzielles Loch. Er erhielt kein Krankengeld.
3: Diese Hilfen der Bevölkerung, das ging relativ fix. Das war dann im Mai zusammen mit dem Roten Kreuz, mit dem Deutschen Roten Kreuz. Bin ich sehr dankbar. Den einen oder anderen hat es sicherlich geholfen. Als Unternehmer, der andere Kosten hat, Betriebskosten, die jetzt weiterlaufen, war das natürlich ein Tropfen auf dem heißen Stein. Und die Hilfen, die Anfang des Jahres dann beantragt wurden, fingen an, Ende des Jahres zu laufen, punktuell.
1: Um seine Firmen zu retten, ließ sich Ronny Pfaff im Bekanntenkreis Geld. Nach Monaten realisierte er, dass er mit den psychischen Folgen nicht allein klarkam und suchte Hilfe.
3: Ich habe auch von der Familie, vom Freundeskreis gehört, dass ich halt mitunter zu Sachen neige, die nicht normal waren. Sich über Kleinigkeiten aufregen, labil sein oder Gereiztheit generell.
1: Viele Betroffene berichten davon. Zahlreiche Beziehungen und Ehen sind in der Folge in die Brüche gegangen. Auch Sandra Funkes körperliche Verletzungen sind weitgehend verheilt. Die psychischen aber sind noch da.
2: Das alte Leben, das gibt es nicht mehr. Ich hoffe einfach auf ein neues Leben, mit dem ich irgendwann Frieden schließen kann.
1: Sandra Funke und Ronny Pfaff waren an vielen Prozesstagen im Gericht, obwohl es für sie fast unerträglich war, dem Täter zuzuhören. Die Schuldfrage stellte sich zu keiner Zeit. Beide hoffen, dass der Täter nie wieder in Freiheit leben kann.
2: Mit dem Urteil wird sich sicherlich einiges ändern, aber die Folgen, die enden noch nicht.
3: Für uns wird das täglich in der Präsenz bleiben.
1: Am Freitagvormittag wird das Urteil verkündet. Es wird der 41. Verhandlungstag eines Mammutprozesses sein, mit 204 Nebenklägern, 109 Zeugen und 8 Sachverständigen. Für viele, die den Abend auf dem Weihnachtsmarkt erlebten, ist ein normales Leben nach wie vor nicht denkbar, so wie für Sandra Funke und Ronny Pfaff.
0: Berichtet aus Magdeburg Annette Schneider-Soles.

0: Blicken wir um 6.19 Uhr in die Ukraine. Das Land wird ja weiterhin beschädigt und angegriffen durch russische Drohnen und Raketen. Nahezu täglich werden Häuser und Wohnungen beschädigt. Die große Wiederaufbaukonferenz in Danzig in diesen Tagen organisiert da gerade Hilfe. Aber es gibt auch viele Freiwillige, die vor Ort direkt mit anpacken und Trümmer wegräumen. In Kiew hat Frederik Rother so einen Aufräumtrupp begleitet.
1: Eine Wohnsiedlung in Kiew. Es ist sommerlich warm und grün hier. Überall gibt es Gärten und kleine, einfache Häuschen. Aber die Idylle trügt. Mitten in der Siedlung ist ein Krater zu sehen, mindestens 10 Meter breit. Ein Raketenteil kam hier runter. Die Druckwelle zerstörte ein nahes Häuschen. Die Familie, die darin wohnte, überlebte. Aber das Gebäude ist nur noch ein Haufen Geröll und Schutt. Deswegen ist Vasil gekommen. Unsere Aufgabe ist es, da die Familie hier zurzeit nicht über die finanziellen Mittel verfügt, die Abrissarbeiten durchzuführen. Es geht jetzt darum, das Haus abzureißen und den gesamten Schutt zu beseitigen. Vasil leitet die Aktion. Er ist hier für Dobrobat, eine Freiwilligenorganisation, die hilft, Trümmer nach russischen Angriffen wegzuräumen. Der Name heißt übersetzt Bataillon für das Gute. Dann kommt Mikola. Er ist über 70, ehemaliger Ingenieur und will mit anpacken. Auch ein paar andere Freiwillige machen sich bereit für ihren Einsatz. Sie ziehen sich Arbeitskleidung an und Warnwesten. Werkzeug hat Vasil mitgebracht. Dann geht es los. Es ist etwas unkoordiniert. Jeder packt irgendwie an. Manche räumen Teile des Mauerwerks weg. Zwei Männer heben die kaputte Waschmaschine aus dem Trümmerhaufen. Dazwischen liegen immer wieder persönliche Sachen. Musiknoten, Kleidung, ein Buch zum Englischlernen, Schuhe. Mykola macht das betroffen. Die Menschen hier haben einen großen Verlust erlitten. Sie haben diese Dinge über viele Jahre hinweg gesammelt und jetzt ist alles kaputt, unbewohnbar. Das bedeutet großes Leid für die Menschen. Um das zu lindern, möchte er helfen. Außerdem hält es ihn als Rentner fit, erzählt er. Eine Kettensäge wird gesucht, auf Englisch, denn zwei der Freiwilligen kommen aus den USA. Jason, einer der beiden Amerikaner, nimmt das Gerät in die Hand und legt los. Jason war schon mehrmals in der Ukraine zum Helfen, erzählt er. Ich will einfach der Ukraine helfen. Seltsamerweise hat mir meine Mutter schon als Kind erzählt, dass Russland angreifen würde. Wir lebten damals in Pennsylvania und Russland kam nie. Also dachte ich mir, ich muss dahin gehen, wo Russland angreift, wenn ich helfen will. Dobrobat gibt es seit 2022. Gegründet wurde die Organisation kurz nach der russischen Vollinvasion. Landesweit gibt es mehrere Regionalgruppen, die inzwischen, wie sie sagen, mehr als 10.000 Familien geholfen haben. Meistens räumen sie Trümmer weg oder machen beschädigte Häuser wieder so fit, dass Menschen zumindest temporär darin wohnen können. Dann schaut Jeva vorbei. Sie ist 19 und lebte mit ihrer Familie in dem Häuschen, bis das Raketenteil hier vor 2 Monaten runterkam. Sie erinnert sich noch an den Moment. Leider befanden wir uns damals im Haus. Danach mussten wir aus den Trümmern rausklettern. Zum Glück wurde niemand schwer verletzt. Das war buchstäblich ein Wunder. Der Schmerz über das zerstörte Zuhause sitzt immer noch tief. Sie muss schlucken, als sie die Trümmer sieht. Ob sie, ihre 3 Geschwister und ihre Eltern hier jemals wieder wohnen werden, weiß sie noch nicht. Aber dass die Freiwilligen von Dobrobat hier anpacken, freut sie. Ich bin dankbar für all die Hilfe. Es wäre sehr schwierig und teuer gewesen, das alleine zu machen, da meine Mutter arbeitet und mein Vater beim Militär ist. In 2 Tagen wollen die Freiwilligen hier fertig sein. Dann wollen sie den Schutt so weit sortiert haben, dass er abgeholt werden kann, bis der nächste Auftrag kommt.
0: Aus Kiew eine Reportage von Frederik Rother. Der Fernpass ist eine der wichtigsten Straßen von Deutschland nach Österreich. Genau zum Ferienbeginn in Hessen, Rheinland-Pfalz und dem Saarland gibt es dort morgen eine neue Protestaktion. Und damit ist der Fernpass wieder einmal komplett gesperrt für 2 Stunden. Robert Waldmüller berichtet.
2: Grund für die Vollsperrung: die Proteste von Anwohnern gegen das Fernpasspaket der Tiroler Landesregierung. Diese plant am Fernpass unter anderem zwei neue Tunnel, eine zweite Röhre für den Lermoser-Tunnel und am Scheitel des Passes den neuen Fernpasstunnel. Sie sollen die wichtige, aber störanfällige Transitroute schneller, zuverlässiger und sicherer machen. Die Baukosten von 500 Millionen Euro sollen finanziert werden über eine Maut. Eine Tiroler Bürgerinitiative läuft Sturm gegen die Pläne. Die Gegner befürchten noch mehr Verkehr auf einer der am meisten befahrenen Straßenverbindungen Tirols und noch höhere Belastungen für die Anwohner. Für eine Kundgebung wird der Fernpass zwischen Reute und Nassereit zwischen 10 und 12 Uhr komplett gesperrt. Je nach Verkehrsaufkommen rechnet die Polizei mit langen Rückstaus bis ins Allgäu auf der A7 und Blockabfertigung am Füssener Grenztunnel. Von Fahrten Richtung Fernpass raten die Behörden deshalb ab. Autofahrer werden gebeten, den Pass großräumig zu umfahren.
0: Informationen von Rupert Waldmüller.
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0: Und zurück im Studio ist mein Kollege Benedikt Kaninski aus unserer Sportredaktion.
4: Ja, und für die deutsche Mannschaft war die Niederlage gestern gegen Ecuador natürlich ein Spiel zum Vergessen. Die Ecuadorianer werden sich wahrscheinlich noch sehr lange und gerne daran erinnern. Vor allem die Reporter aus Ecuador hier beim 2:1 Siegtreffer. Bei der deutschen Mannschaft lief es nicht so gut. Es lief so gut wie gar nichts zusammen. DFB-Kapitän Joshua Kimmich wurde nach einer Stunde ausgewechselt. Er machte auch ein Stück weit fehlende Motivation für die Niederlage verantwortlich.
5: Das ist das, was mich am meisten ärgert, dass man das Gefühl hatte, dass der Gegner mehr gewinnen wollte als wir. Und unabhängig von der Konstellation darf uns das nicht passieren, dass der Gegner da griffiger ist und mehr auf Sieg spielt, als wir das wollen.
4: Deutliche Kritik also vom DFB-Kapitän und darüber sprechen wir mit Philipp Hofmeister, WM-Reporter. Herr Hofmeister, hat Joshua Kimmich recht damit? Wollte die deutsche Mannschaft den Sieg gestern einfach zu wenig?
6: Also ich weiß nicht, ob die Mannschaft den Sieg zu wenig wollte, aber er hat definitiv recht mit seiner Kritik, denn es war mir also völlig unerklärlich, wie diese deutsche Mannschaft nach dieser bislang ja wirklich ordentlichen Gruppenphase derart körperlos auftreten konnte und sich so überhaupt nicht wehren konnte, wehren wollte in den Zweikämpfen, den direkten Duellen, klar unterlegen war gegen eine Mannschaft aus Ecuador, die wohlgemerkt bislang weder einen Sieg noch ein einziges Tor erzielt hatte bei dieser Fußball-Weltmeisterschaft. Das war ein seltsamer Rückschlag zu einer denkbar ungünstigen Zeit, wenige Tage vor dem Start in die K.O.-Phase.
4: Im 16. Finale könnten ähnliche Gegner wie Ecuador warten. Ist dieses Spiel gegen Ecuador jetzt ein echter Dämpfer oder nur ein kleiner Ausrutscher?
6: Na, wir hoffen natürlich alle auf einen kleinen Ausrutscher, aber vielleicht ist es auch ein Wachmacher und ein Warnsignal zur rechten Zeit. Es gab bei vielen großen Turnieren, die am Ende erfolgreich waren, häufiger auch mal Spiele zwischendurch, die so ein bisschen als Hallo-Wach-Effekt dann im Endeffekt fungiert haben. Und darauf setzen wir jetzt einfach auch mal bei der deutschen Fußballnationalmannschaft. Aber es stimmt, schon in der ersten K.O.-Runde könnte beispielsweise mit Paraguay eine Mannschaft warten, die genau diese Stärken auch wieder mitbringt. Dieses physisch robuste Fußballspiel, wo man eine gewisse Wehrhaftigkeit entgegensetzen muss. Und das ist ein Thema, das muss in den Fokus gerückt werden in den kommenden Tagen. Und dazu kommt noch die Tatsache, dass gerade in der offensiven Dreierreihe mit den hochbegabten Jamal Musiala und Florian Wirtz, dass die einfach nicht in Topform sind. Und die muss der Bundestrainer, die muss Julian Nagelsmann irgendwie mit hineinbekommen in diese Spiele.
4: Drei Spiele in dieser Gruppenphase, dreimal mit Gegentoren. Natürlich sah auch die Defensivreihe nicht so super aus gestern, um es mal vorsichtig zu formulieren. Jonathan Tah und auch Manuel Neuer waren da mit in der Verlosung. Was muss sich da ändern?
6: Na, eigentlich müssen alle Mannschaftsteile eine Schippe draufpacken, keine Frage. Und vor allen Dingen auch vom Kopf her ein bisschen wacher sein. Also den Körper haben wir jetzt schon ausführlich besprochen, diese physische Komponente, aber auch die mentale Komponente. Immer gedanklich fand ich auch einen halben Schritt langsamer gestern als die Gegner aus Ecuador. Und fast schon symbolisch steht dafür der 40-jährige Neuer, der ein bisschen zaghaft bei dem einen Eckball rauskommt und das Gegentor zum 1:2 Endstand dann auch ein Stück weit auf seine Kappe nehmen muss. Ich hoffe, es findet eine klare Aufarbeitung dieser 90 Minuten statt jetzt in den kommenden Tagen, bevor es dann am Montag um 22.30 Uhr deutscher Zeit in Boston zum 16. Finale kommt. Denn eins ist klar, mit einer Leistung wie der von gestern Abend dürfte leider aus deutscher Sicht schon relativ früh in der K.O.-Runde dann Endstation sein für die deutsche Mannschaft.
4: Live-Infos von Philipp Hofmeister zur WM und zur deutschen Mannschaft. Vielen Dank. Gerade eben hat außerdem die Türkei den ersten Sieg bei dieser WM geholt, ausgerechnet gegen Gastgeber USA. André Siems.
7: Die Türkei schlägt den Gastgeber USA mit 3:2, weil das Team von Trainer Vincenzo Montella eine tolle Moral gezeigt hat. Es ging nämlich für seine Mannschaft gar nicht gut los. Wieder mal haben die Türken den Start verschlafen und lagen nach 3 Minuten schon 0:1 hinten. Ausgerechnet der türkische Superstar Arda Güler machte dann den Ausgleich und kurz vor der Pause gab es sogar die Führung für die Türkei. Die zweite Hälfte war dann ein offener Schlagabtausch. Nach dem 2:2 für die Amerikaner kam lange Zeit wenig, bis in der letzten Sekunde der Nachspielzeit noch das 3:2 für die Türken fiel. Das Parallelspiel zwischen Paraguay und Australien ging 0:0 aus. Die USA sind Gruppensieger vor Australien und Paraguay.
4: Der erste Sieg also für die Türkei bei dieser WM.
0: Dankeschön, Benedikt Kaninski.

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1: Uhr die Nachrichten. In Venezuela laufen nach 2 schweren Erdbeben die internationalen Hilfseinsätze an. Unter anderem werden aus Deutschland und Mexiko Rettungskräfte entsandt. Das Technische Hilfswerk schickt heute knapp 50 Einsatzkräfte in das Erdbebengebiet. Im Vordergrund stehen die Bergung und die Rettung von Personen aus zerstörten Gebäuden. Zu der Gruppe gehören demnach auch 4 Rettungshundeführer mit jeweils einem Hund. Die USA wollen 2 Kriegsschiffe und auch Transportflugzeuge in das südamerikanische Land schicken, außerdem Rettungs- und Sucheinheiten. Die Zahl der Toten stieg inzwischen auf 235. Der venezolanische Gesundheitsminister Alvarado sagte, mehr als 4.300 Verletzte seien bisher in öffentlichen Krankenhäusern behandelt worden. Es wird befürchtet, dass die Opferzahlen noch weiter steigen. Der Bundestag entscheidet heute über Pläne der schwarz-roten Koalition, die Bauprojekte im Verkehrsnetz deutlich schneller in Gang zu bringen. Der Gesetzentwurf von Bundesverkehrsminister Schnieder sieht vor, Verfahren für Autobahnen, Schienen und Wasserwege zu beschleunigen. Das soll auch für Verkehrsprojekte im Rahmen des schuldenfinanzierten Sondervermögens von 500 Milliarden Euro gelten. Umweltschutzorganisationen kritisieren, dass wesentliche Verkehrsinfrastrukturen künftig im überragenden öffentlichen Interesse liegen sollen. Sie befürchten eine Aushöhlung des Naturschutzes. Bund und Länder haben sich auf eine Reform zur Entlastung vor allem der Kommunen geeinigt. Konkret geht es um Bundesgesetze, die bei Kommunen zu erheblichen Ausgaben führen, wie etwa die Kinder- und Jugendhilfe und die Eingliederungshilfe für Menschen mit Behinderung. Die Neuregelung gilt für Gesetze und Änderungen ab 1. September. Rund 80% der Kosten übernimmt dann der Bund. Der Vorsitzende der Ministerpräsidentenkonferenz, der rheinland-pfälzische Regierungschef Schnieder, sieht schon im kommenden Jahr ein Entlastungspotenzial bei den Kommunen von 3 Milliarden Euro. Familienministerin Prien plant einem Medienbericht zufolge neue Vorgaben beim Elterngeld. Nach Informationen des Redaktionsnetzwerks Deutschland soll es für Paare künftig nur dann möglich sein, die vollen 14 Monate Elterngeld zu beziehen, wenn beide Partner je 7 Monate Elternzeit nehmen. Bisher gibt es 14 Monate Elterngeld, wenn ein Elternteil mindestens 2 Monate davon bezieht. In der Regel ist das der Vater. Mehr als 2 Monate nehmen nur wenige Männer. In Koalitionskreisen wurde laut Redaktionsnetzwerk betont, dass die Verhandlungen noch laufen und es sich auch um eine Maßnahme für mehr Gleichstellung handle. Der Deutsche Wetterdienst hat seit seiner Gründung 1952 noch nie so früh im Jahr eine Hitzewarnperiode dieser Länge registriert. Wie die Bundesbehörde in Offenbach mitteilte, entwickeln sich Hitzewellen mit starken oder extremen Wärmebelastungen üblicherweise erst im Hochsommer. Der mit 18 Tagen bisher längste durchgehende Zeitraum mit Hitzewarnungen lag im Jahr 2018 im Zeitraum von Ende Juli bis Anfang August. Die aktuelle Periode mit Hitzewarnungen mit einer erwarteten Dauer von voraussichtlich 12 Tagen zählt zu den längsten seit der Einführung des DWD-Hitzewarnsystems im Jahr 2005. Bis einschließlich Montag erwarten die Meteorologen Bedingungen, die Hitzewarnungen erforderlich machen. Am dritten Gruppenspieltag der Fußball-Weltmeisterschaft ist In Nordamerika gab es in der Nacht folgende Ergebnisse. Tunesien-Niederlande 1:3 und Japan-Schweden 1:1. Damit erreichen die Niederlande, Japan und Schweden die K.O.-Runde. In der Gruppe D gewann die Türkei gegen die USA mit 3:2. Paraguay und Australien trennten sich 0:0. Bereits vor dem Anstoß standen die USA als Erster und die Türkei als Letzter der Gruppe fest. Als Gruppenzweiter qualifizierte sich nun auch Australien. Am Abend hatte Deutschland sein letztes Gruppenspiel mit 1:2 gegen Ecuador verloren. Die DFB-Elf zieht dennoch als Gruppensieger ins 16. Finale ein. Das Wetter. Heiß und sonnig, 31 bis 38 Grad. Im Westen und Südwesten lokal bis 41 Grad. Für weite Teile Deutschlands wird vor extremer Wärme gewarnt. Bitte beachten Sie die Empfehlungen für Hitzetage, unter anderem vom Deutschen Wetterdienst. Morgen im Westen und Nordwesten zeitweise wolkig, ab nachmittags einzelne kräftige Gewitter. Nach Osten und Süden hin sonnig, 35 bis 41 Grad. Am Sonntag zunehmend bewölkt, im Tagesverlauf gebietsweise teils schwierig. Gewitter mit Sturmböen, Starkregen und Hagel. Richtung Osten und Südosten noch länger sonnig und trocken. Höchstwerte 32 bis 41 Grad. Das waren die Nachrichten.
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2: Im Sommer fahre ich lieber Landstraße als Autobahn. Auch wenn es ein paar Minuten länger dauert, bis ich am Ziel bin. Ich fahre gern durch die Dörfer, vorbei an weiten Feldern, alten Höfen, an Vorgärten, in denen Rosen über den Zaun wachsen. Es riecht nach Heu, nach trockener Erde, Staub und Sonne. Und über allem liegt dieses flirrende Licht, das es nur im Hochsommer gibt. Immer wieder sehe ich sie dann, Wäscheleinen in den Gärten. Ein paar Hemden, Kinder-T-Shirts, Handtücher, gelegentlich ein großes weißes Laken, das sich im Wind hebt, als würde es atmen. Nichts Besonderes eigentlich, und doch bleibt mein Blick daran hängen. Denn in diesem Moment kehrt eine meiner schönsten Kindheitserinnerungen zurück. Sommerferien bei Oma und Opa auf dem Dorf. Hinter dem Haus meiner Großeltern liegt ein Garten, nicht groß und für mich doch eine ganze Welt. Mittendrin die Wäscheleine. Zwei schlichte Pfähle, ein gespannter Draht, mehr nicht. Weiße Laken hängen dort, frisch gewaschen, noch kühl vom Wasser. Die Sonne fällt hinein und macht den Stoff fast durchsichtig. Für uns Kinder ist das keine Wäsche. Es sind Segel, Verstecke, Geheimgänge. Wir laufen hindurch, verschwinden für einen Moment und tauchen lachend auf der anderen Seite wieder auf. Wenn ich heute daran denke, spüre ich noch immer diese Leichtigkeit. Das Gefühl, zwischen Himmel und Erde entsteht plötzlich ein Raum, der zeitlos ist. Irgendwann höre ich wieder die Stimme meiner Großmutter. Ein Satz, ganz nebenbei gesagt, während sie Wäscheklammern aus der Schürzentasche zieht. Das Nachthemd hänge ich lieber nicht raus, müssen die Leute ja nicht sehen, in was ich schlafe. Damals war das einfach so dahergesagt, aber dieser Satz ist mir geblieben. Vielleicht, weil ich erst viel später verstanden habe, was darin alles mitschwingt. Denn wenn ich an diesen Garten denke, merke ich, dort war beides ganz selbstverständlich nebeneinander. Da war Offenheit, die weißen Laken weithin sichtbar, mitten im Licht, mitten im Wind. Und gleichzeitig gab es Grenzen. Dinge, die nicht versteckt wurden aus Scham, sondern einfach, weil sie ihren eigenen Ort hatten. Ich glaube, genau darin steckt eine leise Weisheit. Denn auch wir leben ständig zwischen diesen beiden Bewegungen, zwischen dem Wunsch, gesehen zu werden und dem Bedürfnis, etwas für uns zu behalten. Zwischen Offenheit und Schutz. Zwischen dem, was wir zeigen, und dem, was wir nur wenigen anvertrauen. Heute ist das sogar noch schwieriger als damals im Garten meiner Großmutter. Denn noch nie war es so leicht, etwas von sich nach draußen zu bringen. Ein Foto, ein Gedanke, eine Meinung, ein paar Sekunden, ein Klick, ein Post und etwas, das eben noch nur mir gehört hat, steht plötzlich im Netz. Sichtbar für Menschen, die ich kenne und oft eben auch für Menschen, die ich nicht kenne. Wir leben in einer Zeit, in der wir vieles von uns zeigen. Genau deshalb ist die alte Frage aktueller denn je. Was gehört nach draußen? Was braucht Licht und Luft, damit es leicht werden kann? Und was darf geschützt bleiben? Weil nicht alles, was zu mir gehört, auch für die Öffentlichkeit bestimmt ist. Mir hilft da eine innere Aufmerksamkeit, wahrzunehmen, was hinaus möchte, was in Bewegung kommen will, was Licht braucht. Und was gut aufgehoben, einfach bei mir bleiben darf. So wie damals, auf der Wäscheleine im Garten meiner Großmutter. An einem Sommertag, der scheinbar nie zu Ende ging.
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0: Es kam vor den Nachrichten gerade schon mal kurz zur Sprache. In Danzig läuft gerade die 5. Wiederaufbaukonferenz für die Ukraine. Und auch wenn es da zwischen Polen und der Ukraine gerade heftige Verstimmungen gibt, so bemühen sich Kiews Verbündete in Europa doch insgesamt um Geschlossenheit und wollen damit auch ein Zeichen schicken in Richtung Washington. Dem deutschen Bundeskanzler ist noch etwas anderes wichtig, und das ist, den Druck auf Moskau in diesen Tagen zu erhöhen. Über die Wiederaufbaukonferenz in Danzig den zweiten Tag berichtet Paulina Milling.
1: Zur Konferenz sind Delegationen aus der ganzen Welt angereist, von Argentinien über Belgien bis Japan. Nach Danzig. Die Stadt wurde im Zweiten Weltkrieg stark zerstört und danach mühsam wieder aufgebaut. Für den polnischen Premierminister Donald Tusk ein symbolischer Ort. Denn er zeigt, dass das Wunder des Wiederaufbaus passiert, wenn sich die Menschen das sehr wünschen. Das Wunder soll auch für die Ukraine wahr werden, später, wenn die Waffen endlich schweigen. Doch schon jetzt bereitet man den Wiederaufbau vor, und die Ukraine braucht noch vor Ende des Krieges Hilfen. Präsidentin der EU-Kommission Ursula von der Leyen kündigte an, die Ukraine soll noch während der Konferenz mehr als 3 Milliarden Euro bekommen, um ihren Haushalt zu stabilisieren. EU-Darlehen, staatliche Hilfen, das allein werde für die Mammutaufgabe Wiederaufbau nicht reichen, das machte Bundeskanzler Friedrich Merz deutlich. Privatkapital muss auch her. Dafür wollen die Europäer einen gemeinsamen Mechanismus ins Leben rufen und die Risiken teilen. Um Privatinvestoren warben die Politiker besonders. Ursula von der Leyen.
2: If you invest in Ukraine, you invest in Europe.
1: Wenn Sie in die Ukraine investieren, investieren Sie in Europa. Ein wichtiges Zeichen für die Geldgeber und das Land. Die Ukraine würde bald dem SEPA-Verfahren beitreten. Das soll die Geschäfte erleichtern. Bei der Konferenz findet auch eine Messe für Unternehmen statt. Große Firmen sind dort vertreten. Aus Deutschland zum Beispiel kamen bekannte Technologieunternehmen, Industriedienstleister, Drohnen- und Fahrzeughersteller. Die Stimmung in Danzig ist vorsichtig hoffnungsvoll. Vielleicht könnte der Wiederaufbau schon bald losgehen. Die Ukraine sei in einer neuen Position der Stärke, sagte Bundeskanzler Merz. Er richtete an Moskau eine klare Ansage.
3: Es ist an der Zeit, Verhandlungen aufzunehmen, die Frontlinie einzufrieren und das Töten zu beenden.

0: Deutschland schwitzt in diesen Tagen. Es ist gerade mal Ende Juni und das Land wird schon von der zweiten großen Hitzewelle dieses Jahres überrollt. Die Grünen haben im Bundestag jetzt gefordert, ein 5-Milliarden-Euro-Programm aufzulegen, um Menschen in Deutschland besser vor der Hitze zu schützen. Und auch ein Beratungsgremium der Bundesregierung fordert in seinem neuen wissenschaftlichen Gutachten ein Umdenken. Katharina Thoms mit den Details.
1: Die Debatte am späten Sommerabend im Bundestag, nicht nur wegen des Titels, hitzig.
2: Heute, wir haben gerade die Hitzewelle. Nicht nur zur Hitzewelle sollte man über Hitze sprechen.
3: Es ist der Verweis auf Eigenverantwortung, wo eigentlich der Staat Verantwortung hätte.
1: Julia Schneider und Johannes Wagner von Bündnis 90, die Grünen, kritisieren die schwarz-rote Bundesregierung in ihren Anträgen. In Deutschland werde zu wenig getan, um Menschen vor Hitze zu schützen, Städte ans Klima anzupassen. Johannes Wagner.
3: Die Verantwortung, unsere Städte nicht zuzupflastern, sondern zuzupflanzen. Die Verantwortung, Pflegeheime und Krankenhäuser so umzubauen, dass man auch im Sommer erträglich darin arbeiten kann und Menschen auch gesund werden können.
1: Mehr Bäume, mehr begrünte Dächer und Fassaden, mehr Flächen entsiegeln. Während die AfD in der Debatte mehrfach den menschengemachten Klimawandel leugnet, fordern Bündnis 90 die Grünen auch Förderprogramme zur Klimaanpassung für Städte, Gemeinden und soziale Einrichtungen zu verstetigen und zu erhöhen. Denn schon Mitte des Jahres ist in den bestehenden Programmen teils kein Geld mehr da. Zudem sollen 5 Milliarden Euro aus dem Sondervermögen ausgegeben werden können, um Gewässerparks oder Biotope auszubauen. Sascha van Beek, CDU, entgegnet.
4: Gleichzeitig werden wir den Antrag aber natürlich nicht mitgehen können. Nicht, weil der Handlungsbedarf bestritten wird, sondern weil der Antrag vor allen Dingen neue Finanzierungszusagen und neue Ausgaben fördert.
1: Dabei wäre genau das dringend nötig, heißt es in einem jetzt vorgestellten Gutachten des Wissenschaftlichen Beirats der Bundesregierung Globale Umweltveränderungen. Claudia Treidel-Hoffmann, Umweltmedizinerin an der Universität Augsburg und Beiratsmitglied.
5: Klimaschutz ist Gesundheitsschutz, es ist Wirtschaftsschutz, es ist Sicherheitsschutz und wir sollten genau dieses Sondervermögen auch dafür verwenden, dass wir diese grüne Infrastruktur für uns nutzen, um eben unsere Sicherheit, unsere Gesundheit zu verbessern.
1: Nur ein Bruchteil der Städte in Deutschland hat überhaupt einen Hitzeaktionsplan. Zu viel versiegelte Plätze, zu wenig Grün. Gebäude sind schlecht gewappnet für Hitze. Es gibt kaum kühle, öffentliche und damit konsumfreie Orte für Hitzegeplagte. Claudia Treidel-Hoffmann.
5: Weil mit Hitze kommen die Extremwetterereignisse. Und deswegen ist die natürliche Infrastruktur kritische Infrastruktur.
1: Das sei auch eine Sicherheitsfrage und damit eine Aufgabe für den Bevölkerungsschutz.
5: Wir sagen, jetzt müssen wir uns mal um was Wichtiges kümmern, wie Sicherheit, aber nehmen dann eben nur die militärische Sicherheit in den Blick, vergessen aber darüber hinaus, dass eben Biodiversitätsverlust, Klimawandel und gerade die Umweltverschmutzung ein wahnsinniges Sicherheitsrisiko darstellen.
1: Die Ampelregierung hat das in der nationalen Sicherheitsstrategie schon aufgegriffen, aber es folgte nichts daraus. Ein Bundesumweltminister müsse demzufolge Teil des neu geschaffenen Nationalen Sicherheitsrates sein, fordert auch Hans Pörtner. Der Umweltwissenschaftler am Alfred-Wegener-Institut Bremerhaven und Mitglied des Umweltbeirats sagt, die Bundesregierung müsse erkennen.
6: Die Leistungsfähigkeit auch der Gesellschaft wird in solchen extremen Situationen abnehmen. Bei der Arbeit, wenn sie diesen extremen Temperaturen ausgesetzt sind, aber auch eben im Funktionieren von Industrie, von Verkehrssystemen. Es ist eine Herausforderung für Mensch und Infrastruktur und die Einschränkung der Leistungsfähigkeit werden sie dann noch irgendwann im Portemonnaie merken.
0: Informationen von Katharina Thoms aus Berlin und mitgehört hat Wiebke Winter, stellvertretende Vorsitzende der Klimaunion. Das ist ein Verein für klimaengagierte Mitglieder von CDU und CSU. Sie sind außerdem Mitglied im CDU-Bundesvorstand und Fraktionschefin in der Bremer Bürgerschaft und kennen also qua Amt und Parteifunktion die Situation vor Ort und die Stimmung in Berlin. Guten Morgen, Wiebke Winter.
7: Einen schönen guten Morgen alle zusammen.
0: Wieso ist die Bundesregierung, die Bundesebene so stumm in diesen Tagen?

0: angesichts solcher Rekordtemperaturen?
1: Wir haben ja gestern gehört, dass darüber auch gesprochen worden ist im Deutschen Bundestag. Und natürlich merkt doch jeder, dass es heiß ist. Jedem geht es doch so wie mir gerade, wenn man aufwacht, muss man erst einmal die Fenster aufreißen, um die Kühle auch ein bisschen reinzulassen. Und dabei weiß ich, dass es in Bremen gar nicht mal der heißeste Tag von allen ist. Und klar ist, dass es ja vor allen Dingen auch ein Thema ist, was uns als Kommunen und als Länder beschäftigt. Denn wir hier vor Ort sind diejenigen, die dafür sorgen müssen, dass wir unsere Städte, aber natürlich auch das Land insgesamt darauf ausrichten, dass es wärmer wird. Denn wir merken den Klimawandel, die Sommer werden immer heißer, Extremwetter nebenzu. Da haben wir einen Job, den wir machen müssen.
0: Ja, also Sie umreißen jetzt die Problemlage ganz zutreffend. Umso mehr fragen Sie sich auch, warum da die Bundesebene so schweigt beim Punkt Hitzeresilienz?
1: Ich empfinde das anders. Ich höre tatsächlich oft, dass Menschen auch darüber sprechen. Aber klar ist auch ja immer, dass man sich in der Politik die Frage stellen muss, wer ist dafür zuständig, dass zum Beispiel eine Stadt besser gerüstet ist gegen die Hitze. Und da braucht sie auch ganz oft individuelle Lösungen für jede Stadt. Jede Stadt ist unterschiedlich. Die Stadt Bremen ist zum Beispiel die grünste Großstadt Deutschlands, hat vielleicht damit auch einen kleinen Vorteil gegenüber anderen Städten. Und da muss man ja schauen, wie geht man damit um? Wir haben hier in Bremen gerade für über 1 Million Euro eine sehr kleine, kurze Straße zur Klimastraße gemacht. Damit wird momentan experimentiert. Man kann sich überlegen, ob die Mittel da effizient eingesetzt werden oder nicht. Aber von daher finde ich, ist das auch ein Thema, wo man sagen kann, da kann man auch wirklich vor Ort was tun. Und ich finde, da muss man auch diese Diskussion führen.
0: Also das geschieht ja auch auf jeden Fall. Es gibt viele Städte und Kommunen, die Anpassungspläne entwickeln. Aber schauen wir zum Beispiel nach Frankreich. Da gibt es, okay, zentralistisch regiert, aber trotzdem, da gibt es einen nationalen Anpassungsplan. Wären Sie nicht auch als Kommunalpolitikerin froh, wenn Sie Leitplanken sozusagen auf der Bundesebene erhalten würden? Auch Zielmarken, damit man weiß, wo man hinsteuern muss?
1: Aber wissen Sie, wir haben ja Zielmarken uns gemeinsam gesetzt, was die Klimaneutralität angeht. Und sonst würde ich immer darauf zurückkommen, was sonst mein Kollege David McAllister für Europa sagt, gilt, glaube ich, auch für Deutschland. Big things should be decided in the big environment, also große Sachen müssen im Großen entschieden werden und kleine Sachen im Kleinen. Und ich finde, dass man an so vielen Stellen kleine Anpassungen vornehmen muss, was dann auch die Klimaresilienz angeht von Städten und Gemeinden, dass ich es auch wichtig und richtig finde, dass wir das dort entscheiden. Wir haben uns ja auch ganz bewusst dafür entschieden in Deutschland, dass wir ein solches Netz haben, dass die Städte selber entscheiden sollen, dass die Länder manche Sachen selber entscheiden sollen und auch hier Dinge dann vielleicht besser umsetzen können als der Bund. Von daher finde ich das total wichtig und richtig, dass das auch so passieren kann.
0: Nun schließt ja das eine das andere nicht aus, dass also die Kommunen vorsorgen und Hitzeresilienz da Pläne entsprechend aufstellen. Aber trotzdem nochmal die Nachfrage angesichts solcher extremen Wetterlage, Frau Winter. Vom Kanzler ist nichts zu hören, von der Gesundheitsministerin nicht, vom Umweltminister nicht. Das fällt Ihnen nicht auf?
1: Also ich war gestern noch mal auf der Seite auch vom Bundesgesundheitsministerium und da gibt es ja Hinweise, da gibt es ja Behandlungstipps, wie man am besten mit der Hitze umgehen kann. Und klar ist, wir leiden natürlich alle ein bisschen unter der Hitze. Es gibt bestimmt auch Menschen, die das total toll finden, aber ich könnte es mir auch ein paar Grad kühler vorstellen. Klar ist aber auch, wir werden das Wetter als Politik und das Klima als solches nicht kurzfristig verändern können. Was aber wichtig ist, und das gilt auch für die Bundesebene, ist, dass wir das Thema Klimaschutz weiter sehr ernst nehmen müssen, um auch dagegen vorzugehen. Denn wir müssen dafür sorgen, dass sich die Erderwärmung nicht so fortsetzt, denn sonst wird es noch heißer werden.
0: Ja, Sie sprechen es selber an. Es sind ja Maßnahmen möglich und Sie verweisen da auf die Klimaschutzebene. Das ist natürlich eine andere als jetzt das Thema Hitzeresilienz, über das wir sprechen. Aber beim Klimaschutz gibt es ja konkrete Festlegungen, beispielsweise, dass man sich beim Anstieg der Meeresspiegel geeinigt hat, auch auf die Bundesebene damit einbezogen ist. Es ist ja auch eine Frage der Finanzierung, was die Kommunen vor Ort tun können. Wünschen Sie sich wenigstens in puncto Geld nicht, dass da etwas mehr vom Bund kommt?
1: Jede Ebene wünscht sich, glaube ich, mehr Geld, das ist klar. Es ist jetzt ja aber auch nicht so, als ob die Bundesebene nicht gerade schon viel auch für die Länder getan hat. Jedes Land hat ja auch vom Sondervermögen Gelder erhalten, die man einsetzen kann, insbesondere für Investitionen. Ich finde es klug, wenn man sich dabei auch überlegt, wie kann eine Stadt oder wie kann eine Kommune der Zukunft aussehen, die hitzeresilient wird. Das heißt, die Länder haben ja derzeit auch große Geldmengen zur Verfügung. Und da muss man sich natürlich überlegen, wie man die klug und vor allen Dingen auch effizient einsetzt.
0: Jetzt war gestern ja gerade Treffen von Bund und Ländern. Die Ministerpräsidentinnen und Ministerpräsidenten haben sich mit dem Kanzler getroffen. Wir waren eben gerade schon beim Thema Finanzen. Haben Sie eine Erklärung, warum auch dort überhaupt nicht über diese extreme Hitze gesprochen wurde und was auf allen Ebenen Bund, Länder, Kommunen dagegen getan werden kann, um Menschen zu schützen?
1: Ich war selber nicht mit dabei bei der MPK, von daher weiß ich nicht, was vielleicht auch am Rande besprochen worden ist. Aber es ist immer die Frage, welche Beschlusspunkte sind dort vorgesehen, welche Themen stehen da gerade auf der Tagesordnung und wo kann man tatsächlich auch etwas bewegen und wo ergibt ein Austausch Sinn. Ich bin mir sicher, dass sich am Rande auch darüber mal ausgetauscht worden ist. Aber wie gesagt, meine Haltung, die habe ich ja vorhin auch schon deutlich gemacht, ist, dass ich es wichtig finde, dass man auch auf die Gegebenheiten vor Ort schaut. Wir haben hier in Bremen auch immer wieder Schwierigkeiten, was das Thema Hitze angeht. Zum Beispiel gibt es noch viel zu wenig Trinkbrunnen. Die Anzahl der Trinkbrunnen in der Stadt Bremen ist aber sicherlich für alle Bremerinnen und Bremer total interessant, aber vermutlich noch nicht einmal was, was wir jetzt hier in Deutschlandfunk groß debattieren wollen würden.
0: Ja, Sie sind auch Spitzenkandidatin bei der Bürgerschaftswahl in Bremen im kommenden Frühjahr. Bremen gehört zu den Bundesländern, Stadtstaaten in Deutschland mit einer besonders hohen Armutsquote. Frau Winter, ist nicht die Hitzeresilienz auch gerade eine Frage der Gerechtigkeit und geht es nicht gerade auch darum, Menschen mit wenig Einkommen im Portemonnaie, mit kleinen Wohnungen, die sich keine Klimaanlagen leisten können, gerade auch die zu schützen und deshalb jetzt anzufangen, vorzusorgen?
1: Sie haben total recht, dass insbesondere Hitze diejenigen trifft, die sowieso kleine Wohnungen haben, vielleicht Wohnungen haben, die ganz oben in einem Haus sind, deswegen besonders Menschen auch trifft, die von Armut betroffen sind, die vielleicht nicht wissen, wo sie auch ausweichen können, die vielleicht nicht im Grünen wohnen. Bremen ist dabei besonders betroffen. Wir haben hier tatsächlich die höchste Armutsquote und deswegen ist es eine Aufgabe, die wir haben. Und wenn Sie mir dann das einmal doch für die Bremer Ebene gestatten, deswegen fordern wir seit Jahren einen Hitzeaktionsplan. Wir haben den jetzt sogar in Bremen. Ein Plan alleine reicht jedoch auch nicht. Man muss ihn auch umsetzen. Und zum Beispiel das Thema Trinkwasserbrunnen ist ein ganz zentrales aus meiner Sicht, dass man überall Wasser bekommt. Aber auch die Frage von Begrünung in der Stadt insgesamt. Wir sind in Bremen relativ grün, es kann aber auch noch besser werden. Und ein weiterer Punkt, ich denke, wir müssen uns auch in anderen Hauptstädten oder in anderen Städten insgesamt umschauen. Wie gehen die mit Hitze um? Ich erinnere mich doch daran, ich durfte einmal in Seoul, in Korea sein. Dort waren überall Dunstversprüher aufgestellt, die Abhilfe geschaffen haben bei der Hitze. Es gibt ja andere Länder, die sich schon deutlich besser mit Hitze auskennen, wo es auch deutlich heißer ist, im Durchschnitt. Ich glaube, wir können noch von anderen Städten viel lernen und deswegen lohnt es sich dort auch, sich umzuschauen, auch mit Hinblick auf diese Fragen.
0: Dann weiten wir den Fokus noch ein bisschen, Frau Winter. Sie haben es ja selber schon angesprochen, die Ebene der Klimaschutzpolitik. Es gibt zunehmend Stimmen in der Union, in Ihrer Partei, auch der CDU, die argumentieren, ich spitze das jetzt zugegebenermaßen ein bisschen zu viel Klimaschutz bremst die Wirtschaft aus, mit Blick auf die Wirtschaftsflaute und mit Blick auf die geopolitische Lage auch. Ist das bei heute erwarteten 40 Grad draußen der richtige Ansatz?
1: Also ich nehme die Debatte ein bisschen anders wahr. Sie haben ja auch selbst gesagt, Sie spitzen es gerade zu. Das ist ja auch wichtig, damit wir zur Kernfrage kommen. Denn die Kernfrage lautet, wie können wir Klimaschutz und Wirtschaftswachstum verbinden? Denn wir sehen, dass natürlich gerade die Energiepreise relativ hoch sind, auch im Vergleich, im internationalen Vergleich, und dass wir dafür sorgen müssen, dass die runtergehen. Und gleichzeitig sagen wir, wir wollen raus aus bestimmten Energieformen wie Gas und Kohle, was absolut richtig ist. Gas wird noch ein bisschen länger dauern als Kohle. Und wir haben natürlich einen Preis für Klimaschutz uns gesetzt, der die Preise noch weiter in die hohe Höhe treibt. Es ist also nicht ganz einfach. Aber klar ist doch, dass wir in Deutschland so stark sind, dass wir auch multitaskingfähig sind. Und Wind und Sonne sind die günstigsten Energieformen. Wir müssen die jetzt einmal ausbauen. Und dann bin ich davon überzeugt, haben wir auch als Wirtschaftsstandort einfach einen massiven Vorteil. Und ganz klar, das merkt man auch gerade noch mal in diesen Tagen, es ist wichtig, dass wir uns weiter mit Klimaschutz auseinandersetzen.
0: Frau Winter, Ihre Partei diskutierte diesen Tagen gerade erst bei einem Werkstattgespräch im Konrad-Adenauer-Haus am Mittwoch, diskutiert darüber, Ziele aufzuweichen. Es ist im Gespräch auf EU-Ebene, den Emissionshandel anzupassen. Zum 1. Juli ist mit den Stimmen von Union und SPD die Senkung der Luftverkehrssteuer entschieden worden. Will die CDU nun mehr oder weniger Klimaschutz?
1: Die CDU steht zu den Pariser Klimazielen, so steht es auch in unserem Grundsatzprogramm. So hat es der Kanzler auch immer wieder betont. Und das, finde ich, ist ganz wichtig und richtig auch, dass es so ist.
0: Sagt Wiebke Winter, stellvertretende Vorsitzende der Klimaunion von CDU und CSU. Danke für Ihre Zeit heute Morgen, Frau Winter.
1: Ich danke Ihnen ganz herzlich.

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6: Es ist 7 Uhr, die aktuellen Meldungen mit Lasse Dreier.
7: In Göttingen findet am Samstagabend eine Demonstration statt. Das antifaschistische Bündnis Niemals Alleine ruft um 20 Uhr auf dem Bahnhofsvorplatz zu einer Kundgebung auf. Anlass ist ein Messerangriff auf einen jungen Mann am vergangenen Wochenende, den die Gruppe dem Umfeld rechter Gewalt zuordnet. Das Bündnis sieht den Angriff als Teil einer Entwicklung zunehmender rechter Gewalt in Göttingen. Die Veranstalter rechnen auch mit überregionaler Beteiligung. Wer in den nächsten Wochen auf der A7 rund um Göttingen unterwegs ist, sollte etwas mehr Zeit einplanen. Zwischen Ellihausen und Holtensen wird ab dem 28. Juni die Fahrbahndecke erneuert. Und zwar nachts, von 6:30 abends bis 5:30 morgens. Tagsüber sind alle Spuren befahrbar. Allerdings mit eingeschränkter Geschwindigkeit. An der Anschlussstelle Göttingen Nord kommt es nachts zu einzelnen Sperrungen. Die Auf- und Abfahrt Richtung Kassel ist vom 29. Juni bis 4. Juli gesperrt. Die Auffahrt Richtung Hannover vom 30. Juni bis 6. Juli. Die Abfahrt Richtung Hannover bleibt offen. Die Arbeiten laufen laut Via Niedersachsen voraussichtlich bis zum 12. Juli. Mitten in der Hitzewelle ist der Trinkbrunnen in der Göttinger Fußgängerzone außer Betrieb. Und das sorgt für Kritik. Die grüne Ratsfraktion fordert, den Brunnen schnell wieder instand zu setzen und den Wasseranschluss zusätzlich für Wasserzerstäuber zu nutzen. Auch der städtische Klimacontainer, der derzeit auf dem Bauhof steht, soll an belebten Orten eingesetzt werden. Als Vorbild nennen die Grünen Wien, wo Nebelduschen und Sprühbrunnen an heißen Tagen für Abkühlung sorgen. Nach Anfrage hat die Stadt Stellung genommen, der Trinkbrunnen werde aktuell instand gesetzt und heute wieder in Betrieb genommen.
6: Das war Lasse Dreier mit den Lokalnachrichten. Und nun werfen wir nochmal einen Blick auf das Wetter und die Verkehrsmeldungen hier in Südniedersachsen. Aktuell ist es sonnig bei 19 Grad in Göttingen. In Nordheim messen wir ebenso 19 Grad und in Bad Gandersheim sind es 18 Grad und heute bleibt es den Tag über erstmal sonnig bei Höchsttemperaturen um die 35 Grad. In der Nacht dann klar bei 17 Grad Tiefstemperatur. Morgen und am Sonntag wird es ein bisschen wolkiger. Also es kommen ein paar Wolken auf den blauen Himmel mit Höchsttemperaturen um die 37 Grad am Samstag und 36 Grad am Sonntag. Am Sonntag können Gewitter auftreten und dazu weht ein böig auffrischender Wind. Und dazu gibt es auch fürs Wochenende natürlich eine Hitzewarnung. Also seien Sie auf jeden Fall vorsichtig in der Sonne und meiden Sie die direkte Mittagssonne. Und wir schauen auch noch mal auf die Straßen im Sendegebiet. Die L564 ist südlich von Atzenhausen aufgrund eines defekten Durchlasses vollständig gesperrt. Am Abzweig K209 in Richtung Barlissen sowie an der Mollenfelder Kreuzung K29 ist die Durchfahrt durch entsprechende Beschilderung eingeschränkt. Der unmittelbare Bereich des Durchlasses ist vollständig gesperrt. Und die Kreisstraße 424 zwischen Lütgenroden und Bärensen ist aufgrund von Bauarbeiten bis voraussichtlich Freitag, den 3. Juni, für den gesamten Fahrzeugverkehr voll gesperrt. Für die Dauer der Baumaßnahme ist eine Umleitung eingerichtet. Der Verkehr aus Richtung Nörten-Hardenberg bzw. Hardexen ist über die Kreisstraße 426 nach Tüdinghausen, weiter über die Bundesstraße 241 und in Moringen über die Kreisstraße 425 in Richtung Großenrode geführt. Aus Richtung Moringen bzw. Schädinghausen erfolgt die Umleitung. Entsprechend in umgekehrte Richtung. Verkehrsteilnehmende werden gebeten, der ausgeschilderten Umleitung zu folgen. Und die Blitzer stehen heute im Landkreis Göttingen. Einmal in Adelebsen, Bad Grund, Hattorf und Osterode und im Landkreis Nordheim im Raum Katlenburg-Lindau und Nörten-Hardenbeck. Die semistationäre Messanlage Ellis ist zudem im Raum Kahlefeld im Einsatz. Ein unterwegs eine gute und sichere Fahrt. Das waren die Stadtradio Göttingen Lokalnachrichten. Die nächste Ausgabe gibt es dann wieder zur vollen Stunde um 8 Uhr. Und um halb schalten wir wie immer zu den internationalen Meldungen unserer Kolleginnen vom Deutschlandfunk.
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Einen wunderschönen guten Morgen und herzlich willkommen hier bei Mittendrin, Ihrem Morgenmagazin auf der 107,1. Ich bin Sophie Bross und begleite Sie heute durch die Sendung und natürlich durch diesen Freitagmorgen, der schon sich anbahnt, sehr heiß zu werden. Es ist auf jeden Fall schon recht warm heute. Aber hier geht's auch wirklich heiß weiter. Und zwar, das Junge Theater hat einen Intendantenwechsel. Dazu gibt's gleich mehr. Aber zunächst starten wir in diesem Morgen mit You Need to Calm Down von Taylor Swift.

0: Das war I Don't Wanna Go To Bed von A Simple Plan. Jetzt geht's weiter mit dem Julius Club, nämlich Sommerzeit ist für einige Lesezeit. Dazu sollen auch Kinder und Jugendliche animiert werden. Durch den Julius Club, eine Initiative, bei der bestimmte Bibliotheken bis zu 100 ausgesuchte Neuerscheinungen anschaffen. In unserer Region nehmen unter anderem die Bibliotheken in Northeim, Hanmünden und Duderstadt teil. Dort hat Nico Mader mit Petra Bönning von der Stadtbibliothek gesprochen.
1: Frau Böning, wenn Sie den Julius Club, den Ablauf beschreiben müssen, also wie kann man teilnehmen, was ist wichtig, was sind da so die harten Fakten?
2: Der Sommerferienclub Julius Club 2026 läuft so ab, dass man im Zeitraum vom 19.06. bis 19. August sich hier in der Stadtbibliothek anmelden kann. Jedes Kind und jeder Jugendliche im Alter von 10 bis 14 Jahren kann Teilnehmer sein, muss ganz einfach eine Anmeldekarte ausfüllen, in dem Name, Adresse, Telefonnummer, E-Mail und die Schule, die er gerade besucht, eingetragen werden muss, damit wir uns ein Bild machen können, welche Schülerinnen und Schüler in diesem Sommerleseklub dabei sind. Das ist eine Sache, die ganz unproblematisch ist. Innerhalb von wenigen Minuten ist man gleich Mitglied beim Julius Club. Wir halten hier 104 Bücher in der Stadtbibliothek Duderstadt zum Thema Julius Club unter dem Motto Julius bewegt sich vor, in mehrfacher Auswertung natürlich auch, und haben auch ein breites Angebot an Veranstaltungen, die diesen Sommerferienclub umrahmen, mit im Angebot. Diese Veranstaltungen sind für alle Teilnehmer kostenlos, auch die Teilnehmer beim Julius Club. Es ist frei, jeder kann mitmachen, wenn er Lust und Laune dazu hat.
1: Es gibt es ja, werden ja von einer Jury immer 100 neue Bücher vorgeschlagen, die sie angeschafft haben. Was für Auswahl haben die Jugendlichen denn da jetzt in diesem Jahr so ungefähr?
2: In diesem Jahr ist die Auswahl wieder sehr breit. Von Fantasy-Romanen über Tierbücher, Abenteuer, aber auch viele Comics sind wieder dabei, Mangas sind dabei. Also ein ganz breites Angebot. Bücher, die viele Seiten umfassen. 400-500 Seiten für die Lesecracks, aber auch Büchertitel sind dabei, die die Fraktion der Schüler, die nicht so gerne viel lesen, aber Teilnehmer sein wollen, mit 80, 120 Seiten, sind auch im Angebot. Abenteuergeschichten, Krimis, wie gesagt, Mangas wieder vorweg. Natürlich neue Reihentitel, die wir in der Stadtbibliothek auch nach dem Julius Club hinterher noch fortführen werden, dass die Leseleidenschaft und der Lesehunger der Julius Club Teilnehmerinnen auch darüber hinausgestellt werden kann, sind dabei. Also eine ganz breite Strauß an vielen tollen, verschiedenen Genres, die da angesprochen werden.
1: Dann gibt es ja am Ende immer noch, wenn der Julius Club rum ist, also ich glaube 19.8., gibt es ja zwei Zertifikate. Genau, was ist der Hintergrund von denen?
2: Also, am Ende des Julius Clubs, bei unserer Abschlussveranstaltung, da kommt der Herr Bürgermeister wieder ins Haus mit den Sponsoren gemeinsam und dann erhalten die Teilnehmer des Julius Clubs ihre Diplome. Und das ist so wie folgt. Jeder Schüler, der sich angemeldet hat und in dem Zeitraum zwei Bücher gelesen hat, kriegt ein Teilnahmediplom. Also eine Urkunde sozusagen. Und Schülerinnen und Schüler, Teilnehmer, die mehr als 6 Bücher gelesen haben, bekommen ein Vielleserdiplom. Das beinhaltet natürlich nicht nur das Diplom, sondern die haben auch eine Referenz erwirkt. Sie können sich eine bessere Note für den Deutschunterricht sichern. Wir schreiben Referenzen, also Begleitbriefe sozusagen für die Schulen, für die Deutschlehrer, damit die Schüler nachweisen können, dass sie auch über den normalen Schulalltag in den Ferien hinweg sehr fleißig gewesen sind, ihre Lesekompetenz ausgebaut haben und gefördert haben. Das ist ein ganz besonderer Punkt an der Abschlussveranstaltung. Natürlich haben wir hier in Duderstadt auch noch ein weiteres Programm im Petto. Die Schülerinnen erhalten kleine Geschenkebücher, kleine Giveaways dazu und natürlich Pizza satt. Und sie haben eine tolle Nachmittagszeit hier mit uns. Sie können sich nochmal austauschen, können nochmal stöbern an Büchern. Und wie gesagt, sie können sich satt essen an Pizza. Immer ein lustiger, toller Abschlussrahmen für einen lesefreudigen Sommer.
0: Pizza satt klingt natürlich sehr gut. Leider können dann nur die Klassen 5 bis 8 teilnehmen. Die Aktion geht bis Mitte August. Teilnehmen kann man in der Bibliothek oder über eine Online-Anmeldung. Ermöglicht wird der Julius Club über Spenden der VGH und Sparkasse. Jetzt geht's weiter mit Annemai Kantereit und jeden Morgen.

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Das war Wenn du tanzt von wegen Lisbeth. Und der Sommer wird ja jetzt nochmal richtig heiß am Wochenende. Also 36, 38 Grad Höchsttemperatur ist angesagt. Und da darf es in der Küche auch wirklich entspannter werden, anstatt den Ofen zu machen, um die Wohnung noch ein bisschen aufzuheizen. Nämlich statt schwereren Gerichten sind jetzt Speisen gefragt, die ein bisschen erfrischender sind, mit Flüssigkeit gefüllt, also Flüssigkeit liefern und sich schnell zubereiten lassen. Zum Beispiel eine kalte Tomaten-Gazpacho aus Spanien, einfach reife Tomaten, Gurke, Paprika, etwas Olivenöl und ein Schuss Essig. Dann wird das Ganze püriert und gut gekühlt serviert, frisch, aromatisch und ideal für die heißen Tage. Also kann auch schön aus dem Kühlschrank serviert werden. Und ebenfalls eine gute Abkühlung für zwischendurch sind gefrorene Weintrauben. Diese einfach ein paar Stunden ins Tiefkühlfach legen. Und das ist auf jeden Fall ein sehr überraschender, knackiger Snack. Sehr gut gekühlt. Und die lassen sich auch sehr gut als Eiswürfel verwenden, wenn man mal wieder keine hat oder nicht möchte, dass der Drink ein bisschen verwässert wird. Also, und was auch einer meiner Favoriten ist, ein Pfirsich-Hüttenkäse-Bowl. Einfach Hüttenkäse mit frischen Pfirsichen, etwas Honig und gehackten Nüssen anrichten. Und das liefert dann auch noch ganz viel Eiweiß und schmeckt auch leicht und erfrischend, also nicht zu warm. Ich hoffe, Ihnen helfen vielleicht die Rezepte ein bisschen durch das warme Wochenende. Vielleicht bringe ich nachher noch ein paar Tipps darüber, wie man sich ein bisschen abkühlen kann. Hier geht's jetzt erstmal weiter mit Rolling in the Deep von Adele und danach schalten wir dann zu den internationalen Meldungen unserer Kolleginnen vom Deutschlandfunk.

0: 7.30 Uhr, die Nachrichten. In der Diskussion um die Zukunft der Rente hat der Deutsche Gewerkschaftsbund ein eigenes Konzept vorgelegt. Darin werden die Anhebung des Rentenniveaus von derzeit 48 auf bis zu 53% und eine für alle Arbeitgeber verpflichtende betriebliche Altersvorsorge gefordert. Eine weitere Anhebung des Renteneintrittsalters wird abgelehnt. Zur Finanzierung wird vorgeschlagen, schrittweise auch Selbstständige sowie Abgeordnete einzubeziehen. Außerdem soll es einen Demografiezuschuss des Bundes geben, der aus zusätzlichen Steuern auf hohe Vermögen und Kapitalerträge besteht. Der DGB hatte im Januar eine unabhängige Kommission eingesetzt, deren Ergebnisse nun vorgestellt wurden. Ihr gehören Vertreter von Gewerkschaften sowie von Wissenschaft, Wohlfahrtsverbänden und Politik an. Der Bundestag hat am späten Abend ein Recht auf Reparatur für Verbrauchsgeräte beschlossen. Hersteller von Waschmaschinen, Mobiltelefonen, Kühlschränken oder E-Bikes werden damit gesetzlich verpflichtet, ihre Produkte während der üblichen Lebensdauer zu einem angemessenen Preis zu reparieren. Bisher haben Verbraucher nur im Rahmen des zweijährigen Gewährleistungsrechts Anspruch auf Reparatur. Außerdem müssen die Geräte künftig so konstruiert sein, dass man sie tatsächlich reparieren kann. Die Neuregelung sieht zudem Anreize für Verbraucher vor. Mit dem Beschluss wurde eine EU-Richtlinie umgesetzt. Die Deutsche Industrie- und Handelskammer und der Verbraucherzentrale Bundesverband hatten im Vorfeld kritisiert, dass Formulierungen wie die Reparatur zu einem angemessenen Preis unklar seien. Der Deutsche Wetterdienst hat seit Einführung des Hitzewarnsystems im Jahr 2005 noch nie so früh im Jahr eine Hitzewarnperiode dieser Länge registriert. Wie die Bundesbehörde in Offenbach mitteilte, entwickeln sich Hitzewellen mit starken oder extremen Wärmebelastungen üblicherweise erst im Hochsommer. Der mit 18 Tagen bisher längste durchgehende Zeitraum mit Hitzewarnungen lag 2018 im Zeitraum von Ende Juli bis Anfang August. In der aktuellen Periode erwarten die Meteorologen bis einschließlich Montag Bedingungen, die Hitzewarnungen erforderlich machen. Betroffen sind vor allem der Westen und der Südwesten. Dort werden heute und morgen Temperaturen von bis zu 41 Grad Celsius erwartet. Am Wochenende soll sich die starke Wärmebelastung auf ganz Deutschland ausbreiten, teils mit extremer Hitze. In Venezuela laufen nach zwei schweren Erdbeben die internationalen Hilfseinsätze an. Unter anderem werden aus Deutschland und Mexiko Rettungskräfte entsandt. Das Technische Hilfswerk schickt heute knapp 50 Einsatzkräfte in das Erdbebengebiet. Im Vordergrund stehen die Bergung und die Rettung von Personen aus zerstörten Gebäuden. Zu der Gruppe gehören demnach auch vier Rettungshundeführer mit jeweils einem Hund. Die USA wollen zwei Kriegsschiffe und auch Transportflugzeuge in das südamerikanische Land schicken, außerdem Rettungs- und Sucheinheiten. Die Zahl der Toten stieg inzwischen auf 235. Der venezolanische Gesundheitsminister Alvarado sagte, mehr als 4.300 Verletzte seien bisher in öffentlichen Krankenhäusern behandelt worden. Es wird befürchtet, dass die Opferzahlen noch weiter steigen. In der Fußball-Weltmeisterschaft hat die deutsche Nationalmannschaft gestern Abend ihr drittes und letztes Gruppenspiel gegen Ecuador mit 1:2 verloren. Das Team von Trainer Nagelsmann zieht aber dennoch als Gruppenerster in die K.O.-Runde ein. Ecuador sicherte sich mit dem Sieg das Weiterkommen. In der Gruppe E erreichte auch die Elfenbeinküste nach einem 2:0-Sieg gegen Curaçao die nächste Runde. In der Nacht spielten Tunesien Niederlande 1:3 und Japan-Schweden 1:1. Damit stehen die Niederlande, Japan und Schweden in der K.O.-Runde. Heute früh gewann die Türkei gegen die USA 3:2, Paraguay und Australien trennten sich 0:0. Die USA und Australien erreichten ebenfalls das 16. Finale. Das Wetter. Heiß und sonnig. 31 bis 38 Grad, im Westen und Südwesten lokal bis 41 Grad. Für weite Teile Deutschlands wird vor extremer Wärme gewarnt. Bitte beachten Sie die Empfehlungen für Hitzetage, unter anderem vom Deutschen Wetterdienst. Morgen im Westen und Nordwesten zeitweise wolkig, ab nachmittags einzelne kräftige Gewitter. Nach Osten und Süden hin sonnig, 35 bis 41 Grad. Am Sonntag zunehmend bewölkt, im Tagesverlauf gebietsweise teilweise teils schwere Gewitter mit Sturmböen, Starkregen und Hagel. Richtung Osten und Südosten noch länger sonnig und trocken. Höchstwerte 32 bis 41 Grad. Das waren die Nachrichten.
1: Vielen Dank an die Kolleginnen vom Deutschlandfunk. Jetzt geht's wieder weiter mit dem Stadtradio Göttingen auf der 107,1 und wir ergänzen auch nochmal mit dem Wetter hier in Südniedersachsen. Aktuell ist es klar, blauer Himmel und die Sonne scheint bei 22 Grad und es bleibt heute auch genauso sonnig, blauer Himmel, keine Wolkenansicht und die Temperaturen steigen auf 35 Grad Höchsttemperatur. Heute an. In der Nacht dann klar mit Tiefstemperaturen um die 17 Grad. Das Wochenende wird nicht so ganz sonnig, also es wird überwiegend sonnig. Hin und wieder sind ein paar Wolken dann am Himmel zu sehen bei Höchsttemperaturen um die 37 Grad und am Sonntag auch überwiegend sonnig bei 36 Grad, aber am Nachmittag und Abend muss mit Gewittern gerechnet werden. Das waren die internationalen Meldungen unserer Kolleginnen vom Deutschlandfunk. Jetzt geht's weiter mit Don't Get Me Wrong von Jay Bernard.

0: Christine Flügel war für uns bei der Schlüsselübergabe dabei und hat die Begrüßung der neuen Intendantin aufgenommen.
1: Das junge Theater Göttingen für alle, immer. Herzlich willkommen.
2: Mit diesen Worten eröffnete Angelika Zacek ein neues Kapitel am Jungen Theater in Göttingen. Für die nächsten 5 Jahre übernimmt Zacek die Intendanz am Theater. Zum ersten Mal in der Geschichte des Jungen Theaters steht somit eine Frau an der Spitze des Hauses. Das Stück für ihre Eröffnungspremiere dürfte vor diesem Hintergrund besonders bewusst gewählt sein. Es handelt sich um Dr. Mutter Faust, eine feministische und machtkritische Inszenierung von Fatma Aydemir, die den klassischen Fauststoff hinterfragt. Auch die daran anschließende Spielzeit für das Theaterjahr 2026/27 ist bereits durchgeplant. Wir dürfen gespannt sein, was uns unter der neuen Intendantin auf der Bühne erwartet. Eins steht jedoch fest: An dem Schwerpunkt auf Kinder- und Jugendarbeit soll weiter festgehalten werden.
3: Wir wollen die Theaterpädagogik ausbauen und wir werden natürlich auch die Familienstücke haben, wo wir einladen, auch Schulen oder Familien zu uns zu kommen, zu uns in die Theaterbühne und ein Stück uns sich anzuschauen.
2: Der Dank dafür, dass das junge Theater in der heutigen Form überhaupt so existieren kann, gilt in erster Linie Nico Dietrich. Dietrich verlässt das junge Theater nach 12 bewegten Jahren Intendanz. Als er seinen Posten als Intendant antrat, war die finanzielle Lage des jungen Theaters alles andere als rosig. Ein Insolvenzverfahren stand im Raum. Heute, 12 Jahre später, ist davon nichts mehr zu merken. Glaubt man den zahlreichen Redenden bei Dietrichs Verabschiedung, liegt das vor allem an dem Fleiß, dem Durchhaltevermögen und der Kreativität des scheidenden Intendanten. Für Dietrich steht jedoch fest: Ohne die tatkräftige Unterstützung des gesamten Teams wäre das nicht möglich gewesen.
4: Was ich erstmal sagen kann, ich habe das nicht allein gemacht, sondern mit dem Team. Und das Team und ich haben in den letzten 12 Jahren es von einer Insolvenz zu einer der spannendsten und natürlich erfolgreichsten Kulturinstitutionen hier in Südniedersachsen nach oben gebracht.
2: Ein besonderes Herzensprojekt Dietrichs und des gesamten Teams ist die Sanierung des Ottfried-Müller-Hauses. Seit 1976 das Zuhause des jungen Theaters. 2019 musste das Theater aufgrund von umfassenden Sanierungsarbeiten in die ehemalige Vogt-Realschule an der Bürgerstraße ziehen. Mittlerweile ist jedoch ein Ende der Bauarbeiten absehbar. Das junge Theater wird voraussichtlich in 2 Jahren in die fertiggestellten Räumlichkeiten zurückziehen. Nico Dietrich ist zu diesem Zeitpunkt dann schon 2 Jahre am Westfälischen Landestheater in Castrop-Rauxel tätig. Schwerfallen tut ihm der Abschied nicht. Getreu seines Abschiedsmottos, if you don't go, you'll never know, freut er sich auf alles, was jetzt kommt. Für sich selbst und für das junge Theater Göttingen.
0: Das war ein Beitrag von Leonie Christine Flügel zum Intendanzwechsel am Jungen Theater in Göttingen. Da bietet sich natürlich ein Besuch mal wieder an. Und falls Sie sich jetzt noch fragen, was können Sie am Wochenende machen, da haben wir gleich ein paar Tipps für Sie in unserem Veranstaltungskalender für diese Woche. Aber zunächst gibt's noch Over You von Sophia.

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1: Singsalabim und Abracapella lassen sich von Unikante verzaubern. Der Chor des Studierendenwerks Göttingen veranstaltet seine Sommernachtskonzerte. Es wird bunt, vielseitig und vor allem musikalisch. Karten für die Konzerte gibt es im Vorverkauf und an der Abendkasse. Unikante freut sich auf ihr zahlreiches Erscheinen in der Zentralmensa am Platz der Göttinger 7-4. Startton ist heute und morgen um 19 Uhr. Gerichtsprozesse sind selten schwarz-weiß. Wer entscheidet denn aber eigentlich darüber, was gerecht ist und was nicht? Wenn die Comedy Company im Lumière zu Gast ist, obliegt diese Entscheidung allein dem Publikum. In der Rolle als Jury fällt das Publikum sein Urteil über zwei faire Gerichtsprozesse. Wie im echten Leben gibt es Beweise, Zeugenaussagen und Gutachten. Wir sehen uns vor Gericht, heißt es heute um 20 Uhr im Kino Lumière in Göttingen. Das war unser Veranstaltungskalender für diese Woche von Leonie Christine Flügel zusammengestellt. Wegen der Hitze fallen leider einige Veranstaltungen aus. Aber eine Empfehlung von mir wäre auch einfach ins Freibad gehen oder an den See. Nämlich da hält man die Hitze am Wochenende auch noch sehr gut aus. Hier geht's jetzt erstmal weiter mit Prayer in Sea von Lily Wood.

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1: Es ist 8 Uhr, die aktuellen Meldungen mit Lasse Dreier.
2: In Göttingen findet am Samstagabend eine Demonstration statt. Das antifaschistische Bündnis Niemals Alleine ruft um 20 Uhr auf dem Bahnhofsvorplatz zu einer Kundgebung auf. Anlass ist ein Messerangriff auf einen jungen Mann am vergangenen Wochenende, den die Gruppe dem Umfeld rechter Gewalt zuordnet. Das Bündnis sieht den Angriff als Teil einer Entwicklung zunehmender rechter Gewalt in Göttingen. Die Veranstalter rechnen auch mit überregionaler Beteiligung. Wer in den nächsten Wochen auf der A7 rund um Göttingen unterwegs ist, sollte etwas mehr Zeit einplanen. Zwischen Ellihausen und Holtensen wird ab dem 28. Juni die Fahrbahndecke erneuert. Und zwar nachts, von 6:30 abends bis 5:30 morgens. Tagsüber sind alle Spuren befahrbar. Allerdings mit eingeschränkter Geschwindigkeit. An der Anschlussstelle Göttingen Nord kommt es nachts zu einzelnen Sperrungen. Die Auf- und Abfahrt Richtung Kassel ist vom 29. Juni bis 4. Juli gesperrt. Die Auffahrt Richtung Hannover vom 30. Juni bis 6. Juli. Die Abfahrt Richtung Hannover bleibt offen. Die Arbeiten laufen laut Via Niedersachsen voraussichtlich bis zum 12. Juli. Mitten in der Hitzewelle ist der Trinkbrunnen in der Göttinger Fußgängerzone außer Betrieb. Und das sorgt für Kritik. Die grüne Ratsfraktion fordert, den Brunnen schnell wieder instand zu setzen und den Wasseranschluss zusätzlich für Wasserzerstäuber zu nutzen. Auch der städtische Klimacontainer, der derzeit auf dem Bauhof steht, soll an belebten Orten eingesetzt werden. Als Vorbild nennen die Grünen Wien, wo Nebelduschen und Sprühbrunnen an heißen Tagen für Abkühlung sorgen. Nach Anfrage hat die Stadt Stellung genommen, der Trinkbrunnen werde aktuell instand gesetzt und heute wieder in Betrieb genommen.
1: Das war Lasse Dreier mit den lokalen Nachrichten und nun werfen wir nochmal einen Blick auf das Wetter und die Verkehrsmeldungen hier in Südniedersachsen. Der Himmel ist blau und wolkenfrei. Es ist sonnig bei 23 Grad in Göttingen. In Northeim messen wir gerade ebenso 23 Grad und in Osterode sind es 22 Grad. Und heute bleibt es auch sonnig und ein blauer Himmel bei Höchsttemperaturen um die 35 Grad. In der Nacht wird es dann klar bei Tiefsttemperaturen um die 17 Grad. Das Wochenende bleibt genauso warm oder noch ein bisschen wärmer mit Höchsttemperaturen um die 37 Grad am Samstag. Dazu wird es sonnig und hin und wieder ein, zwei Wölkchen sind morgen am Himmel zu sehen. Am Sonntag dann Höchsttemperaturen um die 36 Grad und am Nachmittag, am Sonntagnachmittag muss mit Gewittern gerechnet werden. Und wir schauen noch auf die Straßen im Sendegebiet. Die Kreisstraße 424 zwischen Lütgenrode und Behrensen wird aufgrund von Bauarbeiten bis voraussichtlich Freitag, den 3. Juli, für den gesamten Verkehr noch voll gesperrt sein. Für die Dauer der Baumaßnahme ist eine Umleitung eingerichtet. Der Verkehr aus Richtung Nörten-Hardenberg bzw. Hardexen wird über die Kreisstraße 426 nach Tüdinghausen weiter über die Bundesstraße 241 und in Moringen über die Kreisstraße 425 Richtung Großenrode geführt. Aus Richtung Moringen bzw. Schellinghausen erfolgt die Umleitung entsprechend in umgekehrter Richtung. Im Rahmen einer privaten Bauenmaßnahme in Göttingen zum Neubau von Hausanschlüssen ist die Dransfelder Straße bis voraussichtlich Freitag, den 31. Juli, halbseitig gesperrt. Die Sperrung befindet sich im Bereich zwischen Haus Nummer 6 und der Einmündung zur St. Martini Straße. Eine Umleitung ist ausgeschildert und führt über die Straßen St. Martini Straße, Wassergasse und an der Flöte. Die Verkehrsführung ist im Bereich der halbseitigen Sperrung über eine Ampel geregelt. Die Blitzer stehen heute im Landkreis Göttingen in Adelebsen, Bad Grund, Hattorf und Osterode und im Landkreis Northeim im Raum Katlenburg-Lindau und Nörten-Hardenberg. Die semistationäre Messanlage Alice ist zudem im Raum Kahlefeld im Einsatz. Allen unterwegs eine gute und sichere Fahrt. Das waren die Stadtradio Göttingen Lokalnachrichten. Die nächste Ausgabe gibt es dann wieder zur vollen Stunde um 9 Uhr und um halb schalten wir wie immer zu den internationalen Meldungen unserer Kolleginnen vom Deutschlandfunk.
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Einen wunderschönen guten Morgen und herzlich willkommen hier bei Mittendrin, Ihrem Morgenmagazin auf der 107,1. Ich bin Sophie Bross und begleite Sie noch weiterhin durch die Sendung und durch diesen Freitagmorgen. Noch sind die Temperaturen aushaltbar. Ich hoffe, Sie können heute Nachmittag der Hitze auf jeden Fall trotzen. Aber dafür habe ich jetzt noch einen Song rausgesucht, damit er Ihnen vielleicht einen kühlen Kopf lässt. Und zwar Fresh von Kool & The Gang.

0: Poesie im Freien. Am 16. August verwandelt der Verein Lyrik lebt den Kurpark und die Stadthalle Osterode in einen literarischen Treffpunkt. Mit Lesungen, Büchertischen und Gedichten, die an langen Leinen im Grünen hängen. Tina Fiebiger hat sich vorab mit Vereinsvorsitzender Renate Riemann durchs Programm geführt.
1: Renate, der Verein Lyrik lebt, lässt auch in diesem Sommer wieder die Poesie aufleben mit einem lyrischen Garten. Das ist ja ein Projekt, was schon seit Jahren seine Kreise zieht. Lockt das viele junge, ältere, erfahrene Dichter und Dichterinnen?
2: Ja, das stimmt tatsächlich. Das lockt wirklich immer mehr Dichter und Dichterinnen an. Wir hatten das anfangs, das war 2016, relativ klein gehalten, auch noch an einem anderen Ort. Und mittlerweile sind es doch an die 40 Dichter und Akteure, Dichterinnen, natürlich sind immer mitgemeint, die beim Lyrischen Garten präsent sind. Und die kommen ja von überall her, aus ganz Deutschland im Grunde, sogar aus Frankreich kommt eine Dichterin angereist dieses Jahr. Und jung und alt ist vertreten, Dichter, die, sag ich mal, neu sind auf dem Gebiet, aber sich öffentlich zu präsentieren, aber auch ja, alte Füchse und Füchsinnen.
1: Man kann ja poetisch flanieren, sowohl im Kurpark von Osterode als auch in der benachbarten Stadthalle, wo ein Raum zur Verfügung steht für kleine Rezitationen.
2: Genau, so ist es vom Konzept her geplant. Die Dichter haben jeweils ihre Büchertische im Garten, wo sie praktisch für die Besucher des Lyrischen Gartens präsent sind, in Unterhaltung kommen, auch an den Tischen selbst lesen können, wenn sie möchten. Und parallel dazu, mit einigen Pausen natürlich, sind in einem Raum der Stadthalle 15-minütige Kurzlesungen. Außen ist auch noch mal eine kleine Bühne, da sind dann auch kleine Vorführungen. Die allerdings immer ist das grobe Thema die Lyrik.
1: Also viele Formen von Kostproben.
2: Viele Formen von Kostproben und auch viele Bereiche, die wir versuchen mit einzubinden. Also unser Verein Lyrik lebt e.V., den gibt es ja erst seit Ende 2021. Und wir versuchen hier im Ort auch mit anderen Vereinen zu kooperieren. Auch die sind beim Lyrischen Garten vertreten, zum Beispiel der Heimat- und Geschichtsverein, mit dem wir aktuell einen gemeinsamen Kalender erarbeiten, an dem auch der Kunstkreis Osterode beteiligt ist, also ein Kalender für 2027, wo der Verein Lyrik lebt e.V. oder einzelne Mitglieder Verse für den Kalender beitragen. Und der Kunstkreis ist vertreten mit einer Bilderausstellung zum Thema Unterwegs. Zu diesen Bildern wiederum kann frei geschrieben werden. Außerdem ist in diesem Jahr auch noch der Verein Omas gegen Rechts vertreten, und zwar für den Bereich interaktive Lyrik. Denn in heutigen Zeiten muss man das Wort ergreifen, gerade auch im politischen Bereich.
1: Und flammende Reden schwingen.
2: Und flammende Reden kann man auch schwingen. Und sowohl, wenn man seine eigenen Gedichte vorträgt, aber auch draußen ist ein kleiner Kasten, sozusagen Poets Corner, wo man dann sich draufstellen kann und kann dort auch einfach irgendwas rezitieren, was man möchte. Die Dichter, die zum Garten eingeladen werden, also man kommt auf Einladung, man kann nicht einfach so dahin kommen und sagen, jetzt bin ich mal dabei, sondern man muss vorher mit dem Verein in Verbindung treten und wird dann eingeladen, wenn es passt. Voraussetzung ist ein eigenständiger Gedichtband, damit einfach da auch das Niveau gehalten wird. Der Eintritt ist frei. Wir wollen schon, dass möglichst viele Besucher auch gerade kommen und durch den Garten flanieren und sich aufhalten und ins Gespräch kommen mit den Dichtern.
1: Es gibt ja auch ein musikalisch-poetisches Intermezzo. Dichte und Klang?
2: Ja, genau. Draußen auf der Bühne wird Hans-Jürgen Wolfgramm eine Mischung machen aus Poesie und Erzählung und Gesang. Außerdem in einer weiteren Pause wird, da freue ich mich besonders drüber, Sam Scherzer, der hier aus der Umgebung kommt, Poetry vortragen. Eigene Poetry, eigene Texte und die auf der Bühne vortragen. Wir haben außerdem noch, das ist vielleicht auch erwähnenswert, einen kurzen Vortrag über Christian Morgenstern, der tatsächlich in Bad Grund wohl sein erstes öffentlich vorgetragenes Gedicht verzeichnet hat.
1: Und der macht dann einen kleinen Abstecher.
2: Der Christian Morgenstern, ja. Die Petra Horn ist Chronistin im Bad Grund und die hat das praktisch aufgedeckt und wird ein wenig über Christian Morgenstern erzählen.
1: Der erste lyrische Garten fand ja in der Villa Gips statt, die im Industriegelände von Osterode gelegen war. Ein prachtvolles historisches Gebäude und ein hinreißender Garten. Ihr musstet dann umziehen, eben Richtung Stadthalle und Kurpark. Nun ist in der Nachbarschaft ja die Villa Schachtrupp und die Sanierung steht kurz vor der Vollendung. Werdet ihr da auch schnuppern oder flanieren?
2: Ich glaube, dass das dieses Jahr noch nicht geht. Man wird die Schachtrupp-Villa von außen vielleicht schon bewundern können, aber innen ist sie noch nicht ganz fertiggestellt. Auf lange Sicht kommt auch die Bibliothek dort in dieses Gebäude. Das wäre natürlich eine totale Bereicherung für den Lyrischen Garten. Das ist also traumhaft. Es war auch damals traumhaft in der Villa Gips, aber das war noch eine privat von mir organisierte Veranstaltung seinerzeit in den Jahren. Und jetzt unterstützt die Stadt uns dadurch, dass wir also die Stadthalle und auch den Kurpark nutzen können und auch die technische Unterstützung haben. Und das ist natürlich ein Argument, das ist nicht zu widerlegen. Und seit es jetzt den Verein gibt, haben wir unseren Lyrischen Garten im Kurpark und in der Stadthalle.
1: Und das zieht auch vom Publikum, vermute ich mal, poetische Kreise.
2: Es zieht totale Kreise. Also anfangs musste man schauen, wen kann man denn mal fragen, wer würde denn wohl kommen. Jetzt ist es tatsächlich mittlerweile so, dass die Anfragen kommen, kann ich dabei sein. Und das ist natürlich schön. Da freuen wir uns drüber und haben, wie gesagt, ja auch jetzt deswegen auch die Büchertische erweitert, sodass also wirklich eine ganz bunte Mischung da ist. Vom Stil her, vom Alter her, kunterbunt alles gemischt und soll auch so sein, soll ein lockeres Miteinander sein, nichts Strenges, nichts Abgehobenes, sondern einfach tatsächlich schnuppern in der Welt der Poesie.
1: An einem poetischen Sommertag.
2: Genau.
0: Das war Tina Fiebiger im Gespräch mit Renate Maria Riemann, der Vorsitzende des Vereins Lyrik lebt, und einem Ausblick auf das Programm für den Lyrischen Garten am 18. August. Weitere Informationen zum Flanieren durch den Lyrischen Garten finden Sie auf unserer Homepage unter stadtradio-göttingen.de. Jetzt gibt's Sanyorita von Shawn Mendes und Camila Cabello.

Das war Cool for the Summer von Demi Lovato und genau das wollen wir ja alle auch, so ein bisschen kühl bleiben im Sommer, nämlich dieses Wochenende wird es ja richtig sommerlich heiß bei 38 Grad. In anderen Teilen Deutschlands sind es sogar über 40 Grad, also vor allem im Westen Deutschlands, und wenn Ihnen die Hitze zu viel wird, gibt es auch in Göttingen und Umgebung einige Möglichkeiten, einen kühlen Kopf zu bewahren. Wie wäre es mit einer Runde im Freibad oder einem Ausflug an einen See, wie zum Beispiel an die Wendetalbachsperre, oder auch der Göttinger Stadtwald bietet mit einem schattigen Wegen eine angenehme Abkühlung. Wer es lieber entspannt mag, gönnt sich dann doch ein Eis in der Innenstadt. Oder auch der Besuch in einem Museum funktioniert sehr gut. Nämlich dort ist es meist angenehm kühl, weil wegen den Exponaten eben auch klimatisiert sein muss. Also in den Museen ist es meistens sehr gut kühl und klimatisiert. Und gleichzeitig gibt es dort jede Menge zu entdecken. Und einer meiner Tipps fürs Wochenende ist auch, am Sonntag ist rein zufällig auch der Tag der offenen Sammlung hier in Göttingen. Und zahlreiche Sammlungen der Universität machen natürlich mit. Auf jeden Fall das Forum Wissen, unter anderem auch die Geologie und ich glaube die Gipssammlung. Also da gibt es ganz viel zu entdecken, einmal um den Nordcampus rum, einmal ums Forum Wissen rum und Führungen natürlich auch am Sonntagmorgen und Nachmittag. Und falls Sie doch draußen unterwegs sind, denken Sie an ausreichend Wasser, Sonnencreme und suchen Sie gerade in der Mittagszeit lieber den Schatten auf. Wir liefern jetzt ein bisschen passende Musik, nämlich bei dem Wetter sollte man sich nicht überanstrengen und etwas relaxen, wie Mika es sagt.

0: 8.30 Uhr die Nachrichten. Mecklenburg-Vorpommerns Ministerpräsidentin Schwesig lobt die Ergebnisse des Bund-Länder-Treffens zur Entlastung der Kommunen. Die SPD-Politikerin sagte im Deutschlandfunk, die Einigung sei eine kleine Revolution. Schwesig gab aber zu bedenken, dass damit noch kein Euro geflossen sei für die etwa 30 Milliarden Euro Mehrkosten, die die Kommunen jetzt schon hätten. Man habe aber beschlossen, dass es jetzt dazu Finanzverhandlungen geben solle. Die Länder hatten sich gestern mit Bundeskanzler Merz auf eine Kostenübernahme bei künftigen Gesetzen verständigt, die der Bund nach dem 1. September dieses Jahres beschließt. Es gilt eine Bagatellgrenze von 200 Millionen Euro. Sind die Umsetzungskosten höher als dieser Betrag, übernimmt der Bund 80% der Kosten. Konkret geht es um Bundesgesetze wie etwa die Kinder- und Jugendhilfe und die Eingliederungshilfe für Menschen mit Behinderung. In der Diskussion um die Zukunft der Rente hat der Deutsche Gewerkschaftsbund ein eigenes Konzept vorgelegt. Darin werden die Anhebung des Rentenniveaus von derzeit 48 auf bis zu 53% und eine für alle Arbeitgeber verpflichtende betriebliche Altersvorsorge gefordert. Eine weitere Anhebung des Renteneintrittsalters wird abgelehnt. Zur Finanzierung wird vorgeschlagen, schrittweise auch Selbstständige sowie Abgeordnete einzubeziehen. Außerdem soll es einen Demografiezuschuss des Bundes geben, der aus zusätzlichen Steuern auf hohe Vermögen und Kapitalerträge besteht. Der DGB hatte im Januar eine unabhängige Kommission eingesetzt, deren Ergebnisse nun vorgestellt wurden. Ihr gehören Vertreter von Gewerkschaften sowie von Wissenschaft, Wohlfahrtsverbänden und Politik an. Die Dachorganisation der größten Gewerkschaft reagierte damit darauf, dass die Bundesregierung eine Rentenkommission ohne Gewerkschaften und Arbeitgeber berufen hatte. Der Bundestag hat am späten Abend ein Recht auf Reparatur für Verbrauchsgeräte beschlossen. Hersteller von Waschmaschinen, Mobiltelefonen, Kühlschränken oder E-Bikes werden damit gesetzlich verpflichtet, ihre Produkte während der üblichen Lebensdauer zu einem angemessenen Preis zu reparieren. Bisher haben Verbraucher nur im Rahmen des zweijährigen Gewährleistungsrechts Anspruch auf Reparatur. Außerdem müssen die Geräte künftig so konstruiert sein, dass man sie tatsächlich reparieren kann. Die Neuregelung sieht zudem Anreize für Verbraucher vor. Mit dem Beschluss wurde eine EU-Richtlinie umgesetzt. Die Deutsche Industrie- und Handelskammer und der Verbraucherzentrale Bundesverband hatten im Vorfeld kritisiert, dass Formulierungen wie die Reparatur zu einem angemessenen Preis unklar seien. In Paris gilt angesichts der Hitzewelle ab heute ein vorübergehendes Alkoholverbot im öffentlichen Raum. Bis zum Sonntagmorgen ist außerdem der Verkauf von Alkohol verboten, wie die Präfektur mitteilte. Von dem Verbot ausgenommen sind Restaurants und Gaststätten. Die Kliniken im Großraum Paris seien bereits voll ausgelastet, erklärte Polizeipräfekt Faure. Es gehe darum, diese von zusätzlichen alkoholbedingten Einsätzen zu entlasten. In Paris liegen die Temperaturen bei bis zu 41 Grad. In Deutschland wurde seit Einführung des Hitzewarnsystems im Jahr 2005 noch nie so früh im Jahr eine Hitzewarnperiode dieser Länge registriert. Wie der Deutsche Wetterdienst in Offenbach mitteilte, entwickeln sich Hitzewellen mit starken oder extremen Wärmebelastungen üblicherweise erst im Hochsommer. In den ersten Bundesländern beginnen die Sommerferien. In Hessen, Rheinland-Pfalz und im Saarland haben die Kinder und Jugendlichen heute ihren letzten Schultag. Da viele Familien direkt danach in den Urlaub aufbrechen, befürchtet der ADAC lange Staus, vor allem im Westen. Hinzu kommen laut dem Automobilclub wegen der anhaltenden Hitzewelle auch Tagesausflügler und Kurzentschlossene. Zudem dürften die derzeit rund 1000 Dauerbaustellen auf den deutschen Autobahnen den Verkehr bremsen. Das Wetter. Heiß und sonnig, 31 bis 38 Grad. Im Westen und Südwesten lokal bis 41 Grad. Für weite Teile Deutschlands wird vor extremer Wärme gewarnt. Bitte beachten Sie die Empfehlungen für Hitzetage unter anderem vom Deutschen Wetterdienst. Morgen im Westen und Nordwesten zeitweise wolkig, ab nachmittags einzelne kräftige Gewitter. Nach Osten und Süden hin sonnig, 35 bis 41 Grad. Am Sonntag zunehmend bewölkt, im Tagesverlauf gebietsweise teils schwere Gewitter, mit Sturmböen, Starkregen und Hagel. Richtung Osten und Südosten noch länger sonnig und trocken. 32 bis 41 Grad. Das waren die Nachrichten.
1: Vielen Dank an die Kolleginnen vom Deutschlandfunk. Jetzt geht's wieder weiter mit dem Stadtradio Göttingen auf der 107,1. Und wir ergänzen hier nochmal mit dem Wetter in Südniedersachsen. Aktuell ist es sonnig, wolkenfreier Himmel. Der Himmel ist blau bei 24 Grad. Und die Temperaturen steigen heute auch noch weiter an auf die 35 Grad Höchsttemperatur. Das Wetter bleibt genauso sonnig, wolkenfrei und blauer Himmel. In der Nacht dann klar bei Tiefstemperaturen um die 17 Grad. Morgen und am Sonntag wird es auch noch sonnig und es wird ein bisschen wärmer. Am Samstag 37 Grad Höchsttemperatur, am Sonntag 36 Grad. Dazu kommen ein paar Wolken. Es wird überwiegend sonnig, aber hin und wieder ein bisschen wolkig. Und am Sonntag dann nachmittags und abends muss mit Gewittern gerechnet werden. Jetzt geht's weiter mit Späti del Sol von Il Cavetto.

0: Das Junge Theater in Göttingen ist eine der wichtigsten Kultureinrichtungen der Stadt. An der Spitze des Hauses gab es nun einen Wechsel. Angelika Sarczek übernimmt die Position der Intendantin und löst damit Nico Dietrich ab. Leonie Christine Flügel war für uns bei der Schlüsselübergabe dabei und hat die Begrüßung der neuen Intendantin aufgenommen.
1: Das Junge Theater Göttingen für alle. Immer. Herzlich willkommen.
2: Mit diesen Worten eröffnete Angelika Sarczek ein neues Kapitel am Jungen Theater in Göttingen. Für die nächsten 5 Jahre übernimmt Sarczek die Intendanz am Theater. Zum ersten Mal in der Geschichte des Jungen Theaters steht somit eine Frau an der Spitze des Hauses. Das Stück für ihre Eröffnungspremiere dürfte vor diesem Hintergrund besonders bewusst gewählt sein. Es handelt sich um Dr. Mutter Faust, eine feministische und machtkritische Inszenierung von Fatma Aydemir, die den klassischen Fauststoff hinterfragt. Auch die daran anschließende Spielzeit für das Theaterjahr 2026-27 ist bereits durchgeplant. Wir dürfen gespannt sein, was uns unter der neuen Intendantin auf der Bühne erwartet. Eins steht jedoch fest: An dem Schwerpunkt auf Kinder- und Jugendarbeit soll weiter festgehalten werden.
3: Wir wollen die Theaterpädagogik ausbauen und wir werden natürlich auch die Familienstücke haben, wo wir einladen, auch Schulen oder Familien zu uns zu kommen, zu uns in die Theaterbühne und ein Stück uns sich anzuschauen.
2: Der Dank dafür, dass das Junge Theater in der heutigen Form überhaupt so existieren kann, gilt in erster Linie Nico Dietrich. Dietrich verlässt das Junge Theater nach 12 bewegten Jahren Intendanz. Als er seinen Posten als Intendant antrat, war die finanzielle Lage des Jungen Theaters alles andere als rosig. Ein Insolvenzverfahren stand im Raum. Heute, 12 Jahre später, ist davon nichts mehr zu merken. Glaubt man den zahlreichen Redenden bei Dietrichs Verabschiedung, liegt das vor allem an dem Fleiß, dem Durchhaltevermögen und der Kreativität des scheidenden Intendanten. Für Dietrich steht jedoch fest: Ohne die tatkräftige Unterstützung des gesamten Teams wäre das nicht möglich gewesen.
4: Was ich erstmal sagen kann, ich habe das nicht allein gemacht, sondern mit dem Team. Und das Team und ich haben in den letzten 12 Jahren es von einer Insolvenz zu einer der spannendsten und natürlich erfolgreichsten Kulturinstitutionen hier in Südniedersachsen nach oben gebracht.
2: Ein besonderes Herzensprojekt Dietrichs und des gesamten Teams ist die Sanierung des Ottfried-Müller-Hauses. Seit 1976 das Zuhause des Jungen Theaters. 2019 musste das Theater aufgrund von umfassenden Sanierungsarbeiten in die ehemalige

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1: Das war Die Easy von Rag and Bone Man. Und bei diesen Temperaturen jetzt am Wochenende dachte ich, da müssen die harten Geschütze aufgefahren werden. Und ich verrate Ihnen vielleicht ein paar Tipps, die ich selber befolge. Nämlich viele Drogerien führen zum Beispiel kühlende Gels oder so Aftersun-Produkte. So ein Aloe Vera Gel, nachdem man in der Sonne war, ist ja richtig schön kühlend. Vor allem auch, wenn man das im Kühlschrank aufbewahrt. Das ist auf jeden Fall immer gut zum Runterkühlen, wenn man lange in der Sonne war. Oder auch, also es sind einfach die kleinen Dinge im Alltag, nämlich es gibt auch andere kühlende Gels, die man in der Drogerie kaufen kann und die sind richtig erfrischend. Was ich mir jetzt letztens geholt habe, war ein Shampoo mit Menthol drin und das vermittelt beim Haarwaschen so ein richtig kühles Gefühl. Also einmal auf der Kopfhaut und dann, wenn es runtergewaschen wird, da hat man auf jeden Fall das Gefühl, man wird runtergekühlt. Ob es wirklich so ist, ist dahingestellt, aber ich finde es gut und es riecht auch noch angenehm. Und dann gibt es auch noch andere Probleme. Wer viel unterwegs ist, kennt das vielleicht auch, das Problem vom Scheuern mit den Oberschenkeln, also dass die aneinander reiben. Und da gibt es mittlerweile auch so Antireibungsbalsame oder Sticks, die können da auf jeden Fall sehr gut helfen, damit man sich da nicht wund reibt. Und wer stark schwitzt, greift auch am besten dann anstatt einem Deodorant lieber zum Antitranspirant. Und da ist mein Tipp tatsächlich, das abends nach dem Duschen schon auftragen, weil das hilft gegen die Schweißbildung schon am Abend und in der Nacht. Und das zusammen mit ausreichendem Wasser, lockerer Kleidung vor allem, also am besten Leine und Mousselinstoffe und ja genau, möglichst viel Schatten, wenn ich das nicht schon oft genug gesagt habe. Und dann geht's vielleicht entspannter durch die Hitzewelle, ein bisschen mit einem kühleren Kopf. Und was Sie auch nicht tun sollten, wäre zu viel Sport, also kein Bauch, Beine, Po, wie es Alter Kaffee jetzt in Ihrem Song machen.

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1: Es ist 9 Uhr, die aktuellen Meldungen mit Annika Quentin. Die Kreisfeuerwehr Nordheim warnt vor erhöhter Wald- und Flächenbrandgefahr. Grund dafür sind die hohen Temperaturen und zu wenig Regen. Ab heute gilt im Landkreis der Waldbrandgefahrenindex 3 von 5 sowie der Graslandfeuerindex 4 von 5. Damit verbunden weist die Feuerwehr auf wichtige Verhaltensregeln hin, um Brände zu vermeiden. So ist Rauchen im Wald vom 1. März bis 31. Oktober generell verboten und Grillen nur auf gekennzeichneten Grillplätzen erlaubt. Fahrzeuge sollten nur auf befestigten Plätzen abgestellt werden und keine Einfahrten zu Waldwegen versperren. Wer einen Flächen- oder Waldbrand bemerkt, sollte sofort den Notruf 112 wählen. In Göttingen findet am Samstagabend eine Demonstration statt. Das antifaschistische Bündnis Niemals Alleine ruft um 20 Uhr auf dem Bahnhofsvorplatz zu einer Kundgebung auf. Anlass ist ein Messerangriff auf einen jungen Mann am vergangenen Wochenende, den die Gruppe dem Umfeld rechter Gewalt zuordnet. Das Bündnis sieht den Angriff als Teil einer Entwicklung zunehmender rechter Gewalt in Göttingen. Die Veranstaltenden rechnen auch mit überregionaler Beteiligung. Wer in den nächsten Wochen auf der A7 rund um Göttingen unterwegs ist, sollte etwas mehr Zeit einplanen. Zwischen Ellihausen und Holtensen wird ab dem 28. Juni die Fahrbahndecke erneuert, und zwar nachts von 6:30 abends bis 5:30 morgens. Tagsüber sind alle Spuren befahrbar, allerdings mit eingeschränkter Geschwindigkeit. An der Anschlussstelle Göttingen Nord kommt es nachts zu einzelnen Sperrungen. Die Auf- und Abfahrt Richtung Kassel ist vom 29. Juni bis 4. Juli gesperrt, die Auffahrt Richtung Hannover vom 30. Juni bis 6. Juli, die Abfahrt Richtung Hannover bleibt offen. Die Arbeiten laufen laut Via Niedersachsen voraussichtlich bis zum 12. Juli.
2: Das war Annika Quentin mit den Lokalnachrichten und nun schauen wir nochmal auf das Wetter und die Verkehrsmeldungen hier in Südniedersachsen. Blauer Himmel, keine Wolke in Sicht und sonnig bei 24 Grad in Göttingen. In Nordheim messen wir ebenso 24 Grad und in Osterode sind es 23 Grad. Und heute bleibt es genauso sonnig, blauer Himmel, wolkenfrei bei Höchsttemperaturen um die 35 Grad. In der Nacht dann Tiefsttemperaturen um die 17 Grad und es bleibt weiterhin klar. Das Wochenende wird wärmer mit 37 Grad Höchsttemperatur am Samstag, Sonntag dann 36 Grad Höchsttemperatur. Es wird ebenso noch überwiegend sonnig, aber hier und da ein paar Wölkchen ab Nachmittag am Samstag und am Sonntagnachmittag muss mit Gewittern gerechnet werden mit einem böig auffrischenden Wind. Und wir schauen noch auf die Straßen im Sendegebiet. Die Kreisstraße 431 zwischen Espol und Dennihausen ist vollgesperrt. Der Landkreis Nordheim erneuert auf einem knapp 5 Kilometer langen Abschnitt die Fahrbahn. Der Verkehr ist über die K435 sowie Üssinghausen, Drögen und Hardexen zur B241 umgeleitet. Navigationssysteme kennen die Sperrung möglicherweise noch nicht. Der Landkreis bittet deshalb, den Ausschilderungen zu folgen. Im Auftrag der Stadtwerke Nordheim werden auch in Langenholtensen in der Dünenanger Straße Wasser- und Stromleitungen erneuert. Der erste Bauabschnitt geht voraussichtlich noch bis zum 1. Juli. Für den zweiten Bauabschnitt vom 1. Juli bis voraussichtlich 15. September ist eine Ersatzbushaltestelle eingerichtet. Eine Umleitung ist ausgeschildert. Und im Rahmen einer privaten Baumaßnahme in Göttingen zum Neubau von Hausanschlüssen ist die Dransfelder Straße von Mittwoch, dem 24. Juni bis voraussichtlich Freitag, den 31. Juli, halbseitig gesperrt. Die Sperrung befindet sich im Bereich zwischen Hausnummer 6 und der Einmündung zur St. Martini Straße. Eine Umleitung ist ausgeschildert und führt über die Straßen St. Martini Straße, Wassergasse und an der Flöte. Die Verkehrsführung wird im Bereich der halbseitigen Sperrung über eine Ampel geregelt. Und die Blitzer stehen heute im Landkreis Göttingen in Adelebsen, Bad Grund, Hattorf und Osterode und im Landkreis Northeim im Raum Katlenburg-Lindau und Nörten-Hardenberg. Die semistationäre Messanlage Alice ist zudem im Kahlefeld im Einsatz. Allen unterwegs eine gute und sichere Fahrt. Das waren die Stadtradio Göttingen Lokalnachrichten. Die nächste Ausgabe gibt's dann wieder zur vollen Stunde um 10 Uhr und um halb. Schalten wir wie immer zu den internationalen Meldungen unserer Kolleginnen vom Deutschlandfunk.
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Einen wunderschönen guten Morgen und herzlich willkommen beim Mittendrin, Ihrem Morgenmagazin auf der 107,1. Ich bin Sophie Bross und begleite Sie noch weiterhin durch die Sendung und durch diesen Freitagmorgen, der so langsam hineingeht in die Hitzewarnung. Also, ich glaube, die Hitzewarnung ist nicht zu viel versprochen. Hier geht's gleich erstmal weiter. Und zwar, im Sommer, die Sommerferien fangen ja jetzt gleich an, also fangen schon teilweise in Deutschland in manchen Bundesländern an und bald ist auch Göttingen dran. Und was macht man da als Jugendlicher oder Kind in den Sommerferien? Naja, man könnte schwimmen gehen, man kann Sport machen und zum Ausgleich kann man auch Bücher lesen. Und um da so ein bisschen Motivation zu kriegen, gibt es den Julius Club. Da kann man ganz viele verschiedene Bücher lesen. Das ist eine Bücherleseaktion hier in der Region. Mehr dazu gibt es gleich nach Fieber von Peter Fox.

0: Sommerzeit ist für einige Lesezeit. Dazu sollen auch Kinder und Jugendliche animiert werden durch die Julius Club. Eine Initiative, bei der bestimmte Bibliotheken bis zu 100 ausgesuchte Neuerscheinungen anschaffen. In unserer Region nehmen unter anderem die Bibliotheken in Northeim, Hahnmünden und Duderstadt teil. Dort hat Nego Mader mit Petra Böning von der Stadtbibliothek gesprochen.
1: Frau Böning, wenn Sie den Julius Club, den Ablauf beschreiben müssen, also wie kann man teilnehmen, was ist wichtig, was sind da so die harten Fakten?
2: Der Sommerferienclub Julius Club 2026 läuft so ab, dass man im Zeitraum vom 19.06. bis 19. August sich hier in der Stadtbibliothek anmelden kann. Jedes Kind und jeder Jugendliche im Alter von 10 bis 14 Jahren kann Teilnehmer sein, muss ganz einfach eine Anmeldekarte ausfüllen, in dem Name, Adresse, Telefonnummer, E-Mail und die Schule, die er gerade besucht, eingetragen werden muss, damit wir uns ein Bild machen können, welche Schülerinnen und Schüler in diesem Sommerleseklub dabei sind. Das ist eine Sache, die ganz unproblematisch ist. Innerhalb von wenigen Minuten ist man gleich Mitglied beim Julius-Club. Wir halten hier 104 Bücher in der Stadtbibliothek Duderstadt zum Thema Julius-Club unter dem Motto Julius bewegt sich vor, in mehrfacher Ausfertigung natürlich auch, und haben auch ein breites Angebot an Veranstaltungen, die diesen Sommerferienclub umrahmen, mit im Angebot. Diese Veranstaltungen sind für alle Teilnehmer kostenlos, auch die Teilnehmer beim Julius-Club. Es ist frei, jeder kann mitmachen, wenn er Lust und Laune dazu hat.
1: Es gibt es ja, werden ja von einer Jury immer 100 neue Bücher vorgeschlagen, die sie angeschafft haben. Was für Auswahl haben die Jugendlichen denn da jetzt in diesem Jahr so ungefähr?
2: In diesem Jahr ist die Auswahl wieder sehr breit. Von Fantasy-Romanen über Tierbücher, Abenteuer, aber auch viele Comics sind wieder dabei, Mangas sind dabei. Also ein ganz breites Angebot. Bücher, die viele Seiten umfassen. 400-500 Seiten für die Lesecracks, aber auch Büchertitel sind dabei, die die Fraktion der Schüler, die nicht so gerne viel lesen, aber Teilnehmer sein wollen, mit 80, 120 Seiten, sind auch im Angebot. Abenteuergeschichten, Krimis, wie gesagt, Mangas wieder vorweg. Natürlich neue Reihentitel, die wir in der Stadtbibliothek auch nach dem Julius-Club hinterher noch fortführen werden, dass die Leseleidenschaft und der Lesehunger der Julius-Club-Teilnehmerinnen auch darüber hinausgestellt werden kann, sind dabei. Also eine ganz breiter Strauß an vielen tollen, verschiedenen Genres, die da angesprochen werden.
1: Dann gibt es ja am Ende immer noch, wenn der Julius Club rum ist, also ich glaube 19.8., gibt es ja zwei Zertifikate. Genau, was ist der Hintergrund von denen?
2: Also, am Ende des Julius Clubs, bei unserer Abschlussveranstaltung, da kommt der Herr Bürgermeister wieder ins Haus mit den Sponsoren gemeinsam und dann erhalten die Teilnehmer des Julius Clubs ihre Diplome. Und das ist so wie folgt. Jeder Schüler, der sich angemeldet hat und in dem Zeitraum zwei Bücher gelesen hat, kriegt ein Teilnahmediplom. Also eine Urkunde sozusagen. Und Schülerinnen und Schüler, Teilnehmer, die mehr als 6 Bücher gelesen haben, bekommen ein Vielleserdiplom. Das beinhaltet natürlich nicht nur das Diplom, sondern die haben auch eine Referenz erwirkt. Sie können sich eine bessere Note für den Deutschunterricht sichern. Wir schreiben Referenzen, also Begleitbriefe sozusagen für die Schulen, für die Deutschlehrer, damit die Schüler nachweisen können, dass sie auch über den normalen Schulalltag in den Ferien hinweg sehr fleißig gewesen sind, ihre Lesekompetenz ausgebaut haben und gefördert haben. Das ist ein ganz besonderer Punkt an der Abschlussveranstaltung. Natürlich haben wir hier in Duderstadt auch noch ein weiteres Programm im Petto. Die Schülerinnen erhalten kleine Geschenke, Bücher, kleine Giveaways dazu und natürlich Pizza satt. Und sie haben eine tolle Nachmittagszeit hier mit uns. Sie können sich nochmal austauschen, können nochmal stöbern an Büchern. Und wie gesagt, sie können sich satt essen an Pizza. Immer ein lustiger, toller Abschlussrahmen für einen lesefreudigen Sommer.
0: Teilnehmen können die Klassen 5 bis 8. Die Aktion geht bis Mitte August. Teilnehmen kann man in der Bibliothek selber oder über eine Online-Anmeldung. Ermöglicht wird der Julius Club über Spenden der VGH und Sparkasse. Weiter geht's mit Fassaden von Hotel Rimini.

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1: Südniedersachsen kompakt, die wichtigsten Meldungen der letzten 7 Tage. Nach dem Messerangriff auf einen 23-Jährigen im Göttinger Ostviertel ist der festgenommene 17-jährige Tatverdächtige wieder auf freiem Fuß. Die Staatsanwaltschaft sieht nach aktuellem Ermittlungsstand keinen dringenden Tatverdacht. Eine Notwehrsituation könne nicht ausgeschlossen werden. Die Ermittlungen laufen weiter. Die Jugendstiftung des Landkreises Northeim vergibt insgesamt 383.000 Euro an 20 Projekte in Stadt und Landkreis. Den größten Einzelbetrag von rund 85.000 erhält der Albert-Schweitzer Familienwerk e.V. in Uslar für Qualifizierungsprojekte für Jugendliche. 60.000 Euro fließen in Delphi Eltern-Kind-Kurse im Familientreff Herztor. Die nächste Förderrunde endet im September. Gleich 3 Göttinger Forschende haben einen der renommiertesten Wissenschaftspreise Europas erhalten. Der Europäische Forschungsrat vergab ihnen jeweils einen Advanced Grant, dotiert mit bis zu 2,5 Millionen Euro. Ausgezeichnet wurden eine Musikwissenschaftlerin der Uni Göttingen sowie 2 Wissenschaftler des Max-Planck-Instituts für Sonnensystemforschung und für Dynamik und Selbstorganisation. Die BG Göttingen rüstet sich für die neue Saison. Guard Stack Jackson verlängert seinen Vertrag bis Sommer 2027. Er war in der vergangenen Spielzeit der Veilchen-Profi mit den meisten Einsatzminuten. Dazu kommt Neuzugang Radvilas Knaisis vom litauischen Erstlingsklaipėda, der mit einem Einjahresvertrag ausgestattet wird. Das war Südniedersachsen kompakt, die wichtigsten Meldungen der vergangenen 7 Tage. Weiter geht's jetzt mit Paradise von Coldplay und danach die internationalen Meldungen unserer Kolleginnen vom Deutschlandfunk.

0: 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Drogenhändler nutzen der UNO zufolge Technologien und die weltweite Instabilität aus, um Länder mit neuartigen Drogen zu überschwemmen. Man beobachte einen beispiellosen Anstieg neuer Drogenarten auf dem Markt, heißt es im Weltdrogenbericht der Vereinten Nationen, der in Wien vorgestellt wurde. Im Berichtsjahr 2024 seien 5-mal mehr Drogenarten sichergestellt worden als noch 4 Jahre zuvor. 118 Substanzen seien erstmals im Umlauf gewesen. Ziel der Produzenten sei, mit den neuen Arten Vorschriften zu umgehen oder den Fund zu verhindern. Deutschland stieg laut UNO-Experten in den vergangenen Jahren zu einem der wichtigsten Umschlagplätze für Ketamin in Europa auf. Das Narkose- und Schmerzmittel werde aber auch als Rauschmittel genutzt, oft gemischt mit anderen Drogen. Beim Konsum seien lebensbedrohliche Zustände wie Atemstillstand oder Bewusstlosigkeit möglich. Die Regierung in Australien will rund ein halbes Jahr nach der Einführung des weltweit ersten Social-Media-Verbots für Kinder nachbessern. Premierminister Albanese sagte dem Sender ABC, ein Schwerpunkt sei, die Internetaufsichtsbehörde mit mehr Befugnissen auszustatten. Seit Dezember sind Plattformen wie Instagram, Facebook und TikTok in Australien gesetzlich dazu verpflichtet, Nutzer unter 16 Jahren zu sperren oder deren Registrierung zu verhindern. Einer kürzlich veröffentlichten Studie zufolge nutzten allerdings 3 Monate nach Inkrafttreten des Verbots noch 85% der Australier im Alter von 12 bis 15 Jahren weiterhin soziale Medien. Ein Großteil der Nutzer umging die Vorgaben, indem sie bei den Netzwerken ein höheres Alter Angaben oder bei der Registrierung ein Bild einer älteren Person nutzten. Die Regierung und die Behörden in Australien haben bereits rechtliche Schritte gegen mehrere Plattformen angekündigt. Im Bundestag läuft zur Stunde die abschließende Debatte über das von der schwarz-roten Bundesregierung auf den Weg gebrachte Gesetz zur Beschleunigung großer Bauvorhaben. Der Gesetzentwurf sieht vor, Verfahren für Autobahnen, Schienen und Wasserwege schneller durchzuführen. Das soll auch für Verkehrsprojekte im Rahmen des schuldenfinanzierten Sondervermögens von 500 Milliarden Euro gelten. Umweltschutzorganisationen kritisieren, dass wesentliche Verkehrsinfrastrukturen künftig im überragenden öffentlichen Interesse liegen sollen. Sie befürchten eine Aushöhlung des Naturschutzes. Bundesverkehrsminister Schnieder sagte vor der Bundestagsdebatte im Deutschlandfunk, man habe in den letzten Jahren zu wenig in die Infrastruktur investiert, daher müsse man jetzt Gas geben. Mit dem Gesetz baue man Doppelprüfungen ab und ermögliche zum Beispiel, dass Ausgleichs- und Ersatzmaßnahmen von Dritten durchgeführt werden könnten. In der für ihre hohen Lebenskosten bekannten US-Metropole New York werden die Mieten von rund 1 Million Wohnungen eingefroren. Dies beschloss das für die Mietregulierung dieser Wohnungen zuständige Gremium. Laut der Entscheidung des Rent Guidelines Board dürfen ab Oktober bei einer Vertragsverlängerung die Mieten nicht erhöht werden. Die Entscheidung gilt als Erfolg für Bürgermeister Mamdani. Der linksgerichtete Politiker hatte sein Amt im Januar mit dem Versprechen angetreten, das Leben in der 8,5 Millionen Einwohnermetropole erschwinglicher zu machen. In Paris gilt angesichts der Hitzewelle ab heute ein vorübergehendes Alkoholverbot im öffentlichen Raum. Bis zum Sonntagmorgen ist außerdem der Verkauf von Alkohol verboten, wie die Präfektur mitteilte. Von dem Verbot ausgenommen sind Restaurants und Gaststätten. Die Kliniken im Großraum Paris seien bereits voll ausgelastet, erklärte Polizeipräfekt Faure. Es gehe darum, diese von zusätzlichen alkoholbedingten Einsätzen zu entlasten. In Paris liegen die Temperaturen bei bis zu 41 Grad. Abschließend das Wetter. Heiß und sonnig, 31 bis 38 Grad, im Westen und Südwesten lokal bis 41 Grad. Für weite Teile Deutschlands wird vor extremer Wärme gewarnt. Bitte beachten Sie die Empfehlungen für Hitzetage, unter anderem vom Deutschen Wetterdienst. Morgen im Westen und Nordwesten zeitweise wolkig, ab nachmittags einzelne kräftige Gewitter. Nach Osten und Süden hin sonnig, 35 bis 41 Grad. Die weiteren Aussichten. Am Sonntag zunehmend bewölkt, im Tagesverlauf gebietsweise teils schwere Gewitter mit Sturmböen, Starkregen und Hagel. Richtung Osten und Südosten noch länger sonnig und trocken. Höchstwerte 32 bis 41 Grad. waren die Nachrichten.
1: Vielen Dank an die Kolleginnen vom Deutschlandfunk und wir ergänzen auch nochmal mit dem Wetter hier in Südniedersachsen. Aktuell ist es sonnig und der Himmel ist blau ohne eine Wolke in Sicht bei 26 Grad. Und die Temperaturen steigen heute noch auf 35 Grad an. Es bleibt weiterhin sonnig und wolkenfrei. Die Tiefstemperaturen sind dann heute Nacht bei 17 Grad und es bleibt weiterhin klar. Das Wochenende wird noch ein bisschen wärmer. Morgen 37 Grad Höchsttemperatur. Dabei bleibt es sonnig. Hier und da ein paar Wölkchen, aber es wird überwiegend sonnig. Und am Sonntag 36 Grad Höchsttemperatur. Und dabei muss dann nachmittags und abends mit Gewittern gerechnet werden. Das waren die internationalen Meldungen unserer Kolleginnen vom Deutschlandfunk und das Wetter. Hier geht's jetzt weiter mit Bang Bang von Jessie J und Ariana Grande. Und danach gibt's dann noch ein paar Tipps von uns, was Sie so am Wochenende machen können.

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1: Singsalabim und Abracapella lassen sie sich von Unikante verzaubern. Der Chor des Studierendenwerks Göttingen veranstaltet seine Sommernachtskonzerte. Es wird bunt, vielseitig und vor allem musikalisch. Karten für die Konzerte gibt es im Vorverkauf und an der Abendkasse. Unikante freut sich auf ihr zahlreiches Erscheinen in der Zentralmensa am Platz der Göttinger 7-4. Startton ist heute und morgen jeweils um 19 Uhr. Gerichtsprozesse sind selten schwarz-weiß. Wer entscheidet denn aber eigentlich darüber, was gerecht ist und was nicht? Wenn die Comedy Company im Lumière zu Gast ist, obliegt diese Entscheidung allein dem Publikum. Das könnten übrigens Sie sein. In der Rolle als Jury fällt das Publikum sein Urteil über zwei faire Gerichtsprozesse. Wie im echten Leben gibt es Beweise, Zeugenaussagen und Gutachten. Wir sehen uns vor Gericht, heißt es heute um 20 Uhr im Kino Lumière in Göttingen. Und auch am Wochenende gibt es noch mehr, nämlich wer schon einmal einen Blick hinter die Kulissen der Universität Göttingen werfen wollte, hat am Sonntag die Gelegenheit dazu. Beim Tag der offenen Sammlung öffnen zahlreiche wissenschaftliche Sammlungen ihre Türen. Viele davon sind sonst gar nicht öffentlich zugänglich. Zu entdecken gibt es unter anderem historische Musikinstrumente, mittelalterliche Handschriften, Gesteine und Fossilien, Algenkulturen oder spannende physikalische Experimente. Dazu gibt es Führungen, Mitmachaktionen und Angebote für die ganze Familie. Los geht's um 11 Uhr und der Eintritt ist frei. Auf der Webseite finden Sie auch noch verschiedene Führungen. Unter anderem hat die Geologie auch eine kleine Ausgrabungsstätte für Kinder vorbereitet. Vielleicht ist das genau das Richtige. Ein bisschen Kultur, Wissenschaft und vielleicht gibt es auch ein bisschen Abkühlung, nämlich meistens sind Sammlungen und Museen ein bisschen klimatisiert. Und jetzt geht's weiter mit der letzte Song von Kummer.

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1: Liebe HörerInnen und Hörer, Sie wissen, was das bedeutet. Mittendrin, das Morgenmagazin neigt sich nun dem Ende. Aber haben Sie keine Sorge, mit unserem Programm sind Sie trotzdem noch gut aufgehoben. Nämlich hier gibt's im Anschluss an die Lokalmeldungen dann um 11 Uhr Gereimtheiten und andere Gemeinheiten mit Klaus Pawlowski. Und dann um 16 Uhr gibt es dann wieder die Lokalmeldungen hier im Stadtradio Göttingen und natürlich auch mittendrin das Nachmittagsmagazin. Da begleitet sie dann mein Kollege Kieran Kuhs hier im Studio. Ich hoffe auch, dass er fast so cool bleiben kann wie sein Nachname. Nämlich aus Kuhs lässt sich schnell auch cool machen. Nämlich dieses Studio hitzt sich im Sommer schon ein bisschen auf. Es wird schon immer wärmer. Ich wünsche auf jeden Fall Kieran, dass er einen kühlen Kopf behält bei der Moderation und dass Sie dann auch ein bisschen Abkühlung bekommen, während Sie die Nachmittagssendung hören. Unser Programm können Sie auch immer gerne auf unserer Webseite unter stadtradio-göttingen.de nochmal einsehen. Hier geht es jetzt erstmal weiter mit dem Sommerhit des letzten Jahres. Aber ich finde, der ist immer noch sehr aktuell. Ich könnte ihn rauf und runter hören. Ich habe ihn auch im Winter rauf und runter gehört. Und zwar Sabrina Carpenter mit Espresso.

Das war Good Luck Babe von Chapel Roan. Es ist 9.55 Uhr. Sie hören immer noch das Stadtradio Göttingen auf der 107,1. Und nach nur einem Song gibt es dann gleich die Lokalmeldungen. Und zwar nach N'oubliez Jamais von Joe Cocker.

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1: Es ist 10 Uhr, die aktuellen Meldungen mit Annika Quenti. Die Kreisfeuerwehr Nordheim warnt vor erhöhter Wald- und Flächenbrandgefahr. Grund dafür sind die hohen Temperaturen und zu wenig Regen. Ab heute gilt im Landkreis der Waldbrandgefahrenindex 3 von 5 sowie der Graslandfeuerindex 4 von 5. Damit verbunden weist die Feuerwehr auf wichtige Verhaltensregeln hin, um Brände zu vermeiden. So ist Rauchen im Wald vom 1. März bis 31. Oktober generell verboten und Grillen nur auf gekennzeichneten Grillplätzen erlaubt. Fahrzeuge sollten nur auf befestigten Plätzen abgestellt werden und keine Einfahrten zu Waldwegen versperren. Wer einen Flächen- oder Waldbrand bemerkt, sollte sofort den Notruf 112 wählen. In Göttingen findet am Samstagabend eine Demonstration statt. Das antifaschistische Bündnis Niemals Alleine ruft um 20 Uhr auf dem Bahnhofsvorplatz zu einer Kundgebung auf. Anlass ist ein Messerangriff auf einen jungen Mann am vergangenen Wochenende, den die Gruppe dem Umfeld rechter Gewalt zuordnet. Das Bündnis sieht den Angriff als Teil einer Entwicklung zunehmender rechter Gewalt in Göttingen. Die Veranstaltenden rechnen auch mit überregionaler Beteiligung. Wer in den nächsten Wochen auf der A7 rund um Göttingen unterwegs ist, sollte etwas mehr Zeit einplanen. Zwischen Ellihausen und Holtensen wird ab dem 28. Juni die Fahrbahndecke erneuert, und zwar nachts von 6:30 abends bis 5:30 morgens. Tagsüber sind alle Spuren befahrbar, allerdings mit eingeschränkter Geschwindigkeit. An der Anschlussstelle Göttingen Nord kommt es nachts zu einzelnen Sperrungen. Die Auf- und Abfahrt Richtung Kassel ist vom 29. Juni bis 4. Juli gesperrt, die Auffahrt Richtung Hannover vom 30. Juni bis 6. Juli, die Abfahrt Richtung Hannover bleibt offen. Die Arbeiten laufen laut Via Niedersachsen voraussichtlich bis zum 12. Juli.
2: Das war Annika Quentin mit den Lokalnachrichten und nun werfen wir nochmal einen Blick auf das Wetter und die Verkehrsmeldungen hier in Südniedersachsen. Der Himmel ist wolkenfrei, blau und klar bei 27 Grad. Es ist auf jeden Fall auch sonnig, das merkt man. In Nordheim messen wir ebenso 27 Grad und in Osterode sind es 28 Grad. Und in Südniedersachsen bleibt es jetzt erstmal sonnig heute bei Höchsttemperaturen um die 35 Grad. In der Nacht wird es dann klar bei Tiefsttemperaturen um die 17 Grad. Am Wochenende wird es noch wärmer. Morgen muss mit 37 Grad Höchsttemperatur gerechnet werden. Da gibt es dann hin und wieder ein paar Wölkchen am Himmel gegen Nachmittag. Da wird es wechselnd bewölkt. Und am Sonntag dann wieder sonnig morgens bei 36 Grad Höchsttemperatur. Und am Nachmittag und am Abend muss mit Gewittern gerechnet werden. Und wir schauen noch auf die Straßen im Sendegebiet. Im Auftrag der Stadtwerke Nordheim werden in Langenholtensen in der Dünenanger Straße Wasser- und Stromleitungen erneuert. Der erste Bauabschnitt geht voraussichtlich bis zum 1. Juli. Für den zweiten Bauabschnitt vom 1. Juli bis voraussichtlich 15. September wird eine Ersatzbushaltestelle eingerichtet. Die Umleitung ist ausgeschildert. Aufgrund von Kanalbauarbeiten ist die Martin-Luther-Straße im Bereich zwischen der Kreuzung Martin-Luther-Straße, Hasenweg und der Martin-Luther-Straße, Industriestraße vollgesperrt. Die Umleitung erfolgt über die Otto-Brenner-Straße und die Kasseler Landstraße sowie über den Greiteweg, den Königsstieg und die Kasseler Landstraße und die Otto-Brenner-Straße in Göttingen. Und im Rahmen einer privaten Baumaßnahme zum Neubau von Hausanschlüssen ist die Dransfelder Straße bis voraussichtlich Freitag, den 31. Juli, halbseitig gesperrt. Die Sperrung befindet sich im Bereich zwischen Haus Nummer 6 und der Einmündung zur St. Martini-Straße. Eine Umleitung ist ausgeschildert und führt über die Straßen St. Martini-Straße, Wassergasse und an der Flöte. Die Verkehrsführung wird im Bereich der halbseitigen Sperrung über eine Ampel geregelt. Die Blitzer stehen heute im Landkreis Göttingen in Adelebsen, Bad Grund, Hattorf und Osterode und im Landkreis Landkreisen Northeim, in Katlenburg-Lindau und in Nörten-Hardenberg. Die semistationäre Messanlage Alice ist zudem im Raum Kahlefeld im Einsatz. Allen unterwegs eine gute und sichere Fahrt. Das waren die Stadtradio Göttingen-Lokalnachrichten. Die nächste Ausgabe gibt es dann wieder heute Nachmittag um 16 Uhr. Und da begleitet sie dann mein Kollege Kieran Kuhs durch die Sendung. Das war es jetzt auch mit mittendrin ihrem Morgenmagazin auf der 107,1. In den Nachrichten war für sie Annika Quentin und ich, Sophie Bross, verabschiede mich nun auch hier vom Mikrofon. Ich wünsche Ihnen noch einen schönen Freitag, Nachmittag und auch ein schönes Wochenende. Bleiben Sie kühl, soweit es geht. Hier geht's jetzt weiter mit der Musikbox.
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die bei Verlaine, da sind wir gleich. 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
1: Uhr 14:30, die Nachrichten. Eine Untersuchung des Projekts Stuttgart 21 hat gravierende Defizite in Planung, Steuerung und Risikomanagement festgestellt. Bahnchefin Palla sagte in Stuttgart, das bisherige Prozessmanagement habe nicht ausgereicht, um ein solch komplexes Großprojekt sicher zu steuern. Palla erklärte, sie sei erschüttert über die Erkenntnisse. Gemeinsam mit dem baden-württembergischen Ministerpräsidenten Özdemir und Oberbürgermeister Nopper stellte sie den von der Bahn in Auftrag gegebenen Bericht vor. Palla bestätigte, dass die Inbetriebnahme des neuen Hauptbahnhofs in der baden-württembergischen Hauptstadt auf das Jahr 2031 verschoben wird. Zudem steigen die Kosten um weitere 3 Milliarden Euro und belaufen sich nun auf 14,5 Milliarden Euro. Der Tiefbahnhof in Stuttgart sollte eigentlich Ende dieses Jahres eröffnet werden, nachdem der Termin in der Vergangenheit schon mehrfach verschoben worden war. Die ursprünglich angesetzten Kosten beliefen sich auf 3 Milliarden Euro. Der Chef des Technologiekonzerns Bosch, Stefan Hartung, tritt vorzeitig ab. Das teilte das Unternehmen in Gerlingen bei Stuttgart mit. Hartungs Vertrag war erst im vergangenen Jahr bis 2031 verlängert worden. Neuer Vorsitzender der Geschäftsführung bei Bosch soll am 1. Juli sein bisheriger Stellvertreter Fischer werden. Drogenhändler nutzen der UNO zufolge Technologien und die weltweite Instabilität aus, um Länder mit neuartigen Drogen zu überschwemmen. Man beobachte einen beispiellosen Anstieg neuer Drogenarten auf dem Markt, heißt es im Weltdrogenbericht der Vereinten Nationen, der in Wien vorgestellt wurde. Im Berichtsjahr 2024 seien 5-mal mehr Drogenarten sichergestellt worden als noch 4 Jahre zuvor. 118 Substanzen seien erstmals im Umlauf gewesen. Ziel der Produzenten sei, mit den neuen Arten Vorschriften zu umgehen oder den Fund zu verhindern. Deutschland stieg laut UNO-Experten in den vergangenen Jahren zu einem der wichtigsten Umschlagplätze für Ketamin in Europa auf. Die IG Metall und der Betriebsrat von Volkswagen haben die von Medien berichteten Sparpläne bei VW kritisiert. In einer gemeinsamen Erklärung heißt es, Angriffe auf das VW-Gesetz, die Mitbestimmung und die Standorte seien unverantwortliche Drohungen. Sachsens Wirtschaftsminister Panther, SPD, kündigte Protest gegen eine mögliche Schließung des VW-Werks in Zwickau an. Kritik kam auch von Sachsens Ministerpräsident Kretschmer, CDU. Zwickau gehört neben den Standorten in Hannover, Emden und dem Audi-Werk in Neckarsulm zu den Orten, an denen Berichten zufolge Werksschließungen drohen. Zudem könnten weltweit bis zu 100.000 Stellen wegfallen. Für Flugreisende in Deutschland gibt es bald die Möglichkeit einer überwiegend digitalen Abfertigung. Der Bundestag stimmte für einen entsprechenden Gesetzentwurf der schwarz-roten Regierung. Fluglinien wird es damit ermöglicht, bestimmte Daten aus Reisepässen oder Personalausweisen durch deren Chip auszulesen und für digitale Check-ins zu nutzen. Konkret soll im Flughafen ein Foto erstellt werden. Dann können Reisende per Gesichtserkennung die Stationen wie Check-in, Gepäckaufgabe, Sicherheitskontrolle und Boarding durchlaufen, ohne Ausweisdokumente zu zeigen. Ziel der Bundesregierung ist es, Abläufe zu vereinfachen und zu beschleunigen. Nach dem Erdbeben in Venezuela bringt die Bundeswehr Unterstützung aus Deutschland in das Katastrophengebiet. Ein erstes Transportflugzeug ist im niedersächsischen Wunstorf gestartet. An Bord sind nach Angaben der Bundeswehr Soldaten, rund 50 Einsatzkräfte des Technischen Hilfswerks sowie Material und Technik. Im Vordergrund stehen den Angaben zufolge die Bergung und die Rettung von Personen aus zerstörten Gebäuden. Ein weiteres Flugzeug solle etwa Feldbetten und Generatoren nach Venezuela bringen. Auch eine Maschine, die für den Krankentransport genutzt werden kann, werde dort verlegt. Das Wetter: heiß und sonnig, 31 bis 38 Grad, im Westen und Südwesten lokal bis 41 Grad. Für weite Teile Deutschlands wird vor extremer Wärme gewarnt. Bitte beachten Sie auch die Empfehlungen für Hitzetage, unter anderem vom Deutschen Wetterdienst. Morgen im Westen und Nordwesten zeitweise wolkig, ab dem Nachmittag einzelne kräftige Gewitter, nach Osten und Süden hin sonnig, 35 bis 42 Grad. Das waren die Nachrichten.
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2: Mit Armin Himmelrath. Schönen guten Tag. Die Studierendenzahlen, die dümpeln seit geraumer Zeit bei unter 3 Millionen. Ein Aufschwung ist längst nicht mehr zu erkennen. Kein Wunder, dass Hochschulneugründungen so ein bisschen aus der Mode gekommen sind. Doch das hindert einen selbstbewussten Ministerpräsidenten aus dem Süden der Republik nicht, in Franken eine komplett neue Uni hinzustellen. Lohnt sich das überhaupt? Das schauen wir uns gleich genauer an.

0: Dass Markus Söder lieber klotzt als kleckert, das dürfte zum Allgemeinwissen gehören. Denn der selbstbewusste Ministerpräsident sieht seinen Bayern als Primus inter pares. Dazu passt, dass er sich vor 5 Jahren eine eigene Universität gegönnt hat. Die UTN, also die University of Technology Nuremberg, entwickelt sich seither aber nur zögerlich. Immerhin, ein erstes Gebäude steht schon und für die weiteren Gebäude wurde kürzlich zum Spatenstich geladen. Um ganz genau zu bleiben, zu den Spatenstichen, denn gleich 5 davon wurden von Markus Söder durchgeführt. 5 Spatenstiche für 5 Jahre UTN. Susanne Lettenbauer hat sich auf dem Campus in Nürnberg von einer Professorin herumführen lassen.
1: Wir haben im Norden, das kann man natürlich jetzt nicht sehen, ganz, ganz hinten, da kommen die ersten 5 Gebäude hin. Da wird das Präsidiumsgebäude bestehen und da kommt ein schönes großes Audimax-Gebäude hin, wo wir große Events feiern können.
2: Die Pläne, die 2021 vorgestellt wurden, waren beeindruckend. Auf 37,5 Hektar Fläche sollte Platz für 6.000 Studierende geschaffen werden. 200 Professorenstellen, 120 Masterstudierende und Doktoranden gibt es jetzt. Vor allem aus dem Ausland. 20 Professorinnen und Professoren, 2 Fakultäten, die hier konsequent Englisch Departments heißen. Eine große Öffentlichkeitsabteilung kümmert sich um das angepeilte internationale Image, Messebesuche im Ausland, eine Positionierung in der internationalen Hochschullandschaft. Auf rund 40% ausländische Studierende habe man sich mittlerweile geeinigt. Das heißt, man hoffe auch auf inländische Studierende, erklärt Isa Janke, Professorin der ersten Stunde.
1: Wir haben am Anfang es geschafft, über die englischsprachigen Studiengänge im asiatischen Raum gutes Profi-Standing zu bekommen. Diese Menschen, da sind 1, 2, 3 dabei, die sehr Influencer sind, die das in ihren Ländern verteilt haben. Das ist so ein bisschen schattenseitig. Wir passen ein bisschen auf, dass wir nicht überrannt werden.
2: Ein Grund, obwohl anfangs 2021 angedacht, gibt es auch hier keine Studiengebühren. Noch steht erst ein Gebäude, das für die Verwaltung, das zweite für die ersten Bachelor-Studierenden ab 2027 wird in Windeseile hochgezogen, erklärt Janke. Derzeit sind noch 2 Standorte angemietet, die in unterschiedlichen Stadtteilen Nürnbergs liegen. Was man lernt: Der Aufbau einer neuen Universität dauert. Früher wurden hier Güterwaggons rangiert. In den kommenden Jahrzehnten sollen es Ideen sein, die hier an 5 Departments kreativ neu kombiniert werden. 2 gibt es jetzt. Eines für Computer Science and Artificial Intelligence, das zweite für Liberal Arts and Social Science. Kurz, wie können Mensch und Maschine in Zukunft miteinander auskommen? Indische, ägyptische und brasilianische Studierende fachsimpeln vor den Computern im Großraumbüro. Die erste Postdoc-Absolventin, Rayane Mirjalili, kommt aus dem Iran. Der erste Grund für mich war, dass ich mit Professor Burkhardt arbeiten wollte. Er ist einer der oder sogar der bekannteste Professor in Deutschland. Als ich nach Nürnberg kam, gefiel mir auch die Atmosphäre. Es ist eine sehr neue Universität. Wir haben viele verschiedene Roboter, viele Hardware, an der wir forschen. Ich mag den Spirit dieser Universität. Es ist sehr modern, sehr wie ein Start-up. Es ist schön zu sehen, wie eine Universität wächst und Gestalt annimmt. Das wichtigste Kriterium, um angepeilte Experten und Doktoranden überhaupt an die neue technische Uni zu locken, sind die neuen, teils unkonventionellen Lehrkonzepte, weiß Gründungspräsident Michael Huth. Er forschte zuvor in London und den USA, kennt die Hochschulen in Asien.
3: Der Anspruch, ein Zukunftsprojekt zu machen, auch, sage ich mal, diese starke Wirkung über Departments hinaus, dass man als Professorenschaft in spontanen Gruppenformationen auch vielleicht Studiengänge selbst gestalten könnte, ich glaube, das zieht die Leute an.
4: Gekommen bin ich eigentlich, weil das eine einmalige Chance ist. Ja, das ist eine tolle Region hier und die brauchen genau das, was wir jetzt hier sehen, nämlich Technik und Künstliche Intelligenz.
2: Wolfram Burgert, Chef des Departments Computer Science and Artificial Intelligence, gilt als Deutschlands Koryphäe auf dem Gebiet. Noch pendelt er zwischen Nürnberg und seiner früheren Uni in Freiburg hin und her, so wie viele andere Mitarbeiterinnen und Mitarbeiter. Eine weiße Uni vom Reißbrett mit den Forschungsideen der Zukunft zu füllen, ist der Auftrag, so Huth. Dabei kommt der neuen UTN die Lage in den USA zugute.
3: Wir merken den potenziellen Braindrain aus USA tatsächlich. Also das ist natürlich schon etwas, was die Leute umtreibt. Gerade wenn sie vielleicht auch eine gewisse langfristige Planung machen, wie wollen sie sicherstellen, dass sie als Wissenschaftlerinnen und Wissenschaftler arbeiten können. Da haben wir jetzt in der Tat auch demnächst eine Berufungsverhandlung mit einer Person, die aus USA kommt. bekommen.
2: 660 Millionen Euro investiert der Freistaat in das Prestigevorhaben. Auch 5 Jahre nach der Gründung nicht unumstritten. Denn während Millionen in Neubauten versenkt werden, gammeln Bestandsbauten anderer bayerischer Universitäten vor sich hin.

0: Bayerns Ministerpräsident beglückt die Region Nürnberg mit einer neuen technischen Universität. Wir haben das eben gehört. Bringt das dem neuen Standort wirklich etwas und der Wissenschaft? Ulrich Müller ist Mitglied der Geschäftsleitung beim Think Tank Zentrum für Hochschulentwicklung, dem CHE, und dort Leiter der politischen Analyseabteilung. Mit ihm habe ich mal durchgezählt. Bundesweit kommen wir auf deutlich mehr als 400 Hochschulen. Lohnt sich denn da überhaupt noch eine Uni-Neugründung, Herr Müller?
1: Naja, ob es sich lohnt, ist nicht immer die Frage, weil was heißt schon lohnen? Ist das finanziell gemeint für die Region? Ist das von den Absolventen her gedacht Richtung Fachkräftemangel, Fachkräftebedarf und Co.? Letztlich ist das eine politische Entscheidung in Nürnberg, natürlich ganz stark auch regionalpolitisch getrieben. Das ist ja recht eindeutig da. Ich will die Frage andersrum beantworten. Wenn man sehr empirisch betrachtet, sind Neugründungen von Hochschulen die absolute Ausnahme in Deutschland. Es gibt einfach schon sehr viele. Wir reden von staatlichen Hochschulen. Es gab, was weiß ich, wenn man auf Nordrhein-Westfalen guckt, in den 60er, 70er eine große Gründungswelle von Johannes Rau, Duisburg, Essen, Paderborn, Siegen, Wuppertal. Dann gab es in NRW nochmal 2008 eine Welle, wo Minister Pinkwart Fachhochschulen gegründet hat, in großem Stil nochmal. Seitdem gibt es kaum Neugründungen. Nürnberg ist die riesengroße Ausnahme, was staatliche Hochschulen betrifft. Was es höchstens gibt, sind so kleine Ergänzungen, was weiß ich, eine medizinische Fakultät in Bielefeld oder zufällig auch die Medizin in Lausitz, damit Brandenburg sich da die eigenen Fachkräfte auch selber ausbilden kann. Ansonsten gibt es höchstens private Gründungen, was private Hochschulen angeht. Da gibt es Neugründungen, aber die staatlichen, da ist eher die Frage, wenn ich das mal ganz zuspitzen möchte, wie können alle vorhandenen auf Dauer überleben?
0: Wenn man sagt, es gibt diese Neugründungstendenz im Grunde in der Breite nicht bei den staatlichen, kann man daraus denn den Umkehrschluss ziehen, dass man sagt, die bestehenden, die laufen so gut, wir brauchen auch gar keine Erweiterungen in dieser Richtung?
1: Naja, ob alle gut laufen, wäre auch sehr pauschal. Fakt ist jedenfalls, wir haben eine sehr bunte, sehr große Hochschullandschaft in Deutschland. Auch eine ziemlich gute, muss man schon sagen, von der Qualität. Was aber auch Fakt ist, es gibt ein paar Tendenzen, die so doch für Sorgenfalten sorgen können. Die Studierendenzahlen zum Beispiel, die stagnieren eher, teilweise sinken sie leicht. Das heißt, die Nachfrage ist nicht mehr wachsend wie lange Jahre. Dann, was viel dramatischer ist, die Länder haben nicht mehr die Mittel, die sie früher mal hatten. Was im Umkehrschluss auch heißt, ja, die Hochschulen müssen vielfach sehr schmerzhafte Kürzungen hinnehmen. Und da wird ihnen sehr viel Geld weggestrichen. Je nach Land ist das wirklich an der Schmerzgrenze. Und damit muss eine Hochschule natürlich umgehen. Da kann man nicht weitermachen wie bisher. Da muss man natürlich drauf reagieren. Hinzu kommen noch ungelöste Probleme wie das Bauthema. Sie haben es sicherlich auch gehört, die TU Berlin hat ja ganze Gebäude von jetzt auf gleich schließen müssen aus Sicherheitsbedenken. Das ist in ganz Deutschland ein ungelöstes, riesiges Problem, der Renovierungsstau, der Baubedarf, der Instandhaltungsbedarf. Das setzt natürlich Hochschulen unter Veränderungsdruck.
0: Das klingt so, als sei innerhalb der Hochschulen das sehr spürbar, dass dort dieser Veränderungsdruck da ist. Und dieser Druck kommt dann aber irgendwie nicht in der Politik an oder hat die Politik schlicht keine Mittel und keine Handlungsmöglichkeiten?
1: Ja, frech gesagt, ich glaube nicht, dass der Druck nicht in der Politik ankommt, sondern die Politik ist Verursacher des Drucks in wesentlichen Bereichen.
0: Die ignoriert das.
1: Genau. Und die Kürzungen sagen natürlich was aus über eine politische Prioritätensetzung. Und es gab jetzt einen Benzinpreisrabatt. Das Geld wäre viel besser aufgehoben worden in den Hochschulen. Die brauchen das. Das ist das, was die Zukunft unseres Landes sichert. Die Hochschulen können nur darauf vertrauen, dass ihre Länder, ihre Sitzländer entsprechend gnädig vorgehen. Was ich mir wünschen würde, wäre dann viel stärkeres Signal, dass die Länder sagen, wir priorisieren den Hochschulbereich, wir sparen da nicht. Leider ist da kein Land derzeit so eine Insel der Glückseligen. Das heißt, es kommt auf Hochschulen sehr stark das Konsolidieren zu. Und wenn man ehrlich ist, führt das natürlich zum gewissen Zwang, auch zu fokussieren, sich zu profilieren, nennen wir das. Sprich, ich brauche irgendwo eine Ansage als Hochschule, wie ich meine weniger werdenden Ressourcen ja gezielt einsetze. Also muss ich inhaltlich Schwerpunkte setzen. Das ist halt oft gekoppelt mit Kürzungen. Ich kann nicht weitermachen wie bisher. Irgendwann sind die Rücklagen aufgebraucht. Das heißt, ich muss wirklich schauen, wo setze ich Schwerpunkte und was lasse ich dann unter Umständen noch auslaufen, streiche ich.
0: Wenn man eine solche Profilierung vornimmt, dann kann das ja in beide Richtungen kippen. Das kann eine Qualitätssteigerung sein und eine Schärfung. Es kann aber auch ein Qualitätsverlust damit verbunden sein. Welche Seite gewinnt da gerade die Oberhand?
1: Man kann es gut machen, man kann es schlecht machen. Das ist vielleicht die sehr banale Antwort.

0: Prozentbetrag gekürzt kriegen, das ist natürlich dann keine Schwerpunktsetzung, die es eigentlich braucht. Also ganz wichtig ist aber, das möchte ich mal betonen, dass eine Hochschule sich am Bedarf orientiert. Also man muss ja auch eine gewisse Legitimation ausstrahlen als Hochschule. Warum ist es sinnvoll, in uns zu investieren? Und da muss man einfach auf dem Lauf der Zeit sein, auf der Höhe der Zeit. Man muss relevant sein, was die Themen betrifft, was die Studienmodelle geht. Ja, habe ich nachgefragte Studiengänge im Angebot? Das sind oft inzwischen Kombi-Studiengänge wie, was weiß ich, Wirtschaftspsychologie. Bin ich in der Weiterbildung stark? Da hinken manche Hochschulen hinterher. Ermögliche ich gut ein berufsbegleitendes Studium? Das ist sehr beliebt, biete ich kleine Etappen an, also Zertifikatsstudiengänge, habe ich das Thema KI auf dem Schirm, weil wenn man schaut, was mit derzeitigen Berufseinsteigern zum Beispiel bei BWL oder bei Jura ist, das ist nicht gerade rosig, da muss ich als Hochschule wirklich immer veränderungsbereit sein und auf der Höhe der Zeit.
1: Nicht auf die Neugründung großer Standorte kommt es an, sondern auf die Strategie im Inneren und vielleicht auch auf eine kleinschrittige Strategie, sagt Ulrich Müller, wenn es um die Veränderung der Hochschullandschaft geht. Danke Ihnen sehr für das Gespräch.
0: Danke Ihnen, Herr Müller.

0: Wenn eine Klassenarbeit oder ein Test ansteht, dann gehen wohl die meisten Schülerinnen und Schüler zumindest mit Anspannung und manche auch mit Angst zur Schule. Seit der Corona-Zeit haben sich diese Probleme erheblich verschärft. Das zeigen aktuelle Studien. Nie zuvor haben sich Kinder und Jugendliche so sehr unter Druck gefühlt. Wie kann man nun SchülerInnen die Prüfungsangst nehmen, die sie oft auch daran hindert, wirklich zu zeigen, was sie wissen? Zwei Lehrer in Bonn haben ein paar einfache Methoden ausprobiert und meiner Kollegin Andrea Luke gezeigt, wie erfolgreich sie damit sind.
1: Zoe Wolf ist eigentlich gut in Mathe, entwickelte aber irgendwann Prüfungsangst bei Mathe-Klausuren.
2: Immer bei diesen Ansatz suchen, okay, wie löse ich jetzt die Gleichung? Genau da hat dann quasi die Angst eingesetzt und ich habe halt alles vergessen und hatte ein richtiges Blackout.
1: Zoe geht auf die integrierte Gesamtschule in Bonn-Beuel. Dort schauen die Lehrer Carsten Koppach und Christian Becker schon länger kritisch auf Klassenarbeiten. Die testen ihrer Meinung nach eher die Stressresilienz der Schüler als deren wirkliches Können. Die beiden suchten nach Alternativen zur üblichen Klassenarbeit und recherchierten mehrere Methoden, die inzwischen an ihrer Schule Einzug in den Unterricht gefunden haben. Zum Beispiel dürfen die Schüler Spickzettel schreiben mit einer begrenzten Zahl an Wörtern. Auch Lernmappen gehören dazu, die ab der 5. Klasse von den Schülern über Lerninhalte geführt und in der Klassenarbeit benutzt werden dürfen. Die Lieblingsmethode von Lukas von Seggern aus der 8D ist aber das Buddy-System.
3: Das Buddy-System ist, man kann sich vor dem Test einen Buddy aussuchen, der wird dann festgelegt und dann kann man 5 Minuten vor dem Test, ohne was zu schreiben, nochmal mit dem die Aufgaben besprechen und sich so ein bisschen vergleichen.
1: Nach dem 5-Minuten-Austausch schreibt jeder für sich allein die Arbeit. Auch danach gibt es ein paar Regeln, zum Beispiel keine Vorwürfe. Ob eine Schülerin einen Tipp vom Buddy annimmt oder nicht, muss sie selbst verantworten. Und man muss überlegen, wer wirklich ein guter Lernpartner wäre. Das muss nicht immer der Beste in einem Fach sein, meint Lukas.
3: Also es ist schon gut, so jetzt nicht zu unterschiedlich zu sein, dass auch beide was davon haben. Und es ist, glaube ich, nicht immer so von Vorteil, den Besten in Mathe zu haben, weil der muss nicht immer der Beste im Erklären sein zum Beispiel.
1: Erst beim Ausprobieren merkten die beiden Lehrer, dass sich die Methoden auch psychisch auf Schüler positiv auswirkten. Beim Buddy-Konzept seien sie sehr fokussiert, weil sie die kurze Zeit optimal nutzen wollen. Das lenke sie von ihrer Angst ab. Der Austausch gebe ihnen Sicherheit. Alle meldeten in Befragungen zurück, dass sie danach entspannter mit der Klassenarbeit umgehen. So erzählt es auch Zoe.
2: Das ist eben nicht dieses, was man aus allen anderen

0: In Fächern kennt, dieses, okay, hier ist die Klausur, jetzt ist Ruhe, kein Wort wird mehr gesprochen. Genau, dass dieser harte Cut eben nicht kommt, ist halt total wertvoll.
1: Stattdessen konnte sich Zoe mit ihrer besten Freundin austauschen, mögliche Lösungsansätze für Gleichungen kurz besprechen und Ruhe finden. Schnell hatten die Schüler auch herausgefunden, dass man in 5 Minuten nicht über alle Aufgaben sprechen kann, sondern sich am besten auf die kniffligsten konzentriert, die eher am Ende der Arbeit kommen. Das Kollegium für die Idee zu gewinnen war nicht schwer, sagt Carsten Kroppach, der auch didaktischer Leiter der Schule ist.
2: Wir haben versucht, ein Konzept zu entwickeln oder was zu finden, mit dem man in den Vorgaben, die wir haben, das sind Klassenarbeiten, es trotzdem anders gestalten können.
1: Das ganze Kollegium hat sich Zeit für das Konzept genommen. Aber natürlich gab es auch kritische Fragen.
2: Also zum Beispiel diese Frage, ist das noch eine individuelle Leistung? Ist es, weil nach zum Beispiel dieser Buddy-Phase jeder Schüler ja dann wirklich alleine an seine Arbeit geht und dann mit dem Eigentlichen beginnt und seinem eigentlichen Leistungsnachweis beginnt.
1: Zudem finden Kroppach und Becker, dass gerade der kooperative Ansatz, bei dem Schüler gemeinsam zu Lösungen kommen, viel zeitgemäßer sei.
3: Eigentlich ist das schon ein bisschen bescheuert, wie wir prüfen. Also warum sollen die Prüfungen immer nur rein singulär ablaufen? Warum keine kooperativen Phasen? Das ist eigentlich ein Relikt aus früheren Zeiten.
1: Meint Christian Becker. In Bonn-Beul jedenfalls ist das Konzept für angstfreie Klassenarbeiten inzwischen in allen Hauptfächern etabliert. Allerdings nur bis zur Oberstufe. Denn dann gibt es andere Vorgaben vom Ministerium.

0: Jetzt sind es nur noch ein paar Wochen, dann ist es soweit, am 1. August. Dann gilt der Rechtsanspruch auf einen Ganztagsschulplatz. Erstmal nur für die neuen Erstklässlerinnen und Erstklässler, aber er ist der Einstieg in die flächendeckende Ganztagsgrundschulbetreuung. Eins der Ziele des neuen Gesetzes, die Chancengleichheit soll erhöht werden. Aber kann das funktionieren? Meine Kollegin Dörte Hinrichs hat sich das genauer angeschaut, wird sich morgen in unserer Sendung ab 14.05 Uhr auch um dieses Thema kümmern und ist jetzt hier bei mir im Studio. Das klingt ja, Dörte, nach einem echten Meilenstein der Bildungspolitik, dieses Recht auf Ganztag, zumindest für die Erstklässler. Können denn jetzt wirklich alle jubeln?
1: Naja, diejenigen, die in den Genuss kommen, allemal. Noch ist es aber ja so, dass für den Ganztag oft Wartelisten existieren und längst nicht alle zum Zuge kommen. Dabei wünschen sich 73% der Eltern in Westdeutschland und 90% der Eltern in Ostdeutschland einen Ganztagsplatz, wie die Kinderbetreuungsstudie KIPS des Deutschen Jugendinstituts ergeben hat. Naja, und Ausbaubedarf, der besteht vor allem in Bayern, Baden-Württemberg und NRW. Vielen Kommunen fehlt es an Geld und Personal. Die müssen jetzt ganz schön viel stemmen, um den Rechtsanspruch dann auch in die Praxis umzusetzen.
0: Und das wird ja absehbar auch nicht besser, wenn der Rechtsanspruch dann bis 2029 erweitert wird, mitwächst und dann auch bis in die Klasse 4 hinauf gilt.
1: Genau, und es geht ja auch nicht nur um die Quantität, auch um die Qualität. Und wer soll da überhaupt mitreden bei den Angeboten am Nachmittag? Auf dem Ganztagskongress Anfang dieser Woche, den das Bundesbildungsministerium ausgerichtet hat und über den wir hier auch in Campus und Karriere berichtet haben, da hat zum Beispiel die Abiturientin Lilly gesagt:
2: Das wäre wirklich schön, wenn wir eben dahin kommen würden, viel mehr Beteiligung zu leben. Sei das eben mit den Elternhäusern gemeinsam, die ja ihre Kinder bis dato auch voll betreut haben. Sei das mit den SchülerInnen selber, die auch viel entscheiden können.
1: Dass Schülerinnen und Schüler und die Eltern da einbezogen werden sollen, der Gedanke, der setzt sich erst langsam durch. Zum Beispiel will die Stadt Dortmund das zunehmend etablieren, hat mir die Dezernentin für Schule, Jugend und Familie Monika Niederber-Willerreth erzählt, die morgen auch ihre Erfahrungen in die Diskussion einbringen wird.
0: Und inwieweit haben denn Kommunen, Schulen, aber auch Eltern zum Beispiel dieses Thema Bildungsgerechtigkeit tatsächlich mit auf dem Schirm?
1: Naja, das ist so die ganz große Frage. Und dazu gibt es auch erste Forschungen, inwieweit das umgesetzt wird. Und auch, wie muss das Angebot überhaupt aussehen, dass vom Ganztag auch sozial benachteiligte Kinder, Kinder mit Migrationshintergrund oder eben mit besonderem Förderbedarf davon profitieren und somit eben auch mehr Chancengleichheit und Bildungsgerechtigkeit realisiert wird?
0: Das heißt aber doch, da sind dann möglicherweise ganz besonders Schulen in sozialen Brennpunkten gefordert, dass sie ein gutes Programm anbieten?
1: Genau, zum Beispiel die Staatschancenschulen. Und da werden wir zum Beispiel morgen hören, wie eine Schule in Hessen den Ganztag umsetzt und was vielleicht auch andere Schulen davon lernen können.
0: Kann der Rechtsanspruch auf Ganztag helfen, Bildungsbarrieren abzubauen? Bringt er mehr Chancengerechtigkeit in die Schulen? Und wie müssten Angebote aussehen, damit auch Kinder mit familiärer Migrationsgeschichte zum Beispiel oder mit spezifischem Förderbedarf davon profitieren können? Diesen Fragen wollen wir nachgehen. Morgen ab 14.05 Uhr bei Campus und Karriere. Sie können mitdiskutieren. 00800 4464 4464. Unter dieser Nummer haben wir schon mal den Anrufbeantworter angeschmissen. 00800 4464 4464. Sie können uns auch eine Mail schicken, campus@deutschlandfunk.de, oder WhatsApp geht natürlich auch, eine Nachricht an 0173 535 8089. Dörte Hinrichs, herzlichen Dank.
1: Gerne.
0: Hinter den Nachrichten wartet schon Bernd Lechler mit Corso Kunst und Pop. Da geht es dann unter anderem um das feministische Bitchfest in Stuttgart. Campus und Karriere geht zu Ende. Mein Name ist Armin Himmelrath. Machen Sie es gut.

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Seid ihr sicher? 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
1: Es ist jetzt 16 Uhr und nun die Lokalnachrichten mit Amy Dix.
2: Am heutigen Vormittag kam es zu einem Großeinsatz der Polizei Göttingen im Stadtteil Holtensen. Die Polizei durchsuchte ein Wohnhaus wegen eines mutmaßlichen Täters, der an einer Auseinandersetzung zwischen zwei Großfamilien beteiligt war. Vor knapp 2 Wochen kam es am Wehender Tor zu einer Schussabgabe. Das Amtsgericht Braunschweig erließ den Durchsuchungsbeschluss zur Bekämpfung von Clanstrukturen. Der mutmaßlich Involvierte wurde zur Dienststelle gebracht und anschließend entlassen. Nähere Informationen gab die Polizei bisher nicht bekannt. Hängen die Ausschreitungen am Waageplatz und die Schüsse am Wehender Tor in Göttingen möglicherweise doch zusammen? Das berichtet die Welt unter Berufung auf Informationen, die der Zeitung vorliegen. Laut diesen waren beide Vorfälle zwischen zwei verfeindeten, polizeibekannten Großfamilien. Diese Informationen können wir zurzeit nicht unabhängig prüfen. Die Polizei Göttingen teilt auf Anfrage des Stadtradio heute mit, dass die beiden Vorfälle nach dem aktuellen Ermittlungsstand in keinem Zusammenhang stünden. Nach den Ausschreitungen hat die Polizei inzwischen 49 Tatverdächtige ermittelt. Sie sollen sich wegen schweren Landfriedensbruchs verantworten. Bei den Schüssen am Abend der Nacht der Kultur war ein Polizist lebensgefährlich verletzt worden. Ein 16-Jähriger sitzt deshalb in Untersuchungshaft. Ihm wird unter anderem versuchter Totschlag vorgeworfen. Die Polizei reagiert auf die Vorfälle mit verstärkter Präsenz und spricht zudem Aufenthaltsverbote aus. Ziel der Maßnahmen sei es, das Sicherheitsgefühl in Göttingen zu erhöhen und weitere Ausschreitungen zu vermeiden. Die Kreisfeuerwehr Nordheim warnt vor erhöhter Wald- und Flächenbrandgefahr. Grund dafür sind die hohen Temperaturen und zu wenig Regen. Ab heute gilt im Landkreis der Waldbrandgefahrenindex 3 von 5 sowie der Graslandfeuerindex 4 von 5. Damit verbunden weist die Feuerwehr auf wichtige Verhaltensregeln hin, um Brände zu vermeiden. So ist Rauchen im Wald vom 1. März bis 31. Oktober generell verboten und Grillen nur auf gekennzeichneten Grillplätzen erlaubt. Fahrzeuge sollten nur auf befestigten Plätzen abgestellt werden und keine Einfahrten zu Waldwegen versperren. Wer einen Flächen- oder Waldbrand bemerkt, sollte sofort den Notruf 112 wählen.
1: Vielen Dank an Amy Dix für die aktuellen Lokalnachrichten. Ich ergänze noch mit den wichtigsten Infos zu Wetter und Verkehr. So, dann starten wir mal mit einem Blick auf die Temperaturen. In Göttingen werden momentan 33 Grad gemessen, Osterode vermeldet ebenfalls 33 Grad und Uslar kommt auf 34 Grad. Auch im weiteren Verlauf des Tages soll es bei uns hier in Südniedersachsen sonnig bleiben. Erst gegen Abend sollen ein paar Wolken aufziehen und die Temperaturen gehen dann erst im Laufe der Nacht stückweise zurück. In der Nacht erwarten uns Tiefsttemperaturen von etwa 20 Grad. Morgen am Samstag erwartet uns dann wieder viel Sonnenschein, zum Nachmittag und Abend hin dann aber auch ein paar Wolken. Am Sonntag bleibt es auch zunächst einmal sonnig mit hohen Temperaturen, allerdings werden im Laufe des Tages auch Gewitter erwartet. Die Höchsttemperaturen am Wochenende liegen im Bereich von etwa 37 Grad. Weiter geht's. Schauen wir mal auf die Straßen. Tagesaktuelle Meldungen haben wir keine, aber dafür die folgende Verkehrsmeldung. Die Kreisstraße 424 zwischen Lütgenrode und Behrensen ist aufgrund von Bauarbeiten gesperrt. Die Arbeiten gehen noch bis zum 3. Juli. Weiter geht's. Die Brücke in der Brinkstraße in der Ortschaft Schwiegershausen, die den Rötingbach überquert, wird erneuert. Daher ist der Brückenbereich noch bis Ende August gesperrt. Die Erreichbarkeit der anliegenden Grundstücke ist während der Arbeiten vorübergehend beeinträchtigt. Und zum Abschluss schauen wir nochmal kurz ins Stadtgebiet Göttingen, denn aufgrund einer privaten Baumaßnahme zum Neubau von Hausanschlüssen ist die Dransfelder Straße voraussichtlich bis zum 31. Juli halbseitig gesperrt. Die Sperrung befindet sich im Bereich zwischen Da ist mir gerade ein kleiner Fehler unterlaufen. Ich wollte eigentlich sagen, die Verkehrsführung wird in dem abgesperrten, in dem Arbeitsbereich mithilfe einer Ampel geregelt. So, kommen wir dann nun zu den Blitzern. Im Landkreis Göttingen stehen heute Blitzer in Osterode, dem Flecken Adelepsen, der Gemeinde Bad Grund und der Samtgemeinde Hattorf am Harz. Im Landkreis Northeim wird geblitzt, im Raum Katlenburg-Lindau-Nörten-Hardenberg. Und die semi-stationäre Messanlage Alice steht nach wie vor im Raum Kahlefeld, voraussichtlich noch bis kommenden Montag. Allen unterwegs wünsche ich eine gute und vor allem sichere Fahrt. 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

Schönen guten Tag, mein Name ist Kieran Kuhls und ich begrüße Sie an diesem sonnigen Freitagnachmittag ganz herzlich zu Mittendrin, dem Nachmittagsmagazin. Auf den nächsten Beitrag bei uns im Programm freue ich mich persönlich schon ganz besonders. Es geht nämlich um das Thema Kultur, beziehungsweise genauer gesagt Theater. Das Junge Theater hier in Göttingen hat nämlich zuletzt eine neue Intendantin bekommen mit dem Namen Angelika Zatzek. Meine Kollegin Leo-Christine Flügel stellt sie uns vor. Den Beitrag hören wir hier in wenigen Minuten. Und auch direkt danach bleibt es informativ mit einem Schwerpunkt auf den lokalen Ereignissen und zwar in unserer Rubrik Südniedersachsen kompakt. Da fassen wir Ihnen immer die wichtigsten Meldungen der vergangenen 7 Tage kurz und prägnant zusammen. Aber bei all den ganzen Infos darf natürlich auch die Musik nicht zu kurz kommen und deswegen starten wir hier gleich einmal mit dem Lied Radio Gaga von Queen.

0: Das Junge Theater in Göttingen ist eine der wichtigsten Kultureinrichtungen der Stadt. An der Spitze des Hauses gab es nun einen Wechsel. Angelika Zasek übernimmt die Position der Intendantin und löst damit Nico Dietrich ab. Leonie Christine Flügel war für uns bei der Schlüsselübergabe vor Ort. Ihren Beitrag hören wir jetzt und vor allem, was die Angelika Zasek als Begrüßung zu sagen hat.
1: Das Junge Theater Göttingen für alle. Immer. Herzlich willkommen.
2: Mit diesen Worten eröffnete Angelika Zasek ein neues Kapitel am Jungen Theater in Göttingen. Für die nächsten 5 Jahre übernimmt Zasek die Intendanz am Theater. Zum ersten Mal in der Geschichte des Jungen Theaters steht somit eine Frau an der Spitze des Hauses. Das Stück für ihre Eröffnungspremiere dürfte vor diesem Hintergrund besonders bewusst gewählt sein. Es handelt sich um Dr. Mutter Faust, eine feministische und machtkritische Inszenierung von Fatma Aydemir, die den klassischen Fauststoff hinterfragt. Auch die daran anschließende Spielzeit für das Theaterjahr 2026/27 ist bereits durchgeplant. Wir dürfen gespannt sein, was uns unter der neuen Intendantin auf der Bühne erwartet. Eins steht jedoch fest: An dem Schwerpunkt auf Kinder- und Jugendarbeit soll weiter festgehalten werden.
3: Wir wollen die Theaterpädagogik ausbauen und wir werden natürlich auch die Familienstücke haben, wo wir einladen, auch Schulen oder Familien zu uns zu kommen, zu uns in die Theaterbühne und ein Stück uns sich anzuschauen.
2: Der Dank dafür, dass das Junge Theater in der heutigen Form überhaupt so existieren kann, gilt in erster Linie Nico Dietrich. Dietrich verlässt das Junge Theater nach 12 bewegten Jahren Intendanz. Als er seinen Posten als Intendant antrat, war die finanzielle Lage des Jungen Theaters alles andere als rosig. Ein Insolvenzverfahren stand im Raum. Heute, 12 Jahre später, ist davon nichts mehr zu merken. Glaubt man den zahlreichen Redenden bei Dietrichs Verabschiedung, liegt das vor allem an dem Fleiß, dem Durchhaltevermögen und der Kreativität des scheidenden Intendanten. Für Dietrich steht jedoch fest: Ohne die tatkräftige Unterstützung des gesamten Teams wäre das nicht möglich gewesen.
4: Was ich erstmal sagen kann, ich habe das nicht allein gemacht, sondern mit dem Team. Und das Team und ich haben in den letzten 12 Jahren es von einer Insolvenz zu einer der spannendsten und natürlich erfolgreichsten Kulturinstitutionen hier in Südniedersachsen nach oben gebracht.
2: Ein besonderes Herzensprojekt Dietrichs und des gesamten Teams ist die Sanierung des Ottfried-Müller-Hauses. Seit 1976 das Zuhause des Jungen Theaters. 2019 musste das Theater aufgrund von umfassenden Sanierungsarbeiten in die ehemalige Vogt-Realschule an der Bürgerstraße ziehen. Mittlerweile ist jedoch ein Ende der Bauarbeiten absehbar. Das Junge Theater wird voraussichtlich in 2 Jahren in die fertiggestellten Räumlichkeiten zurückziehen. Nico Dietrich ist zu diesem Zeitpunkt dann schon 2 Jahre am Westfälischen Landestheater in Castrop-Rauxel tätig. Schwerfallen tut ihm der Abschied nicht. Getreu seines Abschiedsmottos, if you don't go, you'll never know, freut er sich auf alles, was jetzt kommt. Für sich selbst und für das Junge Theater Göttingen.
0: Das war ein Beitrag von Leonie Christine Flügel über den Intendanzwechsel am Jungen Theater in Göttingen. Die Intendanz übernimmt nun Angelika Zasek von Nico Dietrich. Jetzt ist es 16.15 Uhr und weiter geht's mit No Doubt und dem Lied It's My Life.

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1: 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Die wichtigsten Meldungen der vergangenen 7 Tage. Nach dem Messeangriff auf einen 23-Jährigen im Göttinger Ostviertel ist der festgenommene 17-jährige Tatverdächtige wieder auf freiem Fuß. Die Staatsanwaltschaft sieht nach aktuellem Ermittlungsstand keinen dringenden Tatverdacht. Eine Notwehrsituation könne nicht ausgeschlossen werden. Die Ermittlungen laufen weiter. Die Jugendstiftung des Landkreises Northeim vergibt insgesamt 383.000 Euro an 20 Projekte in Stadt und Landkreis. Den größten Einzelbetrag von rund 85.000 Euro erhält der Albert-Schweitzer Familienwerk e.V. in Uslar für Qualifizierungsprojekte für Jugendliche. 60.000 Euro fließen in Delphi Eltern-Kind-Kurse im Familientreff Herztor. Die nächste Förderrunde endet im September. Gleich 3 Göttinger Forschende haben einen der renommiertesten Wissenschaftspreise Europas erhalten. Der Europäische Forschungsrat vergab ihnen jeweils einen Advanced Grant, dotiert mit bis zu 2,5 Millionen Euro. Ausgezeichnet wurden eine Musikwissenschaftlerin der Uni Göttingen sowie 2 Wissenschaftler der Max-Planck-Institute für Sonnensystemforschung und für Dynamik und Selbstorganisation. Und? Die BG Göttingen rüstet sich für die neue Saison. Guard Zach Jackson verlängert seinen Vertrag bis Sommer 2027. Er war in der vergangenen Spielzeit der Veilchenprofi mit den meisten Einsatzminuten. Dazu kommt Neuzugang Radvilas Knetsch vom litauischen Erstligisten Klaipeda, der mit einem Einjahresvertrag ausgestattet wurde. Das war Südniedersachsen kompakt. Die wichtigsten Meldungen der vergangenen 7 Tage, zusammengestellt von Lasse Dreier. Und jetzt gleich ist es 16.22 Uhr. Das bedeutet, in wenigen Minuten übernehmen wir einmal kurz die KollegInnen vom Deutschlandfunk mit den neuesten überregionalen und internationalen Meldungen.

0: 16.30 Uhr die Nachrichten. Nach einer Woche mit Extremtemperaturen rechnet die französische Regierung damit, dass zahlreiche Menschen wegen der Hitze in ihren eigenen vier Wänden ums Leben gekommen sind. Eine entsprechende Einschätzung kam vom Gesundheitsministerium. Zahlen liegen aber nicht vor. Die jüngste Hitzewelle hat in ihrer Ausdehnung und Intensität bereits eine Hitzewelle von 2003 übertroffen, die in Frankreich zu 15.000 Todesfällen geführt hatte. Wegen der extremen Temperaturen wurde die Pariser Gay Pride abgesagt, ebenso das Musikfestival Solidays und weitere Veranstaltungen im Freien. Auch in mehreren Städten in Deutschland wurden heute weitere Veranstaltungen abgesagt. Nach Einschätzung des Deutschen Wetterdienstes dürfte die Hitzewelle bis Anfang kommender Woche andauern. Damit wäre es mit voraussichtlich 12 Tagen eine der längsten Phasen mit Hitzewarnungen seit Einführung des Warnsystems im Jahr 2005. Die Beschäftigten bei Mercedes-Benz müssen sich auf ein Ende der 35-Stunden-Woche einstellen. In einem an alle Mitarbeiter verschickten Brief des Vorstands heißt es wörtlich: Wir sollten in allen Bereichen für das gleiche Geld mehr arbeiten. Als Sofortmaßnahme werde eine für Juli vorgesehene Sonderzahlung auf 2027 verschoben. Mercedes hat seit längerem mit Rückschlägen zu kämpfen. Im ersten Quartal dieses Jahres sank das Konzernergebnis um 17,2%. 2025 war der Gewinn um knapp die Hälfte eingebrochen. Der Betriebsrat kritisierte die Pläne. Die Ursachen der Herausforderungen lägen nicht bei den Beschäftigten, trotzdem sollten diese erneut einen erheblichen Teil der Last tragen. Im Prozess um den Tod einer vierköpfigen Hamburger Familie in der Türkei hat ein Gericht in Istanbul lange Haftstrafen verhängt. Der Betreiber eines Hotels wurde zu 13 Jahren und 4 Monaten Gefängnis verurteilt. Der Inhaber der Schädlingsbekämpfungsfirma bekam eine 18-jährige Haftstrafe, ebenso sein Sohn. Ein Mitarbeiter der Firma wurde zu 12 Jahren und 2 Monaten verurteilt. Das Gericht wertete die Tat als bewusste fahrlässige Tötung. Die Eltern und ihre beiden Kleinkinder waren vergangenes Jahr zum Urlaub in die Türkei gereist. In ihrer Unterkunft erlitten sie laut einem medizinischen Gutachten Vergiftungen durch Insektizide. Alle 4 Familienmitglieder starben kurz nacheinander. Die Zahl der Toten nach den beiden Erdbeben in Venezuela ist auf mindestens 589 gestiegen. Mehrere tausend weitere Menschen wurden verletzt, wie Interimspräsidentin Rodriguez mitteilte. Aus der ganzen Welt ist Hilfe unterwegs. Deutschland schickte eine Bundeswehrmaschine mit Material und Mitarbeitern des Technischen Hilfswerks an Bord. Im Laufe des Tages sollen 3 weitere Flugzeuge in Richtung Venezuela aufbrechen, darunter eines, das auf den Transport von Verletzten spezialisiert ist. Die beiden Beben hatten sich am Mittwochabend im Abstand von nur 39 Sekunden westlich von Caracas ereignet. Sie hatten die Stärke 7,2 und 7,5. Unter den Trümmern eingestürzter Häuser werden noch zahlreiche Menschen vermisst. Die Ukraine hat die von Russland annektierte Halbinsel Krim angegriffen. Der Inlandsgeheimdienst SBU attackierte nach eigenen Angaben russische Marineschiffe und Radarsysteme in der Hafenstadt Kertsch. Außerdem seien Aufklärungs- und Minenlegschiffe sowie 2 Fähren getroffen worden. Die von Russland eingesetzten Behörden der Halbinsel riefen den Ausnahmezustand aus. Damit werde etwa der Tourismus bis September ausgesetzt. Sie begründeten den Schritt mit Treibstoffmangel und Sicherheitsbedenken. Die Versorgung in allen lebenswichtigen Bereichen solle gesichert werden. Der ukrainische Präsident Zelensky hatte gestern eine 40-tägige Offensive gegen russische Ziele angekündigt. Ziel sei es, ein Ende des Krieges zu erzwingen. Das Wetter. Heiß und sonnig, 31 bis 38 Grad, im Westen und Südwesten lokal bis 41 Grad. Für weite Teile Deutschlands wird vor extremer Wärme gewarnt. Bitte beachten Sie die Empfehlungen für Hitzetage unter anderem vom Deutschen Wetterdienst. Morgen im Westen und Nordwesten zeitweise wolkig, ab nachmittags einzelne kräftige Gewitter, nach Osten und Süden hin sonnig, 35 bis 42 Grad. Die weiteren Aussichten: am Sonntag zunehmend bewölkt, im Tagesverlauf gebietsweise teils schwere Gewitter mit Sturmböen, Starkregen und Hagel, Richtung Osten und Südosten noch länger sonnig und trocken, Höchstwerte 32 bis 42 Grad. Das waren die Nachrichten.
1: Ich bedanke mich vielmals beim Deutschlandfunk. Sie hörten die neuesten überregionalen und internationalen Meldungen. Jetzt wird es aber wieder ein wenig regionaler, und zwar mit dem Wetter im Sendegebiet. In Göttingen werden momentan 34 Grad gemessen. 34 Grad sind es auch in Uslar und Osterode am Harz, vermeldet 33 Grad. Bei uns hier in den Landkreisen Göttingen und Northeim bleibt es zunächst einmal noch sonnig. Allerdings sollen dann am Abend auch ein paar Wolken aufziehen und erst in der Nacht gehen die Temperaturen ein wenig zurück. Nachts erwarten uns dann Tiefsttemperaturen von um die 20 Grad. Morgen am Samstag dann wieder viel Sonnenschein, zum Nachmittag hin allerdings auch ein paar Wolken. Sonntag geht es dann auch weiter mit viel Sonne und hohen Temperaturen. Allerdings sind im Laufe des Sonntags auch Gewitter möglich. Die Höchsttemperaturen am Wochenende liegen dann im Bereich von etwa 37 Grad. Und mit diesen heißen Aussichten geht es nun weiter mit Mittendrin, dem Nachmittagsmagazin hier auf der 107,1. Mein Name ist Kieran Kuhls und ich begleite Sie durch diesen drückenden Nachmittag. Bei den hohen Temperaturen stellt sich doch die Frage, was kann man denn so Schönes unternehmen, was einen im Optimalfall nicht zu sehr beansprucht. Eine Option wäre zum Beispiel, sich ein schönes, schattiges Plätzchen zu suchen und ein wenig zu lesen. Und lesen ist auch genau das richtige Stichwort, denn in unserem nächsten Beitrag geht es um den Julius-Club. Das Ziel des Julius-Clubs ist es, Kinder und Jugendliche fürs Lesen zu begeistern. Wie genau das geplant ist, das hat mein Kollege Nico Mader erfragt. Seinen Beitrag hören Sie hier in wenigen Minuten. Und was man heute sonst noch so alles Schönes unternehmen kann, das erfahren Sie kurz darauf, und zwar in unserem Veranstaltungskalender. Weiter geht es allerdings zunächst einmal mit einem Song, der Sie hoffentlich zumindest für kurze Zeit die hohen Temperaturen ein wenig vergessen lässt. Hier ist Cold as Ice von Foreigner.

0: Sommerzeit ist für viele Lesezeit. Dazu sollen auch Kinder und Jugendliche motiviert werden. Und zwar durch den Julius Club. Eine Initiative, bei der bestimmte Bibliotheken bis zu 100 ausgesuchte Neuerscheinungen anschaffen. In unserer Region nehmen unter anderem die Bibliotheken in Northeim, Hanmünden und Duderstadt teil. Dort hat Nico Mader mit Petra Böning von der Stadtbibliothek gesprochen. Hören wir mal rein.
1: Frau Böning, wenn Sie den Julius Club, den Ablauf beschreiben müssen, also wie kann man teilnehmen, was ist wichtig, was sind da so die harten Fakten?
2: Der Sommerferienclub Julius Club 2026 läuft so ab, dass man im Zeitraum vom 19.06. bis 19. August sich hier in der Stadtbibliothek anmelden kann. Jedes Kind und jeder Jugendliche im Alter von 10 bis 14 Jahren kann Teilnehmer sein, muss ganz einfach eine Anmeldekarte ausfüllen, in dem Name, Adresse, Telefonnummer, E-Mail und die Schule, die er gerade besucht, eingetragen werden muss, damit wir uns ein Bild machen können, welche Schülerinnen und Schüler in diesem Sommerleseklub dabei sind. Das ist eine Sache, die ganz unproblematisch ist. Innerhalb von wenigen Minuten ist man gleich Mitglied beim Julius Club. Wir halten hier 104 Bücher in der Stadtbibliothek Duderstadt zum Thema Julius Club unter dem Motto Julius bewegt sich vor, in mehrfacher Auswertung natürlich auch, und haben auch ein breites Angebot an Veranstaltungen, die diesen Sommerferienclub umrahmen, mit im Angebot. Diese Veranstaltungen sind für alle Teilnehmer kostenlos, auch die Teilnehmer beim Julius Club. Es ist frei, jeder kann mitmachen, wenn er Lust und Laune dazu hat.
1: Es gibt es ja, werden ja von einer Jury immer 100 neue Bücher vorgeschlagen, die sie angeschafft haben. Was für Auswahl haben die Jugendlichen denn da jetzt in diesem Jahr so ungefähr?
2: In diesem Jahr ist die Auswahl wieder sehr breit. Von Fantasy-Romanen über Tierbücher, Abenteuer, aber auch viele Comics sind wieder dabei, Mangas sind dabei. Also ein ganz breites Angebot. Bücher, die viele Seiten umfassen. 400-500 Seiten für die Lesecracks, aber auch Büchertitel sind dabei, die die Fraktion der Schüler, die nicht so gerne viel lesen, aber Teilnehmer sein wollen, mit 80, 120 Seiten, sind auch im Angebot. Abenteuergeschichten, Krimis, wie gesagt, Mangas wieder vorweg. Natürlich neue Reihentitel, die wir in der Stadtbibliothek auch nach dem Julius Club hinterher noch fortführen werden, dass die Leseleidenschaft und der Lesehunger der Julius Club Teilnehmerinnen auch darüber hinausgestellt werden kann, sind dabei. Also ein ganz breiter Strauß an vielen tollen, verschiedenen Genres, die da angesprochen werden.
1: Dann gibt es ja am Ende immer noch, wenn der Julius Club rum ist, also ich glaube 19.8., gibt es ja zwei Zertifikate. Genau, was ist der Hintergrund von denen?
2: Also, am Ende des Julius Clubs, bei unserer Abschlussveranstaltung, da kommt der Herr Bürgermeister wieder ins Haus mit den Sponsoren gemeinsam und dann erhalten die Teilnehmer des Julius Clubs ihre Diplome. Und das ist so wie folgt. Jeder Schüler, der sich angemeldet hat und in dem Zeitraum zwei Bücher gelesen hat, kriegt ein Teilnahmediplom. Also eine Urkunde sozusagen. Und Schülerinnen und Schüler, Teilnehmer, die mehr als 6 Bücher gelesen haben, bekommen ein Vielleserdiplom. Das beinhaltet natürlich nicht nur das Diplom, sondern die haben auch eine Referenz erwirkt. Sie können sich eine bessere Note für den Deutschunterricht sichern. Wir schreiben Referenzen, also Begleitbriefe sozusagen für die Schulen, für die Deutschlehrer, damit die Schüler nachweisen können, dass sie auch über den normalen Schulalltag in den Ferien hinweg sehr fleißig gewesen sind, ihre Lesekompetenz ausgebaut haben und gefördert haben. Das ist ein ganz besonderer Punkt an der Abschlussveranstaltung. Natürlich haben wir hier in Duderstadt auch noch ein weiteres Programm im Petto. Die Schülerinnen erhalten kleine Geschenke, Bücher, kleine Giveaways dazu und natürlich Pizza satt. Und sie haben eine tolle Nachmittagszeit hier mit uns. Sie können sich nochmal austauschen, können nochmal stöbern an Büchern. Und wie gesagt, sie können sich satt essen an Pizza. Immer ein lustiger, toller Abschlussrahmen für einen lesefreudigen Sommer.
0: Das war ein Interview von Nico Mader mit Petra Böning von der Stadtbibliothek Duderstadt. Teilnehmen können die Klassenstufen 5 bis 8 und die Aktion geht bis Mitte August. Teilnehmen kann man direkt in den Bibliotheken oder über eine Online-Meldung. Ermöglicht wird der Julius Club übrigens über Spenden der VGH und der Sparkasse. Jetzt ist es 16.45 Uhr und nach zwei Songs geht es hier bei uns weiter mit dem heutigen Veranstaltungskalender.

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1: Simsalabim und Abracadabra, lassen Sie sich von Unikante verzaubern. Der Chor des Studierendenwerks Göttingen veranstaltet seine Sommernachtskonzerte. Es wird bunt, vielseitig und vor allem musikalisch. Karten für die Konzerte gibt es im Vorverkauf und an der Abendkasse. Unikante freut sich auf Ihr zahlreiches Erscheinen in der Zentralmensa am Platz der Göttinger 7 Nummer 4. Startton ist heute und morgen jeweils um 19 Uhr. Gerichtsprozesse sind selten schwarz-weiß. Wer entscheidet denn aber eigentlich darüber, was gerecht ist und was nicht? Wenn die Comedy Company im

Lumière zu Gast ist, obliegt diese Entscheidung allein dem Publikum. In der Rolle der Jury fällt das Publikum sein Urteil über zwei faire Gerichtsprozesse. Wie im echten Leben gibt es Beweise, Zeugenaussagen und Gutachten. Wir sehen uns vor Gericht, heißt es heute um 20 Uhr im Kino Lumière in Göttingen. Und das war's auch schon mit dem heutigen Veranstaltungskalender, da aufgrund der Hitze auch viele Veranstaltungen ausfallen. Zusammengestellt wurde unser Veranstaltungskalender von Leonie Christine Flügel, dafür vielen Dank. Jetzt ist es 16.54 Uhr und gleich um 17 Uhr geht es weiter mit den aktuellen Lokalnachrichten.

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1: Es ist jetzt 17 Uhr und nun die Lokalnachrichten mit Amy Dix.
2: Am heutigen Vormittag kam es zu einem Großeinsatz der Polizei Göttingen im Stadtteil Holtensen. Die Polizei durchsuchte ein Wohnhaus wegen eines mutmaßlichen Täters, der an einer Auseinandersetzung zwischen zwei Großfamilien beteiligt war. Vor knapp 2 Wochen kam es am Wehender Tor zu einer Schussabgabe. Das Amtsgericht Braunschweig erließ den Durchsuchungsbeschluss zur Bekämpfung von Clanstrukturen. Der mutmaßlich Involvierte wurde zur Dienststelle gebracht und anschließend entlassen. Nähere Informationen gab die Polizei bisher nicht bekannt. Hängen die Ausschreitungen am Waageplatz und die Schüsse am Wehender Tor in Göttingen möglicherweise doch zusammen? Das berichtet die Welt unter Berufung auf Informationen, die der Zeitung vorliegen. Laut diesen waren beide Vorfälle zwischen zwei verfeindeten, polizeibekannten Großfamilien. Diese Informationen können wir zurzeit nicht unabhängig prüfen. Die Polizei Göttingen teilt auf Anfrage des Stadtradio heute mit, dass die beiden Vorfälle nach dem aktuellen Ermittlungsstand in keinem Zusammenhang stünden. Nach den Ausschreitungen hat die Polizei inzwischen 49 Tatverdächtige ermittelt. Sie sollen sich wegen schweren Landfriedensbruchs verantworten. Bei den Schüssen am Abend der Nacht der Kultur war ein Polizist lebensgefährlich verletzt worden. Ein 16-Jähriger sitzt deshalb in Untersuchungshaft. Ihm wird unter anderem versuchter Totschlag vorgeworfen. Die Polizei reagiert auf die Vorfälle mit verstärkter Präsenz und spricht zudem Aufenthaltsverbote aus. Ziel der Maßnahmen sei es, das Sicherheitsgefühl in Göttingen zu erhöhen und weitere Ausschreitungen zu vermeiden. Die Kreisfeuerwehr Nordheim warnt vor erhöhter Wald- und Flächenbrandgefahr. Grund dafür sind die hohen Temperaturen und zu wenig Regen. Ab heute gilt im Landkreis der Waldbrandgefahrenindex 3 von 5 sowie der Graslandfeuerindex 4 von 5. Damit verbunden weist die Feuerwehr auf wichtige Verhaltensregeln hin, um Brände zu vermeiden. So ist Rauchen im Wald vom 1. März bis 31. Oktober generell verboten und Grillen nur auf gekennzeichneten Grillplätzen erlaubt. Fahrzeuge sollten nur auf befestigten Plätzen abgestellt werden und keine Einfahrten zu Waldwegen versperren. Wer einen Flächen- oder Waldbrand bemerkt, sollte sofort den Notruf 112 wählen.
1: Sie hörten Amy Dix und die aktuellen Lokalnachrichten. Es folgen der Wetterbericht und die wichtigsten Meldungen zum Verkehr. Wir starten wie üblich mit einem Blick auf die Temperaturen. In Göttingen zeigt das Thermometer 34 Grad an, Uslar vermeldet ebenfalls 34 Grad und Osterode kommt auf 33 Grad. Bei uns hier in Südniedersachsen soll es zunächst einmal noch weiterhin sonnig bleiben. Gegen Abend werden dann aber voraussichtlich auch ein paar Wolken aufziehen. So richtig zurück gehen die Temperaturen dann aber erst im Laufe der Nacht. Nachts erwarten uns Tiefsttemperaturen von etwa 20 Grad. Morgen am Samstag erwartet uns dann den ganzen Tag über wieder viel Sonnenschein, zum Nachmittag hin allerdings auch ein paar Wolken. Am Sonntag geht es zunächst einmal sonnig mit hohen Temperaturen weiter, im Laufe des Tages ist allerdings auch mit Gewittern zu rechnen. Die Höchsttemperaturen am Wochenende liegen im Bereich von etwa 37 Grad. Weiter geht's mit einem Blick auf die Straßen Südniedersachsens und da ist gerade eine aktuelle Meldung reingekommen. Auf der A7 von Kassel Richtung Hannover befindet sich zwischen Hannmünden, Hedemünden und dem Dreieck Drammetal ein defekter LKW auf dem Standstreifen. Außerdem liegen Reifenteile auf der Fahrbahn. Wenn Sie hier unterwegs sind, fahren Sie also bitte ganz besonders vorsichtig. Weiter geht's. Wir haben noch die folgende Meldung. Die Kreisstraße 424 zwischen Lütgenrode und Behrensen ist aufgrund von Bauarbeiten gesperrt. Die Arbeiten gehen voraussichtlich noch bis zum 3. Juli. Und zum Abschluss noch eine Meldung aus dem Stadtgebiet Göttingen, denn aufgrund einer privaten Baumaßnahme zum Neubau von Hausanschlüssen ist die Dransfelder Straße voraussichtlich bis zum 31. Juli halbseitig gesperrt. Die Sperrung befindet sich im Bereich zwischen der Hausnummer 6 und der Einmündung zur St. Martini-Straße. Die Verkehrsführung wird im Bereich der halbseitigen Sperrung über eine Ampel geregelt. Und zu guter Letzt die heutigen Blitzer. Im Landkreis Göttingen stehen heute Blitzer in Osterode, dem Flecken Adelepsen, der Gemeinde Bad Grund und der Samtgemeinde Hattorf am Harz. Im Landkreis Northeim wird geblitzt, im Raum Katlenburg-Lindau, Nörten-Hardenberg. Und die semi-stationäre Messanlage Ellis steht nach wie vor im Raum Kahlefeld, aller Voraussicht nach noch bis kommenden Montag. Das war's dann auch schon mit den Stadtradio Göttingen Lokalnachrichten. Allen, die gerade unterwegs sind, wünsche ich eine gute und natürlich vor allem sichere Fahrt. Die nächste Ausgabe unserer Lokalnachrichten hören Sie dann zum Ende der Sendung noch einmal um 18 Uhr und um 17.30 Uhr erfahren wir, was über die Grenzen Südniedersachsens hinaus so passiert, und zwar von dem Deutschlandfunk.
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Schönen guten Tag, das hier ist die 107,1 und Sie hören mittendrin das Nachmittagsmagazin. Mein Name ist Kieran Kuhls und ich freue mich sehr, dass Sie an diesem heißen Freitagnachmittag eingeschaltet haben. Wie Sie vielleicht wissen, wurden bereits ein paar Tatortfilme hier bei uns in Göttingen gedreht. Allerdings eignet sich das schöne Göttingen nicht nur als Schauplatz für Filme, sondern auch für Computerspiele. Zumindest wird gerade ein Computerspiel entwickelt, das im Göttingen der späten 1970er Jahre spielt. Mein Kollege Felix Halbke weiß mehr darüber und nach ein wenig musikalischer Untermalung hören Sie seinen Beitrag. Aber zunächst einmal laufen hier Ultravox mit Lied Hymn.

0: Ein Computerspiel, das in Göttingen der 1970er Jahre spielt. Genau das wird gerade entwickelt und dreht sich rund um den Diebstahl des Bronzeadlers von Südwestafrika. Felix Halbke sprach mit den Entwicklern und erfährt auch, warum derzeit noch ZeitzeugInnen gesucht werden.
1: Das Südwestafrika-Denkmal wurde 1910 in Göttingen für die Angehörigen der sogenannten Schutztruppe errichtet. Diese kamen zuvor im Kampf gegen die Herero und Nama in der damaligen Kolonie Deutsch-Südwestafrika um. Während des Krieges im heutigen Namibia starben dabei tausende Angehörige der beiden afrikanischen Bevölkerungsgruppen, weshalb es als eines der größten Verbrechen des deutschen Kolonialismus gilt. Ein Grund, warum das Denkmal in Göttingen stark umstritten ist. Genau dort soll ein in der Unistadt spielendes Computerspiel ansetzen, wie Momo Shark vom Entwicklerteam sagt.
2: In Göttingen steht bis heute das Südwestafrika-Denkmal, das die deutschen Soldaten ehrt, die am Genozid der Herero und Nama während der Kolonialzeit beteiligt waren. 1978 wurde die dazugehörige Bronzeadlerfigur gestohlen. Wir schauen uns im Spiel an, wie es zum Diebstahl kam, welche Handlungen Teil davon waren und wollen auch das Gefühl des Umbruchs, politische Krisen und gleichzeitig Hoffnung und Widerständigkeit der 70er und 80er Jahre in Göttingen einfangen.
1: Das Spiel baut dabei auf einem Kern historischer Fakten auf. Da die Täter anonym sind, können fiktive Charaktere diese Zeit erfahrbar machen. Grundsätzlich sollen Handlungsfähigkeit, Widerständigkeit und der Umgang mit kolonialer Vergangenheit gestärkt werden. Jede Entscheidung verändert dabei das Spielgeschehen und somit die Story rund um den Diebstahl. Dabei begegnet der Spieler verschiedenen Charakteren mit unterschiedlichen Meinungen, wodurch Gespräche, Kontakte und Handlung beeinflusst werden. Game Designer Ole Schönburg über das Spiel.
3: Unser Spiel basiert auf einem wenig dokumentierten realen Ereignis. Das erlaubt uns kreative Freiheiten. Wir möchten keine klassische Heldinnen-Story schreiben, sondern die Geschichte aus der Sicht verschiedener Charaktere erzählen. So können wir unterschiedlichen individuellen Erfahrungen zu dieser Zeit viel mehr Platz geben. Im Fokus steht aber auch die Handlungsfähigkeit und Widerständigkeit als Gruppe. Konzipiert ist das Spiel als Point-and-Click-Adventure mit Minispielelementen. Dazu gibt es liebevoll handgezeichnete Illustrationen und einen eigenen Soundtrack.
1: Um das Spielerlebnis noch realistischer zu gestalten, werden von den Spieleentwicklern Zeitzeugen gesucht. So soll die Stadt Göttingen und die damaligen Ereignisse greifbarer gemacht werden. Dazu Lisa Binder.
4: Wir suchen explizit die Erfahrungen von Menschen, die Ende der 70er und Anfang der 80er Jahre in Göttingen gelebt haben. Ihre Erfahrungen sind für unser Spielprojekt total wertvoll. Und wir möchten damit auch wertschätzend umgehen. Für uns sind Zeitzeuginnen Expertinnen ihrer eigenen Erfahrungen. Und das macht uns total dankbar, wenn Menschen bereit sind, die mit uns zu teilen. Das können Erfahrungen zu Familiengeschichten sein, Alltagserfahrungen. Vielleicht wart ihr Teil einer politischen Gruppe oder der Studierendenbewegung. Vielleicht habt ihr sogar vom Diebstahl des Bronzeadlers mitbekommen. Solche Gespräche ermöglichen uns Perspektiven, die wir mit klassischen Quellen aus Zeitungsartikeln und Co. nicht bekommen können.
1: Melden können sich Zeitzeugen unter der E-Mail denkmalgamegöttingen@proton.me. Für das Entwicklungsteam ist das Spiel ein absolutes Herzensprojekt. Der Umgang mit der deutschen Kolonialgeschichte und der Umgang mit dem Denkmal ist ihnen sehr wichtig.
0: Das war ein Beitrag von Felix Halbke. Mehr Infos über das Computerspiel, das in Göttingen der 1970er Jahre spielt, finden Sie auf unserer Internetseite unter stadtradio-göttingen.de. Jetzt ist es 17.15 Uhr.

Das waren Creedence Clearwater Revival mit Bad Moon Rising hier auf der 107,1. Und jetzt ist es 17.21 Uhr und weiter geht's als nächstes mit dem Song All You Zombies von den Hooters. Interessanter Fun Fact, das war übrigens genau der Song, den ich im letzten Jahr am häufigsten bei Spotify gespielt habe. Womöglich erklärt das auch, warum Spotify mein Alter auf 62 schätzt. Nur zur Korrektur, andersrum wäre es genau richtig, ich bin 26. Aber aufgrund meines Altmusikgeschmacks kann ich das irgendwie schon nachvollziehen. Und nach dem Song geht es dann gleich um halb außerdem noch weiter mit den neuesten überregionalen und internationalen Meldungen vom Deutschlandfunk.

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0: 10.30 Uhr die Nachrichten. In Deutschland war es heute so heiß wie noch nie in einem Juni. Nach den vorläufigen Messungen des Deutschen Wetterdienstes stiegen gleich an mehreren Orten die Thermometer über 40 Grad Celsius. Mit 40,9 Grad wurde in Saarbrücken ein neuer Rekordwert gemessen. Viele Städte sagten angesichts der Hitze Veranstaltungen ab. Bisher waren 39,6 Grad der Juni-Rekordwert. An der Mosel droht wegen der anhaltenden Hitzewelle ein Fischsterben. Im Bereich Palzern an der Obermosel liege die Sauerstoffkonzentration des Wassers bereits unter der für Fische kritischen Marke, teilte das rheinland-pfälzische Umweltministerium mit. Auch in Ländern wie Spanien, Frankreich und Italien wurden außergewöhnlich hohe Temperaturen gemessen. Die französische Regierung befürchtet zahlreiche Hitzetote. Niedersachsen lehnt als Anteilseigner des Volkswagen-Konzerns die von Medien berichteten Sparpläne ab. Ministerpräsident Lies erklärte, das Land werde keiner Entwicklung zustimmen, die auf Werksschließungen als vermeintlich einfache Lösung setze oder die bewährte Mitbestimmung in Frage stelle. Auf diese Weise könne die Zukunft von VW nicht gewonnen werden. Niedersachsen ist mit 20% an VW beteiligt und ist im Konzernaufsichtsrat stimmberechtigt. Auch der sächsische Wirtschaftsminister Panther betonte, das Werk in Zwickau dürfe nicht pauschalen Kürzungen zum Opfer fallen. Man werde um die Arbeitsplätze kämpfen. Volkswagen plant laut der Nachrichtenagentur Reuters, die Autoproduktion in den Werken Emden, Zwickau, Hannover und Neckarsulm auslaufen zu lassen. Der Konzern sprach lediglich von tiefgreifenden Veränderungen, nannte aber keine konkreten Zahlen. Für Flugreisende in Deutschland gibt es bald die Möglichkeit einer überwiegend digitalen Abfertigung. Der Bundestag stimmte für einen entsprechenden Gesetzentwurf der schwarz-roten Regierung. Fluglinien wird es damit ermöglicht, bestimmte Daten aus Reisepässen oder Personalausweisen durch deren Chip auszulesen und für digitale Check-ins zu nutzen. Konkret soll im Flughafen ein Foto erstellt werden. Dann können Reisende per Gesichtserkennung die Stationen wie Check-in, Gepäckaufgabe, Sicherheitskontrolle und Boarding durchlaufen, ohne Ausweisdokumente zu zeigen. Ziel der Bundesregierung ist es, Abläufe zu vereinfachen und zu beschleunigen. Die ungarische Regierung plant, die Kriterien für einen Euro-Beitritt um das Jahr 2030 herum zu erfüllen. Ministerpräsident Modjo sagte in Budapest, die Einführung der Gemeinschaftswährung bringe Ungarn mehr Vorteile als Nachteile und könne zudem für mehr Stabilität sorgen. In diesem Zusammenhang verwies er auf Umfragedaten, denen zufolge es einen gesellschaftlichen Konsens über die Notwendigkeit der Euro-Einführung gebe. Der Prozess werde jedoch nicht einfach, räumte Modjo ein. So erfülle Ungarn derzeit keines der für einen Beitritt zur Eurozone erforderlichen Kriterien. Größte Hürde auf dem Weg in die Eurozone ist nach Angaben des Regierungschefs der Abbau von Staatsschulden. Sparmaßnahmen seien jedoch nicht nötig, wenn etwa EU-Gelder effizienter genutzt würden. In Chinas Hauptstadt Peking ist offenbar ein Kleinflugzeug gegen das höchste Gebäude der Stadt geprallt. Wie Aufnahmen im Internet aus verschiedenen Perspektiven zeigten, flogen Wrackteile der Maschine vom Himmel. Das Flugzeug kollidierte laut Berichten mit dem City Tower, auch als China Zun bekannt. In der Fassade war ein Loch zu erkennen. Wie es zu dem Vorfall kam, ist noch nicht bekannt. Auch Angaben über mögliche Tote oder Verletzte gibt es bisher nicht. Der China Zun ist fast 530 Meter hoch. Er ist eines der Wahrzeichen der chinesischen Hauptstadt und gehört zu den höchsten Gebäuden der Welt. Das Wetter. In der Nacht gering bewölkt oder klar und weiterhin niederschlagsfrei. Tiefstwerte 24 bis 16 Grad. Morgen im Westen und Nordwesten zeitweise wolkig. Ab nachmittags einzelne kräftige Gewitter. Für weite Teile Deutschlands wird vor extremer Wärme gewarnt. Bitte beachten Sie die Empfehlungen für Hitzetage unter anderem vom Deutschen Wetterdienst. Nach Osten und Süden hin sonnig 35 bis 42 Grad. Die weiteren Aussichten: Am Sonntag zunehmend bewölkt, im Tagesverlauf gebietsweise teils schwere Gewitter mit Sturmböen, Starkregen und Hagel. Richtung Osten und Südosten noch länger sonnig und trocken. Höchstwerte 32 bis 42 Grad. Das waren die Nachrichten.
1: Ich bedanke mich beim Deutschlandfunk für die neuesten überregionalen und internationalen Meldungen. Gleich folgt noch das Wetter im Sendegebiet, aber vorher gibt's noch eine wichtige Verkehrsmeldung. Denn auf der A7 von Kassel Richtung Hannover befindet sich zwischen Hanmünden-Hedemünden und dem Dreieck Drammetal ein defekter LKW auf dem Standstreifen. Außerdem liegen Reifenteile auf der Fahrbahn. Falls Sie in diesem Bereich unterwegs sind, fahren Sie also bitte ganz besonders vorsichtig. Da nun die aktuellen Temperaturen. In Göttingen werden 34 Grad gemessen, Uslar vermeldet auch 34 Grad und Osterode kommt auf 33 Grad. Bei uns hier in Südniedersachsen soll es zunächst einmal noch sonnig bleiben, im Laufe des Abends werden dann aber voraussichtlich auch ein paar Wolken aufziehen. So richtig zurück gehen die Temperaturen aber erst im Laufe der Nacht. Nachts erwarten uns dann Tiefsttemperaturen von um die 20 Grad. Morgen am Samstag geht es dann wieder weiter mit viel Sonnenschein, zum Nachmittag hin dann aber auch ein paar Wolken. Und am Sonntag erwarten uns dann auch wieder viel Sonne und hohe Temperaturen. Allerdings ist im Laufe des Tages auch mit Gewittern zu rechnen. Die Höchsttemperaturen am Wochenende liegen dann im Bereich von etwa 37 Grad. Jetzt ist es 17.36 Uhr und damit sind wir schon in der letzten halben Stunde von mittendrin dem Nachmittagsmagazin angekommen. Mein Name ist Kieran Kuhls und ich stehe nach wie vor für Sie in diesem nicht gerade kühlen Studio. Aber das mache ich natürlich sehr gerne, weil mir das alles sehr viel Spaß macht. So, nachdem wir eben gerade vom Deutschlandfunk erfahren haben, was sich in anderen Ländern so alles tut, wird es gleich wieder sehr regional und zwar mit unserer Rubrik Der Tag im Überblick, wo es immer die wichtigsten Meldungen der vergangenen 24 Stunden kurz und prägnant für Sie präsentiert gibt. Und kurz darauf folgt dann auch noch ein Programmausblick. Zunächst einmal hören Sie hier im Programm aber das Lied Human von den Killers.

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1: Die Zeitung Die Welt berichtet, dass die Ausschreitung am Waageplatz und die Schüsse am Wehender Tor möglicherweise zusammenhängen. Beide Vorfälle waren Teil einer Fehde zwischen zwei verfeindeten polizeibekannten Großfamilien. Die Polizei Göttingen teilt auf Anfrage des Stadtradio Göttingen heute mit, dass die beiden Vorfälle nach dem aktuellen Ermittlungsstand in keinem Zusammenhang stünden. Am heutigen Vormittag kam es zu einem Großeinsatz der Polizei Göttingen im Stadtteil Holtensen. Die Polizei durchsuchte ein Wohnhaus wegen eines mutmaßlichen Täters, der an einer Auseinandersetzung zwischen zwei Großfamilien beteiligt gewesen sein soll. So wenig Barrieren wie möglich. Das ist ein Top-Kriterium, wenn es um das Wohnen im Alter geht. Nur rund 9.400 Wohnungen im Landkreis Göttingen bieten einen altersgerechten Standard. Das sagt eine Studie des Pestel-Instituts. Weitere Demonstrationen gegen rechte Gewalt. Am Samstag ruft das antifaschistische Bündnis Niemals allein um 20 Uhr zu einer Kundgebung auf. Und erhöhte Wald- und Flächenbrandgefahr im Landkreis Northeim. Die Feuerwehr bittet um aufmerksames Verhalten. Wer einen Flächen- oder Waldbrand bemerkt, solle sofort den Notruf 112 wählen. Das war der Tag im Überblick. Jetzt gleich ist es 17.43 Uhr.

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1: So, jetzt haben wir es 17.51 Uhr und gleich kurz nach 18 Uhr ist diese Ausgabe von Mittendrin, dem Nachmittagsmagazin, zu Ende. Um Punkt 18 Uhr folgen natürlich noch einmal die Lokalnachrichten. Und danach geht es hier zunächst einmal musikalisch weiter mit der Musikbox. Die hören Sie bis 20 Uhr. Ab da folgt die Bürgerfunksendung Mark O Music mit MusikerInnen-Interviews. Die hören Sie hier bis 21 Uhr und danach geht's wieder weiter mit der Musikbox, die dann auch die ganze Nacht durchläuft. Die hören Sie bis morgen um 11, ab da folgen die regionalen Sounds. Die laufen eine Stunde bis 12 und ab da folgt eine Sendung vom Radioclub der IGS Geismar. Unter anderem hören Sie dann am Samstag beispielsweise noch um 16 Uhr Mittendrin Kompakt, das Wochenendmagazin vom Stadtradio Göttingen. Und um 18 Uhr folgt noch die Sendung Wen da Visite, dabei geht es an diesem Samstag um das Thema Darmkrebsbehandlungen. Am Sonntag hören Sie hier auf der 107,1 dann unter anderem um 10 Uhr Martinas Plauderstunde kurz und gut. Um 11 Uhr läuft dann noch einmal eine Wiederholung von Mittendrin Kompakt. Die nächste reguläre Mittendrin-Sendung hören Sie dann am Montag um 7 Uhr und die wird dann wieder von mir, Kiran Kuhls, moderiert. An dieser Stelle noch ein wichtiger Hinweis: Die Sendungen, die ich gerade für das Wochenende genannt habe, waren nur exemplarisch. 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
1: Es ist jetzt 18 Uhr und nun die Lokalnachrichten mit Amy Dix.
2: So wenig Barrieren wie möglich. Das ist ein Top-Kriterium, wenn es um das Wohnen im Alter geht. Nur rund 9.400 Wohnungen im Landkreis Göttingen bieten einen altersgerechten Standard. Das sagt eine Studie des PESTE-Instituts aus. Eine altersgerechte Wohnung kennzeichne sich durch möglichst wenig Stufen, breite Türen für Rollatoren und Rollstühle und eine leicht begehbare Dusche. Laut Präsidentin des Deutschen Baustofffachhandels sei das Thema Seniorenwohnungen in den letzten Jahren zu kurz gekommen. Die Lösung sei häufig kein Neubau, sondern ein Umbau. Am heutigen Vormittag kam es zu einem Großeinsatz der Polizei Göttingen im Stadtteil Holtensen. Die Polizei durchsuchte ein Wohnhaus wegen eines mutmaßlichen Täters, der an einer Auseinandersetzung zwischen zwei Großfamilien beteiligt war. Vor knapp 2 Wochen kam es am Wehender Tor zu einer Schussabgabe. Das Amtsgericht Braunschweig erließ den Durchsuchungsbeschluss zur Bekämpfung von Clanstrukturen. Der mutmaßlich Involvierte wurde zur Dienststelle gebracht und anschließend entlassen. Nähere Informationen gab die Polizei bisher nicht bekannt. Hängen die Ausschreitungen am Waageplatz und die Schüsse am Wehender Tor in Göttingen möglicherweise doch zusammen? Das berichtet die Welt unter Berufung auf Informationen, die der Zeitung vorliegen. Laut diesen waren beide Vorfälle zwischen zwei verfeindeten, polizeibekannten Großfamilien. Diese Informationen können wir zurzeit nicht unabhängig prüfen. Die Polizei Göttingen teilt auf Anfrage des Stadtradio heute mit, dass die beiden Vorfälle nach dem aktuellen Ermittlungsstand in keinem Zusammenhang stünden. Nach den Ausschreitungen hat die Polizei inzwischen 49 Tatverdächtige ermittelt. Sie sollen sich wegen schweren Landfriedensbruchs verantworten. Bei den Schüssen am Abend der Nacht der Kultur war ein Polizist lebensgefährlich verletzt worden. Ein 16-Jähriger sitzt deshalb in Untersuchungshaft. Ihm wird unter anderem versuchter Totschlag vorgeworfen. Die Polizei reagiert auf die Vorfälle mit verstärkter Präsenz und spricht zudem Aufenthaltsverbote aus. Ziel der Maßnahmen sei es, das Sicherheitsgefühl in Göttingen zu erhöhen und weitere Ausschreitungen zu vermeiden.
1: Sie hörten die aktuellen Lokalnachrichten mit Amy Dix. Zum Abschluss folgen noch einmal der Wetterbericht und die wichtigsten Meldungen zum Verkehr. Als erstes schauen wir da mal auf die Temperaturen. In Göttingen werden heiße 34 Grad gemessen. In Uslar sind es ebenfalls 34 Grad und Osterode am Harz kommt auf 33 Grad. Heute soll es weiterhin sonnig bleiben. Zum Abend hin ziehen dann aber voraussichtlich auch ein paar Wolken auf. Wirklich kühler wird es dann aber erst im Laufe der Nacht. Nachts erwarten uns Tiefsttemperaturen von um die 20 Grad. Morgen ab Samstag geht es dann wieder weiter mit viel Sonnenschein. Zum Nachmittag hin ziehen dann allerdings auch ein paar Wolken auf. Der Sonntag wird dann wieder sonnig mit hohen Temperaturen, allerdings ist im Laufe des Tages auch mit Gewittern zu rechnen. Die Höchsttemperaturen am Wochenende liegen im Bereich von um die 37 Grad. Als nächstes schauen wir mal auf den Verkehr und da haben wir gleich mal eine aktuelle Meldung. Auf der A7 von Kassel Richtung Hannover befindet sich zwischen Hanmünden, Hedemünden und dem Dreieck Drammetal ein defekter LKW auf dem Standstreifen. Außerdem liegen auch Reifenteile auf der Fahrbahn. Fahren Sie also bitte ganz besonders vorsichtig. Weiter geht's. Die Kreisstraße 424 zwischen Lütgenrode und Behrensen ist aufgrund von Bauarbeiten gesperrt. Voraussichtlich gehen die noch bis zum 3. Juli. Und letzte Meldung. Aufgrund einer privaten Baumaßnahme zum Ausbau von Hausanschlüssen ist die Dransfelder Straße in Göttingen halbseitig gesperrt, voraussichtlich bis zum 31. Juli. Die Sperrung befindet sich im Bereich zwischen der Hausnummer 6 und der Einmündung zur St. Martini-Straße. Die Verkehrsführung wird im Bereich der Arbeiten bzw. der halbseitigen Sperrung über eine Ampel geregelt. Und zum Abschluss die heutigen Blitzer. Im Landkreis Göttingen wird geblitzt in Osterode, dem Flecken Adelepsen, der Gemeinde Bad Grund und der Samtgemeinde Hattorf am Harz. Im Landkreis Northeim steht ein Blitzer im Raum Katlenburg-Lindau, Nörten-Hardenberg. Und die semi-stationäre Messanlage Alice, die befindet sich nach wie vor im Raum Kahlefeld, aller Voraussicht nach noch bis kommenden Montag. Allen unterwegs wünsche ich eine gute und natürlich vor allem sichere Fahrt. Das waren die Stadtradio Göttingen Lokalnachrichten und die beenden auch diese Ausgabe von Mittendrin, dem Nachmittagsmagazin. Weiter geht es an dieser Stelle auf der 107,1 mit der Musikbox. Mein Name ist Kieran Kuhls und mir bleibt nur noch zu sagen, haben Sie alle noch einen schönen Tag, bleiben Sie gesund und halten Sie die Ohren steif.
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Und heute bin ich im Gespräch mit der Synchronsprecherin Rike Werner, die vor allem für die deutsche Stimme von Charlie Morningstar aus der Serie Haspin Hotel bekannt ist. Sie hat mir nicht nur besondere Einblicke in ihre Arbeit gegeben, wir haben uns auch über ein buntes Assortiment verschiedenster Themen unterhalten. Es geht um Mental Health, es geht um Arschlöcher im Alltag, es geht um die skurrile Geschichte hinter ihrem Musikalbum und wir sprechen sogar über das alte und ehrlich gesagt bessere Internet. Und jetzt müssen wir den Music-Teil dieses Formats erfüllen, weil der Titel sonst keinen Sinn macht. Hier kommt Poison aus der Serie Haspin Hotel.

0: Ja, heute bin ich hier wieder mit einer Synchronsprecherin, in diesem Falle Rike Werner. Ich grüße dich ganz herzlich.
1: Hallo, ich grüße dich auch.
0: Es hat lange gedauert, dass dieser Zeitpunkt hier kommt. Also wir haben ja, glaube ich, schon vor einiger Zeit dieses Interview geplant. Das bedeutet jetzt auch, dass ich diesen Fragenkatalog auch schon vor sehr langer Zeit geschrieben habe. Und ich habe ihn dann jetzt heute auch mal angeguckt. Und dann sind da teilweise so Sachen drin, wo ich irgendwie gar nicht mehr weiß, worauf ich da eigentlich hinaus wollte.
1: Ach, das finden wir zusammen raus.
0: Ja, ich denke, das kriegen wir hin.
1: Ja, glaube ich auch.
0: Zuerst einmal etwas zu deiner eigenen Vita. Du hast jetzt nächstes Jahr eigentlich schon fast dein 20-jähriges Jubiläum, was das Synchronsprechen angeht.
1: Ja.
0: Was faszinierend ist, denn du warst 20 Jahre alt etwa, als du mit dem Synchronsprechen angefangen hast.
1: Ja.
0: Du hast ja auch im Januar Geburtstag.
1: Genau, ich bin letztens erst 39 geworden. Die 40 ist so nah.
0: Ja, stark. Herzlichen Glückwunsch. Ich habe dann auch eine etwas privilegierte Perspektive. Ich bin vor 2 Tagen 26 geworden.
1: Oh, herzlichen Glückwunsch auch.
0: Ja, ich danke dir. Und das ist das Ding. Für dich fühlt sich das jetzt vielleicht ein bisschen lächerlich an, aber ich denke mir dann auch so, oh Gott, die 30, die kommt jetzt langsam auf mich zu und dann ist mein Leben ja auch schon fast vorbei.
1: Ja, man freut sich weniger, je älter man wird vielleicht. Keine Ahnung. Nee, ich glaube, es gibt auch Leute, die es zelebrieren. Ich habe da keine Ahnung. Ich habe auch gedacht, oh Gott, die 40 ist jetzt so nah, aber ganz ehrlich, eigentlich ist doch alles super. Es ist eine Zahl. Ich lebe mein Leben, alles ist gut. Man macht sich da immer so sehr einen Kopf, glaube ich. Ist alles cool.
0: Ja, und eine Serie, wo du aktuell mitsprichst, wo jetzt in dieser ganzen Zeit, wo wir das Interview immer mal wieder verschoben haben, jetzt sogar eine zweite Staffel rausgekommen ist mittlerweile. Du sprichst ja bei Haspen Hotel mit und da sprichst du ja auch nicht nur irgendjemanden, da sprichst du ja auch quasi, man kann sagen, die Protagonistin, Charlie Morningstar. Die Serie ist ja in sich besonders, weil es ja auch eine Indie-Serie ist, weil es eine Serie ist, die diesen Sprung geschafft hat, von Webshow oder von Pilotfolge im Internet zu einer richtigen, mittlerweile 2 Staffeln langen Serie. Und ich finde es immer ganz faszinierend, wenn eine Serie, die man vorher eigentlich nur aus dem Internet kennt, die vielleicht dann auch ja verhältnismäßig dann ja eher nischenhaft ist, so Indie-Animation ist jetzt, glaube ich, eben nicht so Mainstream, dann tatsächlich auch später ins Deutsche adaptiert wird. Wie war das damals für dich? Also wie bist du auf diese Serie aufmerksam geworden oder besser gesagt, wie sind die Leute auf dich aufmerksam geworden, dass du in dieser Serie gecastet wurdest?
1: Ja, das ist verrückt, weil ich kannte die Serie halt vorher schon. Also ich habe den Piloten gesehen und war total fasziniert. Das ist genau mein kind of Entertainment. Also ich liebe solche Serien. Ich liebe auch Hell of a Boss. Und habe da auch schon immer gedacht, warum kommt das nicht auf Deutsch? Und da haben wir damals sogar auch überlegt, oder da wurde ich mal sogar auf Fanbasis angeschrieben, ob ich mir vorstellen könnte, Charlie zu sprechen und sie würden da gerade ein Team zusammenstellen. Das kam dann aber nicht mehr zustande eine Zeit lang. Ja, dann habe ich da auch gar nicht mehr so viel drüber nachgedacht. Ich kannte aber auf jeden Fall, wie gesagt, die Figuren und die Geschichte. Dann hatte ich irgendwann eine Voranmeldung, so wie das bei uns Sprechern dann ist. Für die Serie Hotel stand da nur. Und ich dachte, das kann ja alles sein. Es wird ja oft in unserem Beruf auch mit Titeln gearbeitet, die gar keine sind. Wie heißt das denn? Fake-Titeln, Decknamen, das Wort habe ich gesucht. Genau, und dann dachte ich, okay, ja, das kann ja alles sein. Und war dann da und war so, also es ist so lustig, weil das ist wirklich meine Traumrolle gewesen wäre, hätte man mich gefragt. Und dann war es diese Rolle und das war für mich absolut geil. Wenn man mich jetzt fragt, was meine Lieblingsrolle ist, ist es Charlie. Es war eine Zeit lang, habe ich gesagt, Ariel oder Sabrina oder Borderlands, habe ich Gage gesprochen. Liebe ich alle die Rollen, aber also Charlie in Haspen Hotel hat so viele Facetten. Ich liebe es. Also es ist einfach, ich wurde darauf gecastet scheinbar. Es gab kein Casting an sich. Ich wurde gebucht und dann war es die Rolle und das war sehr überraschend und hat mich sehr glücklich gemacht. Ja.
0: Ich finde das ganz interessant, was du mit den Decknamen sagst. Ich erinnere mich zum Beispiel immer daran, dass jetzt der 6. Star Wars Teil zum Beispiel als Blue Harvest bekannt war. Und das sind dann ja 2 Sachen, die haben ja wirklich gar nichts miteinander zu tun. Also dass man das ja wirklich irgendwie auch geheim hält. Und aber einfach jetzt den brillanten Decknamen Hotel zu benutzen, finde ich dann ein bisschen underwhelming, ehrlich gesagt.
1: Ja, ich meine, es kann trotzdem alles sein. Ne? Es kann ja auch in der Serie um ein Hotel gehen. Zum Beispiel bei Videospielen weiß ich ganz oft tatsächlich nicht, was es ist, weil wir da ja meistens kein Bildmaterial haben. Und wenn da jetzt nicht bestimmte Worte benutzt werden, anhand derer du das dann erkennen kannst, was es für ein Spiel ist, dann ist es manchmal schwer für mich zu wissen, was es ist. Ich frage dann vor Ort natürlich, aber es gab meine ersten Termine, da habe ich mich nicht getraut, da habe ich die gesprochen und dachte so, was auch immer das jetzt für ein Spiel war. Naja, und später fragt man dann natürlich schon, alleine weil es für die Gage interessant ist, ob das jetzt ein AAA-Spiel ist oder so ein Indie-Spiel. Und gerade bei Serien und Filmen, da findest du es ja dann raus, sobald du da in den Raum gehst und es siehst. Aber eben, weil im Flur ja immer die Dispos auch aushängen im Synchron, ist es schon wichtig, dass das nicht zu viele Menschen wissen, weil jeder ist ja irgendwie auch ein Risiko, es nach außen zu tragen. Ne, irgendwie. So, wenn die Person nicht selbst dann vielleicht die Freunde von Freunden oder Bekannte oder wer auch immer da langläuft.
0: Und damals, also wenn du ja auch selbst Fan von Hespern Hotel gewesen bist, dann hast du ja gewissermaßen ja auch den Vorteil, dass du ja direkt exklusive Einblicke bekommst in eine Serie, die noch gar nicht veröffentlicht wurde, weil halt du literally dabei hilfst, diese Serie zu veröffentlichen im Deutschen. Wie war das für dich, diese Ausschnitte zu sehen? Waren die schon quasi fertig? Also war das amerikanische, das Original schon fertig und musste nur noch eingedeutscht werden? Oder war das dann auch so, dass du quasi so präliminale Szenen bekommen hast?
1: Nee, bei Hespin war zum Glück alles schon fertig. Es gibt aber Serien, wo es durchaus so ist, dass sie nicht komplett fertig waren. Zum Beispiel durfte ich jetzt in der neuen Staffel von Fallout eine kleine Rolle sprechen. Da war das Bildmaterial zum Beispiel noch nicht da. Da wurde mir dann erzählt, was da so im Bild ist. Oder ich habe auch eine koreanische Serie gesprochen. Da hat man dann auch Greenscreen noch gesehen oder Bluescreen. Also das ist dann ganz lustig, weil man dann denkt, oh Gott, das ist ja noch gar nicht fertig. Krass, dass ich das sehen darf. Bei Hespin war es aber so, dass ich abseits meiner Szenen alle Lieder gezeigt bekommen habe, weil ich immer so verrückt nach den Liedern bin. Und gerade bei der zweiten Staffel habe ich mich dann so gefreut, dass ich da im Studio schon alle Lieder einmal hören durfte, bevor das sonst jemand durfte auf dem deutschen Markt, sag ich mal. Und zwar, das ist schon was Besonderes. Das hat mir sehr gut gefallen.
0: Ja, und die Lieder, also beispielsweise die Gesangsstimme von Charlie Morningstar, wurde ja von Lila Gerlitz gesungen. Du selbst bist aber ja auch Sängerin. Und deswegen, wie kam das denn, dass du jetzt nicht auch, das hätte man ja vielleicht denken können, vielleicht wäre es ja ganz praktisch, dich dann auch direkt auf die Gesangsstimme zu buchen. Wieso wurde das denn in dem Falle extra nochmal getrennt?
1: Tatsächlich hat man mich eingeladen zu einem Casting. Ich weiß nicht, ob das bei den anderen KollegInnen auch so war. Es gibt halt SprecherInnen, die sagen, hey, ich möchte das gar nicht erst versuchen oder ich kann nicht so gut singen, frag gerne wen anders. In dem Fall von Charlie wollte ich es gerne probieren und das haben sie mir dann auch ermöglicht, aber haben dann ganz klar gesagt, dass alle anderen Leute auch von Musical-Darstellern repräsentiert werden oder gesungen werden und dass sie mich nicht für gut genug empfinden. Das haben sie ganz lieb gesagt, das ist alles cool. Und mir war es dann ja auch wichtig, dass das Endprodukt gut ist. Und dann habe ich gedacht, okay, bevor man mit mir richtig hart arbeiten muss und dann gibt es da aber eine Musical-Darstellerin, die das perfekt irgendwie einfangen und umsetzen kann, dann tun sie der Serie ja auch einen Gefallen, wenn sie jemand anderen nehmen. Ich finde es ein bisschen schade, wenn die Stimmen zu sehr voneinander abweichen. Also bei manchen Rollen ist es ganz gut gelungen, finde ich, bei Hespin. Bei anderen, finde ich, ist der Unterschied schon echt deutlich zwischen Sprecher- und Gesangsstimme. Das haut dann so ein bisschen raus beim Zugucken. Das finde ich ein bisschen schade, aber sonst bin ich natürlich auch pro. Hauptsache, die Lieder werden perfekt umgesetzt. Bitte, bitte nimmt da einen Musical-Darsteller. Und ich fand es fair, dass sie mich haben probieren lassen, das selbst zu singen.
0: Aber ich finde es ja witzig, dass du das dann ja versuchst und man hat dir im Grunde genommen einfach nur einen Keks gegeben und gesagt, ja, nee, mach mal nicht. Warst du damals davon getroffen oder hast du das einfach ganz neutral akzeptieren können? Oder hast du da schon so ein bisschen auch, ja, so ein bisschen, na, vielleicht Verletzung oder sowas gespürt?
1: Das ist verrückt, weil Jahre vorher bei solchen Sachen, da gab es das bestimmt auch mal, also ich kann jetzt keine genaue Situation benennen, da hat mich das mehr getroffen. Und mittlerweile denke ich aber das Endprodukt soll ja schön werden. Klar hätte ich es gern gemacht, aber es ist nun mal, wie es ist. Ich glaube, das ist wie bei Castings auch, wenn du für eine Rolle vorsprichst und die schicken ja meistens 3-4 Stimmen ein und du wirst es dann nicht, dann trauert man schon der einen oder anderen Rolle hinterher, aber dann ist es so und es kommt was anderes. Also ich glaube, ich kann mittlerweile ganz gut damit umgehen, wenn das so ist. Ich habe mir nur gewünscht, dass ich singe allgemein sehr gerne und dann habe ich gedacht, vielleicht kann ich nochmal Gesangsunterricht nehmen, vielleicht klappt es dann bei einer anderen Gelegenheit, dass ich doch mal wieder was singen darf und ja, also ein bisschen geknickt war ich, aber nicht so, also nicht lang so, ich war dann am Abend schon wieder gut drauf, also keine Ahnung, nee, ging eigentlich ganz gut.
0: Bist du ein Mensch, der sich da eher denkt, ja Mensch, das war ja ein sehr guter Zufall, ich hab richtig Glück gehabt, oder ist es bei dir, dass du auch eher an so eine deterministischere Geschichte glaubst, also dass du dir die vielleicht denkst, ja das war Schicksal, dass ich da war und die waren da und haben mich gefunden?
1: Nee, ich glaube tatsächlich eher an Zufall. Mein Glaube an Schicksal wurde zerstört, als zu viel anderes schiefgegangen ist, ohne zu traurig klingen zu wollen.
0: Ohne jetzt in so einen typischen nihilistischen Ton abzudriften. Manchmal ist es einfach diese Willkür des Lebens, der man ausgeliefert ist. Also manche Menschen anders als andere. Manche Menschen erfahren mehr Willkür als andere.
1: Aber ich finde, dadurch kann man auch Dankbarkeit noch mehr leben. Weißt du, ich bin einfach dankbar, dass ich zu der Zeit an dem Ort war. Ich bin dankbar, dass ich mich privat damit auseinandergesetzt habe. Also vielleicht sind halt viele glückliche Zufälle haben dahin geführt, aber Schicksal per se glaube ich jetzt so nicht.
0: Und jetzt gibt es an dieser Stelle noch einmal eine Songunterbrechung und zwar durch den Song Loser Baby aus der Serie Hespin Hotel.

0: wenn wir jetzt gerade sowieso in diese etwas tiefere Thematik abrutschen. Ich habe hier eine Frage tatsächlich, die ich selbst ganz interessant finde. Die habe ich, glaube ich, noch niemandem gestellt in diesem Synchronmilieu. Also du musst ja während deiner Arbeit sehr viel Emotion darstellen und auch vielleicht sehr witzige Szenen spielen oder auch glückliche Charaktere. Und gab es bei dir schon mal Phasen, wo es dir an diesem bestimmten einen Tag jetzt selbst nicht gut ging, weil etwas in deinem Leben vielleicht gerade im Hintergrund passiert ist oder du einfach allgemein gerade am Struggeln warst und du aber trotzdem jetzt in diesem Moment bei dieser Aufnahme einen glücklichen, fröhlichen Charakter sprechen musstest, also eine Emotion sprechen musstest, die du gerade nicht so gut nachempfinden kannst?
1: Ja, absolut. Also ich kann das hier ja auch ganz offen sagen. Also ich hatte gerade letztes Jahr, ging es mir gar nicht gut. Da hatte ich mit Depressionen zu tun und auch mit Burnout, weil sich viele schlechte Sachen so vermehrt haben und ich mich dazu noch überarbeitet habe, eben um mich von diesen schlechten Sachen abzulenken, was man ja dann mit einer lustigen, kreativen Arbeit ganz gut versuchen kann, aber das macht es ja nicht weniger anstrengend dann. Und tatsächlich hatte ich dann Ende des Jahres 2024, also ich war da so krass ausgebrannt, dass ich bei Terminen geweint habe. Nicht, weil ich unglücklich war, sondern weil ich einfach, ich war fertig, ich konnte nicht mehr. Ich war einfach müde, K.O. und ich wollte nach Hause und ich hätte einfach nach Hause gehen sollen. Aber stattdessen habe ich auch eine Kinderserie gesprochen. Ich müsste das jetzt mal hören, ob man es hört, aber das Team hat mir versichert, dass man es nicht hört. Und es ist dann ja auch eigentlich eine schöne Ablenkung. Generell, wenn es mir schlecht ging, habe ich mich immer gefreut über Synchrontermine, weil du dann eben in eine andere Welt abtauchst. Du bist jemand anders in dem Sinne, du holst die Emotionen zwar aus dir raus, aber du spielst ja das nach, was du siehst und versuchst dem gerecht zu werden und das lenkt dich so hart ab von der Realität, auch wenn man jetzt mal, ich will auch wieder nicht zu deep werden, aber auf die Welt guckt und was alles schief läuft, dann bin ich ganz froh, ab und zu täglich in diese Bubble schlüpfen zu dürfen und mich in Fantasy-Welten zu vertiefen und mich nicht mit dem Alltag auseinandersetzen zu müssen, wenigstens für ein paar Stunden. So auch da. Nur beim Burnout war es eben so, dass ich das, da war es keine Ablenkung mehr, da war es einfach nur, dass ich gedacht habe, ich kann nicht mehr. Eigentlich muss ich mich sperren, eigentlich darf ich das jetzt gerade nicht sprechen. Aber die Produktion wartet ja nicht. Also entweder du wirst dann ausgetauscht oder ich reiß mich zusammen und dann habe ich mich zusammengerissen und durchgezogen.
0: Ja, also was ich natürlich an dieser Stelle sagen kann, ich habe überhaupt kein Problem mit tiefen Themen. Also in diesem Format, das ich hier mache, das ist irgendwie so ein Running Gag geworden. Ich glaube, es gibt so viele Interviews, wo man auf einmal irgendwie über den Tod geredet hat. Also einfach einmal, dass es dann auch 10 Minuten gefühlt geht das Thema, obwohl es ja eigentlich um Musik ging oder so. Depression, ja, das natürlich. Ich möchte dieses Thema auch immer sehr gerne in den Vordergrund rücken und auch sehr unverblümt drüber reden, weil ich ja auch selbst schon seit langer, langer Zeit mit Depression und dem ganzen Gesamtpaket zu tun habe. Und ich finde, man sucht ja immer aktiv nach Mechanismen, die einem ja auch helfen, im Alltag damit klarzukommen. Also, dass man immer wieder auf der Suche ist nach Dingen, die einem Spaß machen und die einem Freude bringen und auch diesen Escapism besorgen. Es fühlt sich manchmal vielleicht so ein bisschen an, als würde man sehr viel versuchen, mit Klebeband irgendwie zusammenzuhalten. Also es geht einem scheiße und man versucht dann aber auch irgendwie so viel Schönes gleichzeitig zu machen.
1: Ja, genau, auch zu gezwungen einfach, ne? Vielleicht sollte man einfach mal sich auf sich besinnen und eher ruhig machen. Aber dann kommt man ja ins Nachdenken. Also was ich gemerkt habe, war so, ich sollte vielleicht mal eine Therapie machen oder zumindest mit wem drüber reden, aber ich habe ja keine Zeit. Ich muss ja arbeiten. So, das war immer mein Ding. Und dann meine Freunde so, ja, du könntest aber auch weniger arbeiten und einfach mal gucken, was dir wirklich gut tut. Weil das für sich selbst rauszufinden, ist ja schwierig. Klar kannst du viel ausprobieren und dann geht's dir temporär besser. Und dann denkst du, boah, das war eine richtig gute Woche. Und dann kommt wieder ein Tag, der dich richtig aus den Socken haut und du denkst, was ist los? Warum ist alles so schlimm? Also, weiß nicht. Es ist eh ein großes Thema. Ich habe das Gefühl, dass es in meinem Umfeld, oder man redet jetzt offener drüber, aber dass schon viele Leute auch betroffen sind, dass es ihnen einfach nicht gut geht.
0: Also ich habe auch immer gesagt, dass so ein paar mentale Probleme mittlerweile zum postmodernen Menschen irgendwie dazugehören. Also ich habe einfach das Gefühl, das ist quasi die Grundausstattung. Und es gibt ja auch sehr viele Faktoren, die das dann natürlich begünstigen. Leistungsdruck beispielsweise. Und Therapie ist ja auch so ein Thema. Also so einen Therapieplatz zu bekommen, das ist so eine Sisyphus-Arbeit, das können sich ja manche Leute gar nicht vorstellen. Es ist ja einfach zu sagen, man kann sich Therapie holen. Aber wenn es eben so einfach wäre, ne? Ich weiß zum Beispiel, ich habe jetzt auch seit kurzem erst wieder Therapie Und um zu diesem Zeitpunkt überhaupt hinzukommen, das hat ja Monate gedauert, um das überhaupt zu schaffen. Also du brauchst ja wirklich diese Ausdauer. Und das ist ja gerade diese Systemwunde, dass die Menschen, die es eigentlich ja am meisten, die davon profitieren würden und das eigentlich am meisten brauchen würden, gleichzeitig auch am meisten Probleme damit haben, dass das die Menschen sind, denen diese ganzen Aufgaben und Werkzeuge in die Hand gelegt werden. So von wegen, ja guck doch mal, telefonier doch mal.
1: Genau, denen fehlt einfach die Kraft. Das ist auch, also ich hatte eine Bekannte, die hat auch gesagt, sie kann keine Bahn fahren, sie kriegt da tatsächlich Panikattacken, sie kann das nicht machen. Aber sie muss ja zur Therapie fahren, was soll sie machen, ne? So. Und das kriegt sie gerade nicht gebacken. Und da habe ich auch gedacht, stimmt eigentlich, man ist gerade so schwach und verletzlich, also im schlimmsten Fall. Und dann muss man sich selber aber gerade dazu aufraffen und dir fällt schon alles andere schwer. Aber vielleicht kommt dann irgendwo der Punkt, wo man dann sagt, okay, jetzt mache ich das und jetzt, ich brauche das jetzt. Aber ja.
0: Ja, das ist ja gerade das Tückische. Also das ist ja gewissermaßen so ein Feedback-Loop. Also dass man Probleme mit etwas hat und dann sich wiederum darüber Sorgen macht und sich dann wiederum Sorgen über die Sorgen macht. Und dann ist es ja wirklich eigentlich ein sich selbst erhaltenes System. Also das ist ein Kreislauf, der sich selbst füttert. Was mich interessiert, wenn du ja auch darüber erzählst, dass du ja auch in deinem Leben immer mal wieder Situationen erlebt hast, die komplett an deinem Koordinatensystem gekratzt haben und dich selbst einfach, ja, komplett für eine gewisse Zeit auch einfach aus dem Leben gekickt haben. Wie bist du in diesen Momenten am ehesten klargekommen? Also was sind deine eigenen Mechanismen, um dich selbst bei Laune zu halten und die dich durch das Leben bringen, ohne dich dabei zu sehr runterziehen zu lassen?
1: Ich glaube, vorher habe ich immer gegen mich selbst gekämpft. Das war dann natürlich eher kontraproduktiv, dass ich gesagt habe, komm, ey, anderen Leuten geht's schlechter und du kannst doch dankbar sein. Also mich so gezwungen in die positive Richtung, was dann aber nicht geholfen hat, weil es eben Zwang war. Was mir jetzt ganz gut hilft und mir geht's wirklich wesentlich besser, ist, dass ich einfach akzeptiere, wenn der Tag schlecht ist. Manchmal merkt man es ja schon am Anfang des Tages. Nicht, dass man direkt sagt, boah, der ganze Tag ist scheiße. Aber man akzeptiert einfach dieses Gefühl und denkt sich, okay, heute ist es so, ich versuche das Beste draus zu machen, aber ohne Druck. Und was mir sehr geholfen hat, war, letztes Jahr habe ich dann mit Sport angefangen. Einfach dieses, also dass der Körper auch gefordert wird und man da vielleicht Podcast hört oder Musik und dann auch nochmal eine andere Art von Bubble als jetzt Arbeit kommt. Ist zwar auch anstrengend, Sport will ich jetzt nicht sagen, dass Arbeit, das sind halt alles so, meine Fluchtmechanismen ist immer irgendwas, was mich auf jeden Fall beschäftigt, aber auch Gedanken zulässt. Da passt die Arbeit nicht so gut, muss ich sagen, weil da bin ich eben abgelenkt oder fokussiert auf die Arbeit. Aber sowas wie Sport oder einfach akzeptieren, heute ist kein guter Tag, ich habe nichts vor, ich gönne mir, dass ich mich heute aufs Bett lege und vielleicht was lese oder in die Badewanne gehe und dann aber auch mal da die Gedanken zulasse, das hilft mir tatsächlich. Ich habe immer versucht, davor zu flüchten irgendwie oder mir einzureden, es muss anders sein. Aber das jetzt einfach zu akzeptieren und vielleicht zu überlegen, wo kommt's her, aber ohne Druck, das hat mir geholfen. Ich weiß nicht, ob das irgendwem hilft, der das jetzt hört, aber ja, das ist so mein Way, damit umzugehen. Und sich öfter mal sowas gönnen, habe ich gemerkt, wie Musicals gucke ich ganz gern oder von mir aus auch Konzerte oder so, wo du andere Menschen erlebst, die zusammenkommen, gerade so ein Orchester ist zum Beispiel geil und du siehst, die kommen jetzt gerade alle zusammen und erschaffen als Menschen etwas, was ein anderer Mensch dann genießen kann. Das ist dann immer sowas, wo ich mir denke, die Welt ist doch schön. Es gibt Menschen, die machen eben diese Kunst und das rettet immer so ein bisschen. Ich weiß nicht, wie es dir geht, aber mir hilft das immer, wenn ich andere Menschen dabei beobachten kann, wie sie irgendwas erschaffen, so künstlerisch. Nicht nur Musik, aber ja.
0: Genau, du hast gerade ein Thema aufgemacht, das mir auch sehr am Herzen liegt, sowieso, also kreatives Schaffen. Ich finde, dass wir durch Kreativität sehr viel auch ausgleichen können, auch sehr viel Negativität, die wir haben. Sei es jetzt, wenn wir zum Beispiel die Kreativität einer anderen Person konsumieren oder uns damit auseinandersetzen. Also wenn wir jetzt einen Film beispielsweise gucken oder irgendwas anderes, finde ich, ist das etwas, das uns auch sehr berühren kann. Du hast ja sehr viele verschiedene kreative Dinge getan. Also bei dir ist es ja wirklich querbeet. Also du hast 3 verschiedene YouTube-Kanäle, auch wenn die natürlich hier und da jetzt nicht mehr so aktuell sind von den Uploads, aber die Theorie stimmt trotzdem noch. Du hast ja diese 3 verschiedene YouTube-Kanäle und das zeigt ja auch, dass du wirklich viele verschiedene Interessengebiete hast. Zum Beispiel dein Kanal, wo du ja auch sehr viel Voice Acting machst und Dinge vertont hast. Und das ist, glaube ich, das, so zu beobachten ist, dass du ja wirklich auch alles irgendwie versucht hast, um kreativ zu sein und dich auszudrücken.
1: Ja, auf jeden Fall. Also ich habe das schon immer geliebt. Es waren auch die Schulfächer, die mir am meisten Spaß gemacht haben, Musik und Kunst und auch Deutsch. Und ich mag auch jetzt in der Branche, dass ich schreibe auch Dialogbücher und das macht mir auch sehr viel Spaß, weil ich finde, mit einem Dialogbuch steht und fällt die Synchro auch ein bisschen, weil du damit ja auch die Charaktere formst, die Art, wie sie sich ausdrücken. Deswegen finde ich Bücher auch sehr wichtig. Ich habe damals Fachabi Gestaltung gemacht, weil ich ja Mediengestalterin werden wollte und auch gerne gezeichnet habe. Da habe ich aber gemerkt, dass mir das so nach Auftrag nicht so gut gefällt, also so nach Vorgabe. Ich wollte immer mein eigenes Ding lieber machen. Dann habe ich da das Interesse tatsächlich am Zeichnen ein bisschen verloren. Ich mache auch Musik, aber auch da so halb. Ich habe keine Noten gelernt und spiele nach Gehör Klavier zum Beispiel. Habe mir vor ein paar Jahren auch eine Ukulele geholt und viel geübt. Und ich vermisse auch immer noch das Singen. Ich habe viel auf YouTube gesungen damals. Und dann war ich irgendwann an diesem Punkt, wo ich entscheiden musste, was mache ich denn jetzt beruflich? Gehe ich jetzt voll auf diese YouTube oder mache ich das mit dem Synchron, was ich ja jetzt schon hobbymäßig mache? Und da hatte ich ja, wie gesagt, das Glück, dass ich dann angesprochen wurde. Weil ich glaube, wäre ich jetzt auf YouTube aktiver geworden oder hätte ich ja mehr machen müssen, als nur Songs zu covern, um im deutschsprachigen Raum auf YouTube irgendwie interessant zu sein, würde ich jetzt mal behaupten. Da hatte ich aber Angst vor. Ich hatte nämlich richtig Angst davor, so von außen gejudged zu werden von Leuten, denen ich mich... Also, dass ich in eine Erklärungsnot komme oder so, weil ich möchte verstanden werden und dann führt das manchmal dazu, dass ich vielleicht zu viel von mir preisgebe oder so, weil ich auch gerne über meine Gedanken spreche, wie du vielleicht merkst, und auch gerne offen darüber spreche, aber man macht sich ja auch immer ein Stück weit angreifbar. Ich komme damit jetzt mittlerweile ein bisschen besser klar als zu der Zeit, als ich 20 war oder noch jünger. Aber das muss man sich ja auch immer, wie du ja auch schon sagtest, gut überlegen, was man so mit der Welt teilt. Weil irgendwer wird es hören und man kann es nicht mehr, es ist dann draußen in der Welt, die Gedanken und das, was man getan hat.
0: Ja, das ist so eine Sache, da versuche ich auch nicht zu sehr dran zu denken. Meine Hoffnung ist eben, dass, wenn einfach mal zufällig die richtige Person zuhört, diese Person sich da einfach dran wiederfinden kann. Und
1: ja, ist ja auch so.
0: Es hilft einem schon wirklich sehr, wenn du in deinem Leben irgendwo mal zufällig jemanden findest, das kann auch ein Song zum Beispiel sein, irgendetwas, worin du dich wiedererkennen kannst, worin du dich verstanden fühlst, damit du eben weißt, du bist nicht so alleine mit deinen Gedanken. Und deswegen war es mir halt auch immer wichtig, auch wirklich quasi einfach offen über alles zu reden. Und das ist natürlich tatsächlich so, dass manche Leute im Alltag da gewisse Hemmungen haben, wenn man dann eben die Angst hat, ich weiß nicht, in eine Schublade gesteckt zu werden oder einfach falsch rüberzukommen.
1: Ja, oder auch oberflächlich bewertet zu werden. Also ich weiß noch die Zeit, wo ich Coversongs gemacht habe und mich auch gefilmt habe und Leute dann geschrieben haben, boah, die weiß ja gar nicht, wie man Make-up benutzt. Oder ich war in einem Video zu sehen, da habe ich Nino Taku aufgenommen für Haikyuu damals, da war ich in der Regie. Und da hat jemand geschrieben, boah, ist Strawberry Cake fett geworden? Und ich dachte mir, ich bin dick geworden. Danke, dass du es bemerkt hast. Das ist ein Kommentar von ganz, ganz vielen. Aber der geht einem dann natürlich nah. Und das ist sowas Oberflächliches, Dummes. Also selbst das ist jetzt ein paar Jahre her. Natürlich, ich würde lügen, wenn ich sagen würde, das würde jetzt gar nichts mit mir machen. Aber das finde ich einfach so, das ist halt jetzt in der Zeit von TikTok, wo wirklich jeder alles hochladen kann. Und dann machst du die Kommentare auf und da sind so gemeine Sachen drin. Das finde ich ganz, ganz, ganz furchtbar. Das regt mich dann richtig auf, wenn ich das bei anderen Leuten aussehe. Ich darf eigentlich im Internet keine Kommentare lesen. Das macht mich einfach wütend. Das macht mich sauer.
0: Ich finde, dieser Gedanke gibt dann auch eine kognitive Dissonanz. Das ist einfach so ein Whiplash, wenn man sich vorstellt, da ist eine Person, die ja auch genau wie du und ich durchs Leben geht, vielleicht Beziehungen zu anderen Menschen hat, vielleicht auch schöne Dinge erlebt, weniger schöne. Und dass diese Person dann den hasserfülltesten Kommentar überhaupt schreibt, ohne irgendwie eine richtige Rechtfertigung dafür. Es ist halt einfach so ein Kommentar, wo man sich denkt, so warum sagt das jemand? Warum schreibt das jetzt jemand? Und mir fällt es dann immer sehr schwer, mir vorzustellen, dass es ein echter Mensch ist, der auch im echten Leben irgendwie ein eigenes Leben hat und vielleicht auch lieben möchte oder irgendwie, ich weiß nicht, keine Ahnung, Freundschaften pflegt. Also, dass dann so ein Mensch gleichzeitig aber auch dann einfach so in der Lage ist, ohne nachzudenken und ohne zu reflektieren, dann einfach sowas rauszuhauen. Das ist total seltsam.
1: Das für mich geht mir genauso. Das ist für mich auch total nicht greifbar einfach. So, ich habe im Alltag aber auch schon mal so Sachen erlebt, wo du erst denkst, ein total banales Beispiel. Ich war in der Bahn und die ist nicht losgefahren und ich wollte zurück nach Berlin. Ich habe meine Eltern besucht und vor mir saß ein Mann und wir haben dann, man fängt ja früher oder später an, miteinander so zu quatschen, wenn die Bahn länger steht. Und da haben wir schon überlegt, was man so macht. Und dann haben er und ich entschieden, ey, wir machen eine Fahrgemeinschaft nach Berlin. Und wir haben uns ganz nett unterhalten, so auch was er beruflich macht, was ich beruflich mache, netter Austausch und so weiter. Und dann kam es zu dem Punkt, wo wir dann wirklich aussteigen mussten, weil die Bahn nicht weitergefahren ist und ich überlegt habe, okay, wir holen ein Auto und dann hat er gesagt, ja, müssen wir mal gucken, wie lange wir fahren. Da habe ich gesagt, ja, und wenn du müde wirst, dann wechseln wir uns ab. Und dann sagt er zu mir, als würde ich mich in ein Auto setzen, wo eine Frau fährt.
0: Ach du Scheiße.
1: Überleg mal, nach einer Stunde, die wir uns fast, aber ich übertreibe, eine halbe Stunde, die wir uns nett unterhalten haben und dann sagt er diesen Satz und habe ich gesagt, du fährst alleine. Aber sowas, weißt du, wo du denkst, ich habe eine halbe Stunde mit dem Typen gesprochen und da wirkte das überhaupt nicht so. Und dann sagt er diesen Satz und er meinte das absolut ernst. Wir haben uns dann kurz noch gestritten und dann bin ich zurück zu meinen Eltern und bin dann am nächsten Tag mit der Bahn gefahren und wie er nach Berlin gekommen ist, keine Ahnung, ist mir auch egal. Aber ja, also auch im echten Leben hat man dann so Begegnungen, wo du dir denkst, das ist jetzt nicht zu fassen.
0: Also sowas zieht dann total den Boden irgendwie weg.
1: Ja. Ja, irgendwie ist es ja auch schön, dass Menschen vielfältig sind, aber es gibt auch einfach eine Grenze, wo du dir denkst, wie kann man so unempathisch und blöd sein und sowas sagen und das wirklich auch denken? Naja, und deswegen, wie gesagt, flüchte ich mich auch ganz gerne in die Kunst, um da nochmal den Bogen zu schlagen. Da ist man dann ja auch vielleicht in seiner Bubble mit Leuten, die einem auch gut tun oder ja, gerade, jetzt habe ich vor dem Interview haben wir es ja schon gesagt, mit dem Thema KI, aber auch da, also ich habe ja viele ZeichnerInnen-Freunde, ja, die auch alle so krass betroffen sind, schon eher als wir Sprecher es waren, sage ich mal. Das ist eigentlich so traurig, weil die können so viel, aber die müssen jetzt auch gucken, was machen sie, ne? Also das ist dann so schwer, auch da motiviert zu bleiben, weil du, wie du ja gesagt hast, man steckt ja in die Zeichnung und in das Sprechen, in das Singen, in alles Kreative, Schaffende steckt man ja auch seine Emotionen und Gedanken und Gefühle rein. Und wenn man dann die ganze Zeit deprimiert ist, ist es halt auch irgendwie schade. Aber ja, die Zeit, als ich am meisten gesungen habe auf YouTube damals, war immer, wenn es mir nicht gut ging. Das war dann mein Ventil tatsächlich. Ich habe wirklich viele, wenn ich mal Liebeskummer hatte, viele kitschige, traurige Lieder gesungen. Aber ich war dann produktiver denn je, weil ich das eben benutzt habe, um meinen Gefühlen dann Ausdruck zu geben. Ja.
0: Und jetzt gibt es einmal eine Songunterbrechung und zwar durch das Lied Eisenwind. Das stammt von dem mehr oder weniger verschollenen Album Licht und Schatten von Rieke Werner und darüber wollen wir gleich auch sprechen.

0: wo du jetzt gerade sehr viel über das Singen gesprochen hast. Ich hatte da was recherchiert gehabt. Du hast ja auch tatsächlich mal, wo habe ich denn jetzt hier den, da, ich muss erstmal den Tab gerade raussuchen. Genau, du hast im Jahre 2012 auch ein eigenes Album rausgebracht. Licht und Schatten. Ich hatte das Gefühl, dass ich noch vor ein paar Monaten noch mehr zu diesem Album gefunden habe. Ich habe ja auch in die Songs reingehört. Jetzt heute habe ich ja nochmal eine Bestandsaufnahme gemacht und da fiel mir das schwerer, da die Sachen wiederzufinden, also auf YouTube oder so.
1: Es ist so witzig, dass du das sagst, weil ich letzte Woche angeschrieben wurde von einem Mädchen, die gesagt hat, sie hätte es damals ganz gerne gehört und man findet das auf einmal nirgendwo mehr. Dann habe ich gesagt, okay, ja, ehrlich gesagt, und das ist jetzt der Knackpunkt, ich war damals in einem ganz furchtbaren Knebelvertrag und es war wirklich nicht schön, ich kann das jetzt erzählen, weil die Leute nur gesehen haben, dass ich so ein bisschen Reichweite auf YouTube hatte. Zu der Zeit damals war das noch mehr wert als heute. Und da wurde ich dann angeschrieben, nämlich ob ich mir vorstellen kann, ein Album rauszubringen. Und für mich war das natürlich total aufregend und ich habe mich darauf auch eingelassen, aber die Bedingungen waren dann tatsächlich sehr scheiße und ich habe mich auch gegen einiges in dem Vertrag wehren wollen und da hat man mir dann auch gesagt, so, du singst gar nicht so gut, aber du bringst halt eine Fanbase mit, was halt nicht nett ist. So, sie wollten auch, dass ich auf die Bühne gehe, also, und die Lieder, die ich gesungen habe, die gab es alle schon von einer Gruppe namens Bernstein, die wurden alle einfach nur von, mit mir nochmal sozusagen aufgewärmt. Es war nicht mal was Neues. Ich habe die nicht selbst geschrieben. Die haben mir die einfach vorgesetzt und die habe ich trotzdem geliebt. Ich habe die auch gerne gesungen. Ich habe die teilweise bei mir zu Hause gesungen, in meinem selbstgebauten Tonstudio im Haus meiner Eltern und teilweise in Berlin. Und das war eine total aufregende Erfahrung. Das will ich jetzt gar nicht schlecht reden. Aber der Vertrag war halt echt nicht okay und der Umgang mit mir war auch nicht okay. Und ich habe das damals auch kritisiert und ich habe seit Jahren kein Geld dafür bekommen. Das wurde immer noch verkauft. Ich habe kein Geld mehr dafür bekommen. Mittlerweile sind tatsächlich beide Herren, die von denen ich mich so schlecht behandelt gefühlt habe, verstorben. Das tut mir auch leid. Aber ja, also dementsprechend hatte ich über Jahre gar keinen, weder Zugriff auf diese Lieder, ich hatte auch gar keine Gewalt über diese Lieder, also wie die vermarktet wurden oder wo sie vermarktet wurden. Und ich habe auch kein Geld mehr daran verdient. Also ich glaube, 2 Jahre, nachdem das released wurde noch und dann gar nicht mehr. Also nicht, dass das viel gestreamt wurde oder sowas, aber das war schon wild. Und ich habe mich dann auch einmal öffentlich geäußert, wie das gelaufen ist, damit die Leute einfach Bescheid wissen. Find's natürlich trotzdem toll, wenn die Leute die Lieder gerne hören, weil, wie wir gerade ja schon gesagt haben, wenn die Kunst oder wenn die Lieder jemandem was geben und fallen, dann ist es doch schön, wenn sie konsumieren können. Aber ich wollte eben ganz offen darlegen, dass ich auch nichts davon habe, damit die Leute nicht denken, sie unterstützen mich damit, so in dem Sinne. Und ja, scheinbar ist jetzt seit kurzem sind die nicht mehr so zu finden. Damit habe ich aber tatsächlich nichts zu tun. Es ist einfach passiert. Ich weiß gar nicht mehr, wer die überhaupt verwaltet hat und wer da Zugriff drauf hatte. Weil eben, wie gesagt, die Herren leider verstorben sind, wie ich gelesen habe. Aber ja, wild, ne? Und dann habe ich letzte Woche diesem Mädchen, die danach gefragt hat, habe ich die MP3s geschickt, weil ich die noch hatte. Und gedacht habe, okay, wenn ihr das aber Spaß macht, die zu hören, dann schicke ich ihr die mal. Aber es war eben nicht, wie ich es mir gedacht hatte mit dem Album. Ich hätte gerne eigene Songs gemacht oder ich hätte gerne was Neues gemacht von mir aus, auch gemeinsam mit dem Label zusammen oder so. Und damals fand ich es auch nicht schlimm, ne, dass das eben Lieder waren, die es schon gab. Aber irgendwie war es dann so, wenn ich jetzt darauf zurückblicke, so viele Jahre danach, war es einfach, hey, da gibt's eine Community von diesem Mädchen auf YouTube. Wir nehmen einfach die Lieder, die wir schon haben und lassen sie das nochmal singen und gucken mal, wie es ankommt. Was anderes war es ja im Grunde nicht.
0: Ja, ich komme mir gerade auch natürlich ein bisschen blöd vor, weil ich habe...
1: Musst du doch gar nicht, woher solltest du es wissen?
0: Ich habe eine halbe Seite darüber, eine musikalische Analyse geschrieben über den Song Eisenwind und
1: der Song
0: beschreibt eine Phase und auch eine persönliche Reise, die sehr von Schmerz gezeichnet ist und wie der Refrain mir gefällt. So, ich habe wirklich das ganze Ding auseinandergefriemelt, so, ne?
1: Ja.
0: Ja, aber.
1: Ey, aber ist doch schön. Ich meine, es ist doch trotzdem schön. Du hast dich damit auseinandergesetzt und auch versucht zu ergreifen oder zu greifen, was da damals mit gemeint war.
0: Ich habe hier auch gerade einen Artikel von der Schweizer Hitparade, hitparade.ch. Da sind sogar noch ein paar Hörproben zu dem Album, glaube ich, aber nicht die vollen Tracks tatsächlich. Und es gibt eine Bewertung.
1: Das ist krass.
0: Es gibt eine Bewertung von dem Album. 4 Sterne.
1: Oh. Ja, aber ihr müsst mal, also du musst mal nach Bernstein suchen und dann die Titel Giganten, Eisenwind und so, da findest du die noch, aber eben im Original sozusagen, wenn meins war so ein aufgewärmtes Cover.
0: Ja, ja, eigentlich bin ich ja immer sehr, sehr präzise mit der Recherche. Ich hätte es wissen müssen.
1: Das wurde ja gar nicht groß kommuniziert, dass das auch Covers sind.
0: Ich finde es nur witzig gerade. was sowieso der tatsächliche Hintergrund sein kann. Wo wir über deine YouTube-Geschichten geredet haben, es gibt da eine Sache, worüber ich schon immer mal im Radio drüber reden wollte, weil es so ein Thema ist irgendwie. Ich finde es irgendwie cool, so nischenhafte Themen ins Radio zu bringen. Zwar, du hast, ich weiß nicht, ob das eine gute Brücke ist, aber du hast vor einigen Jahren Creepypastas vertont. War das bei dir so, dass, wie sehr warst du in diesem Thema Creepypasta drin? Also auch vor allem jetzt zu der Zeit, so als es angefangen ist.
1: Ich glaube, ich habe es mehr selbst konsumiert tatsächlich. Es gab viele, viele deutsche YouTuber, die das dann ja selbst alles eingelesen haben. Und dann habe ich gedacht, boah, das will ich auch machen. Ich mache ja gern was mit meiner Stimme und bin dann in...
0: Ja, so jemand wie Megusta Games LP.
1: Genau, genau. Oder, oh, wie hieß sie denn? Damals hieß sie Sakura Lanoir oder so. Warte, ich will keinen Scheiß erzählen. Jetzt muss ich nachgucken, weil ich mag die ganz gern. Sakura Noir hieß sie, glaube ich. Ach, ich weiß es nicht mehr. Scheiße. Egal, auf jeden Fall habe ich dann viel selbst gehört und dann habe ich gedacht, das möchte ich auch. Aber wir können ja nicht immer alle die gleichen Geschichten erzählen. Und dann habe ich auf Reddit Geschichten auf Englisch gelesen und mir dann übersetzt, damals ohne KI, schön selbst gemacht, vom Englischen ins Deutsche. Ich glaube, ich würde es heute auch noch so machen. Aber ja, und da habe ich dann ein paar eingelesen. Es waren nicht so viele, weil irgendwann, glaube ich, hat es zeitlich nicht mehr hingehauen. Das ist auch jetzt gerade der Grund, warum meine drei Kanäle so tot sind, sage ich mal. Weil mir einfach die Zeit fehlt, nach der Arbeit noch kreativ zu sein, wenn ich den ganzen Tag schon so viel Energie und Konzentration aufgebraucht habe. Da habe ich dann abends keine Lust mehr, für mich zu singen, sozusagen. Vielleicht kommt das ja nochmal wieder, aber genau. Und da habe ich dann ein paar Geschichten übersetzt und eingelesen und ich mag auch total gerne Soundeffekte basteln. Also ich kann mir nichts, also wenn Synchron nicht mehr ist und man da jemanden braucht, so Sounddesign, finde ich mega cool. Das macht richtig, richtig viel Spaß. Genau, und dann konnte ich das halt alles drei verbinden und da habe ich dann ein paar Creepypasta gelesen, aber so richtig, ich kenne halt diese, es gibt ja welche, die viral gegangen sind, sage ich jetzt mal, die dann jeder kannte und so, aber so richtig deep im Creepypasta-Game bin ich gar nicht drin. Aber ich mag einfach Horror auch gerne und ich mag auch True Crime tatsächlich und beschäftige mich gerne mit den düsteren Seiten von Menschen und Gedanken und ja, das klingt jetzt komisch, aber du weißt, was
0: klar,
1: ich meine.
0: Bei Creepypastas, ich weiß noch, also als das damals angefangen hat, das hat ja so richtig, kam das ja in Mode, so 2012 etwa. Da war ich ja selbst so auch 12. Das heißt, ich habe das ja als Kind alles dann konsumiert und so und alles mitbekommen. Und was ich immer ganz interessant finde, damals gab es sehr viele Stories, die ja auch total gruselig sind, ne? Und dann später, wenn man dann nochmal über die Stories reflektiert, da gibt's manche, also vor allem die bekanntesten, die ja so dermaßen schlecht eigentlich geschrieben sind und irgendwie so ganz, ganz komisch eigentlich gealtert sind, weil man erst jetzt heute so erkennt, okay, dass die damals eigentlich nicht so eine krasse Qualität hatten teilweise, also jetzt die ganz Bekannten, die wirklich,
1: ja,
0: die da quasi das Aushängeschild so gewesen sind, so keine Ahnung, wie sehr du da drin bist, so Jeff the Killer oder so ein Stuff. Da haben die dann ja auch im Creepypasta-Wiki jetzt vor ein paar Jahren so einen Wettbewerb gemacht, um die Story zu ersetzen. Also die haben quasi den Leuten gesagt, okay, schreibt eine neue Version von der Story und die wird dann so revisionistische Geschichte mäßig, das wird dann quasi der Ersatz dafür, wo man halt wirklich auch merkt, so die Qualität ist halt einfach nicht so gut gealtert bei vielen von diesen Stories und das ist aber irgendwie so ein starker Teil von Internetkultur halt einfach und deswegen finde ich das so besonders und auch wenn das halt heutzutage, es hat sich halt weiterentwickelt, so zu anderen Sachen so.
1: Ich weiß nicht, kommt dem ein bisschen nah, aber ich habe mich irgendwann mal so richtig in dieses Rabbit Hole von SCPs begeben.
0: Das war ja Hand in Hand, SCPs waren ja auch...
1: Ja, voll und dann dachte ich so, boah, ich will alle SCPs auf Deutsch übersetzen und das einlesen, habe ich nie gemacht, aber ich war halt so voll drin und ich liebe auch, also SCP Containment Breach hat einfach damals so Spaß gemacht, das Spiel. Es war ja so unausgereift, ich weiß gar nicht mehr genau, ich müsste es jetzt nochmal spielen, aber das war so, es war einfach spannend, die Idee war so schön.
0: Ja, nee, SCP, das war ja das Ding, die wurden ja fast mit Creepypastas eigentlich so unter einen Hut gepackt, also so als wäre es quasi das Gleiche, aber ja, die SCP, die Foundation mit dem Wiki, das ist ja wirklich eine der brillantesten oder größten Internet-Horrorgeschichten, die von allen möglichen Leuten ins Leben gerufen wurde und ja klar, ich weiß auch noch, es gibt ja dann ja hier diesen Seuchendoktor SCP-049, ja. Da gab es dann auch so einen Song so zu, da gab es auch so Songs zu von den Leuten, so Fansongs, das fand ich auch total cool.
1: Ach, das war noch eine andere Zeit, auch als man mit YouTube noch kein Geld verdient hat. Nicht, dass es jetzt, ich will jetzt gar nicht das heute verteufeln, aber damals war wirklich so, da sind ganz viele Kreative zusammengekommen und haben sich so gegenseitig inspiriert, Sachen zu machen, nicht, dass das jetzt auch nicht auch so wäre, eben weil man so viel noch selber machen musste, weil KI da auch noch nicht so groß war und man auch noch nicht genau wusste, wie was geht. Und jeder hat so seine Art erfunden auch teilweise, wie er was umsetzt, wie er was filmt, wie er was präsentiert, zeichnet. Und das war irgendwie, ach, das war eine tolle Zeit einfach. Ich weiß nicht, ob du die kennst. Kennst du Milky Cabbage? Die heißt jetzt Christina Wie. Das ist eine Synchronsprecherin auch in Amerika. Sie hat den gleichen Weg gemacht wie ich. Und wir haben uns letztens geschrieben und das ist so schön, weil sie spricht zum Beispiel Ladybug. Und dann haben wir uns letztens geschrieben, so wie krass das ist, dass wir beide so auf YouTube mit so Fansynchros und Cover-Songs angefangen haben und jetzt leben wir beide dieses Synchron, halt ich in Deutschland und sie da und es war so verrückt irgendwie für uns beide. Richtig schön.
0: Ja, du hast Uploads von ihr, die dann teilweise auch wirklich so 17 Jahre einfach als...
1: Ja, es wurde auch so viel gelöscht, weil wir haben ja auch gnadenlos gegen Copyright verstoßen einfach.
0: Das war ja früher noch richtig, richtig schlimm, also mit der GEMA und mit Viacom. Heutzutage ist es jetzt leichter geworden. Du kannst jetzt viel mehr einfach hochladen und meistens das Schlimmste, was passiert, ist halt entweder, dass du es halt nicht monetarisieren kannst, was sowieso nicht meine Absicht ist, oder halt, dass es aus irgendeinem Grund in Russland gesperrt wird. Aber das ist für mich jetzt auch kein großer Verlust. Persönlich, wenn mein deutscher Podcast irgendwie in Russland nicht gehört werden kann.
1: Ja, stimmt.
0: Das war halt damals halt einfach so, alles war neu, alles war besonders.
1: Ja, irgendwie schon.
0: Ich weiß nicht, ich habe in den 2000ern angefangen, YouTube zu benutzen. Damals als Kind, da hat man sich einfach gedacht, okay, ich kann hier alles eingeben, was ich will und ich kriege dazu Videos. Und dann hat man halt irgendwie nur die ganze Zeit so Geister- und Alien-Videos geguckt, so irgendwie Real Alien, No Fake oder ja. So. Das war so das Ding. Und dann ja irgendwann kam ja dann auch vor allem so diese richtigen Formate irgendwie von den bekannteren deutschen YouTubern, diese regelmäßigeren Formate.
1: Ja, boah, Außenseiter und sowas, das war eine wilde Zeit.
0: Eine Sache hätte ich fast vergessen. Ich wollte dich nochmal fragen, ob das für dich okay ist, ob du vielleicht am Ende nochmal irgendwie Stimmprobe, nochmal irgendwie was als Charlie Morningstar.
1: Willkommen im Hespin Hotel. Wir schaffen es, dass alle Sünder in den Himmel kommen. Mit Liebe, Verständnis und Freundschaft.
0: Da wir jetzt am Ende von diesem Gespräch angekommen sind, wollte ich dir nochmal jetzt die letzte Möglichkeit geben, das Fazit zu treffen oder dein letztes Wort zu sprechen.
1: Boah, das ist wichtig und richtig. Ja, ich glaube, mein Fazit aus unserem Gespräch ist, oder was ich besonders schön in unserem Gespräch fand, ist einfach Kreativität. Es ist so wichtig, sich auszudrücken über Kreativität. Und das ist etwas, was KIs nicht können. Die können das kopieren von dem, was die Menschen ihnen füttern, so, aber ich finde... Es sagt auch so viel über den einzelnen Menschen aus, wenn er das selber erschafft und selber was kreiert. Und das tut dem Menschen auch so gut und es erreicht andere Menschen, wenn man dann die Gefühle darin spürt. Und ich glaube, das ist so das, was ich an Kunst allgemein toll finde und auch am Synchron, dass ich die Gefühle von dem Schauspieler sozusagen, die er spielt, aufgreife und dann auch aus meinen Erfahrungen schöpfe, um das dem gerecht zu werden und auch eben Trauer und Freude und Leidenschaft und was nicht alles zu spielen. Und auch nebenbei eben diese anderen Hobbys zu bewahren, die man dann vielleicht nicht beruflich macht, aber sowas wie Singen und Zeichnen und andere kreative Schaffensweisen. Ja, und eben ganz viel konsumieren, was andere kreativ schaffen. Das ist so das, was ich finde, das Leben lebenswert macht. War das jetzt zu kitschig? Aber ja.
0: Ja, und damit endet auch wieder ein weiteres Interview. Diesmal mit der Synchronsprecherin Rike Werner, die auch im Internet vertreten ist, auf ihrer eigenen Webseite rike-werner.de. Man wäre kaum drauf gekommen, wenn ich es nicht erwähnt hätte. Ja, und jetzt gibt es nochmal einen letzten Abschlusssong, noch einmal aus der Serie Hespin Hotel, und zwar Stayed Gone. Und damit wünsche ich allen da draußen noch ein höllisch gutes Leben.
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